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1: Ich bin Christian Lang. In den USA hat nach dem Senat auch das Repräsentantenhaus für ein Sanktionsgesetz gestimmt, um Russland wegen des Ukraine-Kriegs stärker unter Druck zu setzen. Neben direkten Strafmaßnahmen gegen russische Politiker und Firmen soll das Gesetz die russischen Öl- und Gasexporte stärker eindämmen. Tina Eck berichtet.
2: Präsident Trump muss nur noch unterschreiben und dass er das tun will, hat er schon angekündigt. Mit dem Gesetz kann er die 5 größten Käufer von russischem Öl und Gas mit Sanktionen belegen und auch jene Länder bestrafen, die Russland dabei helfen, Energiesanktionen zu umgehen. Vor allem China und Indien beziehen viel russisches Erdöl und diese Maßnahme könnte nun die Handelsbeziehungen weiter strapazieren. Der Kongress aber setzt mit dem Gesetz Kreml-Chef Putin unter Druck und auch Trump, auf Putin einzuwirken, den Krieg zu beenden.
1: Soziale Netzwerke sollen für Kinder unter 13 Jahren in der EU künftig tabu sein. Das wünscht sich EU-Kommissionspräsidentin von der Leyen. Am Donnerstag will sie in Straßburg den formellen Vorschlag der EU-Kommission vorstellen. Bevor ein Mindestalter wirklich kommt, müssen aber noch das EU-Parlament und die Mitgliedstaaten zustimmen. Das kann Monate oder sogar Jahre dauern. Im tschechischen Atomkraftwerk Temelin, 60 Kilometer von der deutschen Grenze entfernt, hat es eine Panne gegeben. Der Reaktorblock 2 wurde außerplanmäßig heruntergefahren und vom Netz getrennt. Der Grund eine Fehlfunktion im Steuersystem. Techniker haben ein Bauteil ausgetauscht, weitere Kontrollen laufen noch. Der Betreiber rechnet damit, dass der Reaktor heute wieder ans Netz gehen wird. Zum Fußball. Trotz schwacher Chancenverwertung ist Bayer Leverkusen mit einem Heimsieg in der Euroleague gestartet. Beim ersten internationalen Auftritt unter ihrem neuen Trainer Martinez setzte sich die Werkself mit 2:0 gegen den slowenischen Fußballmeister NK Celje durch. Am 15. Oktober geht's für Leverkusen in der Euroleague weiter. Dann muss man gegen Lech Posen ran.
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3: In der Nacht teils klar, teils bildet sich Nebel, die Tiefstwerte um 10 bis 7 Grad. Tagsüber gibt's erstmal viel Sonnenschein, am Nachmittag ein paar Quellwolken bei 20 bis 23 Grad.
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1: Ich bin Christian Lang. In den USA haben sowohl der Senat als auch das Repräsentantenhaus für ein neues Sanktionsgesetz gegen Russland gestimmt. Damit sollen russische Politiker und Unternehmer härter getroffen und vor allem die Öl- und Gasexporte eingeschränkt werden. Damit finanziert Russland seinen Angriffskrieg gegen die Ukraine. Im Repräsentantenhaus bekam das Gesetz eine breite Mehrheit von 262 zu 159 Stimmen. Jetzt geht es zur Unterschrift an US-Präsident Trump, der bereits seine Zustimmung signalisiert hat. Bundeswirtschaftsministerin Reiche schlägt zur Entlastung der Autofahrer vor, die Mehrwertsteuer für Benzin vorübergehend von 19 auf 7% zu senken. Eine solche Senkung könnte dort ansetzen, wo die Belastung unmittelbar spürbar sei, nämlich direkt an der Zapfsäule, so Reiche. Ähnlich sieht das Unionsfraktionschef Frei. Er sagte am Abend bei NTV,
2: dass die stark gestiegenen Preise dazu führen, dass auf alles ja nochmal eine deutlich höhere Mehrwertsteuer draufkommt. Das heißt, der Staat profitiert davon, dass der Rohölpreis höher ist. Davon etwas zurückzugeben und statt 19 nur 7% Mehrwertsteuer zu verlangen, wäre deswegen eine naheliegende Maßnahme.
1: 4 Tage vor der Landtagswahl in Mecklenburg-Vorpommern haben sich SPD-Ministerpräsidentin Schwesig und ihr Herausforderer von der AfD, Holm, ein TV-Duell geliefert. Vor allem Schwesig, die in den letzten Umfragen mit ihrer SPD aufgeholt hatte, war im Angriffsmodus. Schwesig beklagte beim Thema Migration, dass die AfD Hass und Hetze verbreitet. Die Ära von Jürgen Klopp geht jetzt so richtig los. In genau einer Woche feiert Klopp seine Premiere als Bundestrainer beim Spiel gegen die Niederlande. Heute Vormittag um 10 stellt er den Kader für seine ersten 4 Spiele vor. Über 50 Spieler stehen dabei in der engeren Auswahl. 30 davon will er für die ersten Spiele einladen.
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3: In der Nacht teils klar, teils bildet sich Nebel, die Tiefstwerte um 10 bis 7 Grad. Tagsüber gibt's erstmal viel Sonnenschein, am Nachmittag ein paar Quellwolken bei 20 bis 23 Grad.
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1: Ich bin Christian Lang. Guten Morgen. In den USA hat nach dem Senat auch das Repräsentantenhaus für ein Sanktionsgesetz gestimmt, um Russland wegen des Ukraine-Kriegs stärker unter Druck zu setzen. Neben direkten Strafmaßnahmen gegen russische Politiker und Firmen soll das Gesetz die russischen Öl- und Gasexporte stärker eindämmen. Damit finanziert Russland seinen Angriffskrieg auf die Ukraine. Tina Eck berichtet.
2: Präsident Trump muss nur noch unterschreiben und dass er das tun will, hat er schon angekündigt. Mit dem Gesetz kann er die 5 größten Käufer von russischem Öl und Gas mit Sanktionen belegen und auch jene Länder bestrafen, die Russland dabei helfen, Energiesanktionen zu umgehen. Vor allem China und Indien beziehen viel russisches Erdöl und diese Maßnahme könnte nun die Handelsbeziehungen weiter strapazieren. Der Kongress aber setzt mit dem Gesetz Kreml-Chef Putin unter Druck und auch Trump auf Putin einzuwirken, den Krieg zu beenden.
1: Soziale Netzwerke sollen für Kinder unter 13 Jahren in der EU künftig tabu sein. Das wünscht sich EU-Kommissionspräsidentin von der Leyen. Heute Vormittag will sie in Straßburg den formellen Vorschlag der EU-Kommission vorstellen. Bevor ein Mindestalter wirklich kommt, müssen aber noch das EU-Parlament und die Mitgliedstaaten zustimmen. Das kann Monate oder sogar Jahre dauern. OpenAI, der Entwickler von ChatGPT, hat neue Fälle gemeldet, in denen sich seine KI in Tests unerwartet oder besorgniserregend verhalten hat. So hat ein Modell versucht, eigene Dateien ins Netz zu stellen, um sie später als scheinbare Quelle zu nutzen. In einem anderen Test sind fehlende Daten erfunden worden, ohne dass ChatGPT das zugegeben hat. Zum Fußball. Trotz schwacher Chancenverwertung ist Bayer Leverkusen mit einem Heimsieg in die Euroleague gestartet. Beim ersten internationalen Auftritt unter ihrem neuen Trainer Martinez setzte sich die Werkself mit 2:0 gegen den slowenischen Fußballmeister NK Celje durch. Am 15. Oktober geht's für Leverkusen in der Euroleague weiter. Dann muss man gegen Lech Posen ran.
3: Wir werden euch darüber weiter auf dem Laufenden halten, hier beim Heimvorteil.
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3: So, wir haben 12 Grad, damit wieder etwas kühler als gestern. Es war eine zum Teil klare Nacht. Es hat abgekühlt. Es wird zum Sonnenaufgang sogar noch ein bisschen kühler. Die Temperaturen können dann auf unter 10 Grad fallen. Aber wir bekommen heute einen überwiegend sonnigen Tag. Ein paar Wolken werden durchziehen. Ansonsten Sonne, Wolken im Mix. Das Ganze am Nachmittag auch bei etwas windigerem Wetter. Es soll auf jeden Fall heute im Vergleich zu gestern trocken bleiben. Die Temperaturen ähnlich bei 21 Grad. Und er wird sich in den kommenden Tagen nicht viel ändern. Vor allem morgen und übermorgen zum Start ins Wochenende nicht.
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3: Ja, das sieht gut aus. Wir haben noch keine Staus, halten euch aber weiter auf dem Laufenden und melden natürlich, wenn was vorliegt. Gute Fahrt.
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0: Schönen guten Morgen. Es ist wieder soweit. Schön, dass ihr mit dabei seid. Wir haben Donnerstag, den 17. September und jetzt genau 5:30.
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0: Christian Heider, guten Morgen. Im Schweinfurter SKF-Hochhaus wird aktuell gebohrt, geschraubt und montiert. In dem 13-stöckigen Hochhaus arbeiten mit der SKF GmbH und der SKF Vertevo zwei eigenständige Wälzlagerunternehmen. Die werden nun auch räumlich getrennt. Hintergrund ist der geplante Börsengang Ende des Jahres von SKF Vertevo. Hier ist das Automobilzuliefergeschäft gebündelt. Deswegen werden nun in Fluren Glastüren eingezogen. In das jeweilige Stockwerk kommt man nur noch, wenn man dazu berechtigt ist. Im Erdgeschoss hängen bereits zwei unterschiedliche Stechuhren für das jeweilige Unternehmen. Immer mehr Gerichtsverhandlungen laufen in Bayern per Videoschalte. Am Landgericht Würzburg gab es vergangenes Jahr 212 solcher Termine. Im ersten Halbjahr diesen Jahres waren es 93. Genutzt wird das vor allem in Zivilverfahren sowie bei Fragen zum Strafvollzug oder zur Bewährung, nicht aber bei Prozessen, wo es noch um die Schuldfrage geht. Bayernweit zählte die Justiz im vergangenen Jahr mehr als 20.900 Videoverhandlungen und Anhörungen. Auch das Landgericht Schweinfurt setzt verstärkt auf das Format. Dort wurden vergangenes Jahr 165 Videoverhandlungen geführt mit steigender Tendenz. Ein Unbekannter hat in Schweinfurt die Kamera eines mobilen Blitzanhängers mit Klebeband unbrauchbar gemacht. Betroffen war der Anhänger, mit dem die Stadt derzeit in einem Feldversuch an wechselnden Standorten die Geschwindigkeit misst. Die Tat passierte am Dienstag zwischen 16.50 Uhr und 22.45 Uhr in der Ignaz-Schön-Straße. Die Polizei ermittelt wegen Sachbeschädigung. Heute stellt Jürgen Klopp seinen ersten Kader als Fußball-Bundestrainer vor. Für die ersten vier Länderspiele sollen 30 Spieler nominiert werden. Mit Spannung wird auch auf den Frammersbacher Lennart Kahl geschaut, der kurz vor der WM erstmals eingeladen wurde, wegen einer Verletzung dann aber nicht am Turnier selbst teilnehmen konnte.
1: Wir werden euch darüber weiter auf dem Laufenden halten, hier beim Heimvorteil.
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1: Ja, hat wieder ein bisschen abgekühlt. Über Nacht hat sich's ausgekühlt. Wir haben Temperaturen heute Morgen von 12 Grad. Die Temperaturen könnten jetzt zum Sonnenaufgang auch noch ein bisschen nach unten gehen, denn es ist sehr klar. Dann wird's aber sehr sonnig und wir bekommen einen schönen Sonnen-Wolken-Mix im Laufe des Tages. Heute mal kein Regen, so wie gestern. Windig kann es am Nachmittag werden, aber immerhin 8-9 Sonnenstunden bei Temperaturen. Heute allerdings nur bei 21 Grad. Und das sind so die Temperaturen, die wir auch in den kommenden Tagen erwarten. Es wird ein ruhiges Spätsommerwetter auch morgen und am Wochenende bei Werten um 21 Grad. Wechseln sich Sonne und Wolken ab.
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1: Das sieht gut aus. Wir haben keine größeren Verkehrsstörungsmeldungen im Moment. Melden natürlich, wenn was vorliegt und wünschen allen unterwegs eine gute Fahrt.
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1: Mit Frank Beil. Ich wünsche einen schönen Donnerstag.

Einen schönen Donnerstagmorgen und auf das Leben hier an diesem Donnerstag um 5.41 Uhr. Es ist kühl geworden über Nacht, wir haben stellenweise nur 10 Grad, aber die meisten dürfte das, glaube ich, nach dem Hitzesommer freuen, oder? Diese kühlen Temperaturen. Ich habe gelesen, bei fast jedem Vierten hat die Hitze im Sommer die Entspannung im Urlaub deutlich beeinträchtigt. Also, dann heute für euch genau das richtige Wetter. Wobei, die meisten, muss man schon

sagen, sich nach dieser DAK-Umfrage doch erholt haben. 86% sind gut oder sehr gut erholt aus dem Urlaub gekommen. Nur 14% haben sich im Urlaub nicht erholt. Die meisten, krass, konnten nicht abschalten. Und das auch ärgerlich, jeder Vierte hatte Stress mit Familie oder Freunden im Urlaub. Ansonsten würde ich sagen, einfach nach dem Urlaub gleich wieder Urlaub buchen. Übrigens, wer jetzt bucht, der bekommt schon die ersten Frühbucherrabatte. Und wer jetzt schon reist, der reist deutlich günstiger. Ich habe geguckt, 20-50% günstiger ist es jetzt als in der sommerlichen Hauptsaison. Ferienunterkünfte auf Malle kosten im Oktober zum Beispiel rund 34% weniger. Ähnlich sieht es auch in Griechenland und Portugal aus. Und 4-Sterne-Hotels in der Türkei sind im Herbst oft auch 10-20% günstiger. Kein Wunder, dass Urlaub im Herbst immer beliebter wird. Auch wegen des Wetters. In Spanien hatten wir in diesem Sommer Temperaturen von 40 Grad und mehr. Jetzt sind es angenehme 20-25 Grad. Und das auch noch zu reduzierten Preisen. Ja, antizyklisch muss man agieren, aber es ist leichter gesagt als getan. Wenn man schulpflichtige Kinder hat, ist es schon wieder schwierig, jetzt nochmal 3 Wochen irgendwo in Urlaub zu fliegen.

Nichts kann uns stoppen. Ein schönen Donnerstag. 6:10. Was steht heute an diesem 17. September? Oh ja, es könnte spannend werden heute. Die EU-Kommission stellt heute ein Gesetz vor, mit dem Kinder unter 13 Jahren keine Konten mehr bei TikTok und Instagram eröffnen können. Die EU-Kommission will Social-Media-Plattformen außerdem dazu zwingen, süchtig machende Funktionen wie endloses Scrollen und automatisch startende Videos abzuschalten. Mal gucken, ob sie damit Erfolg haben. Mehr dazu heute im Laufe des Tages. Spannend wird sie heute auch 10:00, wenn Bundestrainer Jürgen Klopp seine Nationalmannschaftscharta nominiert. 30 Fußballer sollen es sein für die nächsten 4 Länderspiele. Ob auch Lennart Kahl aus Frammersbach in MSP dabei ist, das schauen wir mal ganz gespannt. Jürgen Klopp soll auf jeden Fall für die kommenden Länderspiele angeblich 5 Torhüter nominieren. Was hat der vor? Heute Abend dann auch das Warm-up zum Oktoberfest. Das startet ja am Samstag. Heute Abend geht schon los im Münchner Hofbräuhaus mit dem Vorglühen. Heidi Klum lädt wieder zum Heidi-Fest. Neben Ehemann Tom werden auch ihre Kinder Henry und Leni dabei sein. Dazu Promis wie Supermodel Naomi Campbell und Pussycat Doll Nicole Scherzinger. Heute Abend auf RTL. Vorm TV ist auf jeden Fall die Wiesn billiger

als vor Ort im Festzelt. Habt ihr das mitbekommen? Die Maß Bier auf der Wiesn kostet dieses Jahr 15,60 Euro. Fünfmal so viel wie 1985. Und so richtig teuer wird es dann, wenn man auch noch mit dem Auto hinfährt und vorher tanken muss. Experten haben mal ausgerechnet, wir haben auf der Wiesn eine Inflationsrate von 400%. Ich glaube, das finden sogar die Ölkonzerne frech. Zum Vergleich, die Verbraucherpreise sind im gleichen Zeitraum um 120% gestiegen. Der Preis für eine Maß Bier um 400%. Aber man kann sich sehr schön trinken ab dem Wochenende das Oktoberfest in München. Und wem es zu teuer ist, am Wochenende auch Stadtfest hier in Würzburg. Auch mit Bier und Live-Musik. Und dann deutlich günstiger zu haben.

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1: Ich bin Angela Kress. Guten Morgen. Wie kann verhindert werden, dass Banden EU-Bürger hier in Scheinjobs bringen und Sozialleistungen abkassieren? Dazu gibt es von der Regierung jetzt einen Aktionsplan und den findet der Landkreistag gut. Hauptgeschäftsführer Ruge sagte dem Tagesspiegel, dass es richtig wäre, den Datenaustausch zwischen den Behörden zu verbessern und Schlupflöcher zu schließen. Geplant ist zum Beispiel, dass Zuwanderer mit sehr wenig Arbeitsleistung nicht mehr regelmäßig Geld vom Amt bekommen sollen. Während die Bundesregierung darüber berät, wie Autofahrer hierzulande entlastet werden können, steigen die Preise an den Tankstellen jeden Tag weiter. Ob es eine Lösung gibt, die schon ab Oktober greift und welche das sein wird, ist weiter unklar. Diana Kramer berichtet.
2: Möglich ist zum Beispiel, dass die Mehrwertsteuer auf Benzin und Diesel von 19% auf 7% gesenkt wird oder, wie schon beim Tankrabatt im Frühjahr, die Energiesteuer gesenkt wird. Die Entscheidung

0: Die Entscheidung dafür war seinerzeit schnell gefallen, sagt Unionsfraktionschef Thorsten Frey. Deshalb könnte es auch dieses Mal zügig gehen. Auch wenn es ambitioniert sei, es könnte zum 1. Oktober gelingen, sagte Frey in der ARD-Sendung Maischberger.
1: Wo sollte man auf jeden Fall bargeldlos bezahlen können? Auf jeden Fall im Restaurant haben über 70% der Teilnehmenden in einer Umfrage gesagt, dicht gefolgt vom Supermarkt und dem Einzelhandel. Auf Volksfesten oder Wochenmärkten zum Beispiel findet es nur rund ein Drittel wichtig. Im Vergleich zu einer YouGov-Umfrage letztes Jahr wünschen sich in allen Kategorien mehr Menschen bargeldlose Bezahlmöglichkeiten. Die Ära von Jürgen Klopp geht jetzt so richtig los. In genau einer Woche feiert Klopp seine Premiere als Fußball-Bundestrainer beim Spiel gegen die Niederlande in der Nations League. Heute Vormittag um 10 Uhr stellt er den Kader für seine ersten 4 Spiele vor. Und in der Europa League ist Leverkusen mit einem Heimsieg gestartet. Die Werkself setzte sich mit 2:0 gegen den slowenischen Meister Celje durch.
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3: Telefontrickbetrüger sind weiter in Unterfranken unterwegs und haben erneut Erfolg gehabt. Im Raum Aschaffenburg brachten falsche Polizisten eine Seniorin am Montag mit der Warnung vor einem angeblich bevorstehenden Einbruch unter Druck. Die Frau übergab am selben Tag 2-mal Schmuckmünzen und Bargeld von erheblichem Wert. Ein weiterer Versuch am Dienstag scheiterte, weil eine Bekannte den Betrug bemerkte. Die Polizei warnt, dass die Täter weiterhin in ganz Unterfranken aktiv sein könnten. Ein älterer Mann hat am Dienstagmorgen im Bus von Dittelbrunn nach Schweinfurt eine junge Frau belästigt. Der Senior setzte sich um 7:15 neben die 18-Jährige und begrapschte sie. Die Frau konfrontierte ihn damit, verließ den Bus und erstattete auch Anzeige. Die Polizei ermittelt wegen des Anfangsverdachts der sexuellen Belästigung und sucht auch nach Zeugen.
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4: Ja, es ist frisch bei 10, 11 Grad, aber klar. Kai, wie schaut's heute aus? Mehr Sonne als Wolken oder umgekehrt?
5: Es wird sich ungefähr die Waage halten, wobei die Sonne ein bisschen die Nase vorn haben wird. Rund 7 Stunden sind es beispielsweise in Würzburg, 5-6 in der Rhön. Wir haben jetzt erst einmal klaren Himmel und örtlichen Nebel, tagsüber viel Sonnenschein. Dann bilden sich rasch immer mehr Quellwolken, die meisten über dem Bergland. Die Temperaturen liegen bei maximal 20-23 Grad und in freien Lagen frischt der Westwind auf. Und mit Wolkenschatten und Wind fühlt sich das Ganze deutlich kühler an. Morgen haben wir kompakte Wolkenfelder, aber nur selten etwas Regen. Und der Samstag wird sonnig und ein bisschen wärmer.
4: Alles klar, heute ein bisschen wärmer anziehen. Dankeschön, Kai.
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4: Das sieht gut aus, keine Verkehrsstörungsmeldungen, aber schon 2 Blitzer, Klein-Ochsenfurt, der Blitzeranhänger und Estenfeld, auch ein Blitzeranhänger, Würzburger Straße.
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4: Mit Frank Beil. Ich wünsche einen schönen Donnerstag.

Es leben die 90er. Oasis. Und sie sind zurück nächstes Jahr für 2 Konzerte in München. Und wer dabei sein will, der muss sich bis heute 17 Uhr anmelden und kann dann ab morgen mit etwas Glück Tickets bekommen. Ansonsten würde ich vorschlagen, 11 Minuten nach 6.

Tags jetzt langsam mal aufstehen und vor allem rausgehen. Oder vielleicht bald mal wieder eine Flugreise planen. Ein Mathematiker hat nämlich ausgerechnet, dass das Sterberisiko für Menschen, die zu Hause bleiben, 8-mal höher ist als für Passagiere in einem Flugzeug. Wenn das kein Argument für die nächste Flugreise ist. In der Studie vergleicht der Mathematiker auch das Sterberisiko in einem Flugzeug mit Auto und Bus. Das Ergebnis, eine Fahrt im Überlandbus ist 9-mal so gefährlich, eine Zugfahrt 239-mal und das eigene Auto birgt ein 626-faches höheres Risiko zu sterben als in einem Flugzeug. Aber auch Nichtreisen, wie gesagt, ist keinesfalls sicher. Wer einfach nur zu Hause bleibt, hat laut der Studie ein 8-fach höheres Sterberisiko im Vergleich zu einem Flugzeugpassagier. Also, wer länger leben will, muss fliegen. Aktuell ist das ja wieder recht günstig. Ihr habt es ja vorhin gehört, die Ferien sind vorbei und man spart aktuell bei Nach- und Nebensaisonpreisen zwischen 30% und 50%. Und in den meisten Südländern ist es auch nicht mehr so heiß wie in diesem Sommer. Also, vielleicht schon mal über den nächsten Urlaub nachdenken. So kurz vorm Wochenende, an diesem Donnerstagmorgen. Über was man noch so alles spricht, dazu gleich mehr im Gong Talkabout.

0: Nein, das ist kein Traum mehr, das ist schon Radio Gong am Donnerstagmorgen, 18 Minuten nach 6 und wir hören mal, über was man heute so alles spricht.
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2: In der Schweinfurter City hieß es gestern Schlange stehen. Mehr als 100 Fans warteten da gestern einfach vor einem Geschäft in der Spitalstraße. Und nee, da gab es nicht das neue iPhone, sondern das Jubiläumskartenset zum 30. Geburtstag von Pokémon.
3: Das hat halt nicht ganz so gut geklappt. Die meisten haben gar nichts bekommen. Weltweit gibt es da ziemliche Lieferschwierigkeiten. Mit dem 30-Jährigen kommen halt ganz viele Karten von früher, die wieder aufgelegt wurden in neuer Optik, in neuer Seltenheit.
2: Das war Christian Rinn vom Kartenkumpel, der gestern einfach innerhalb von 1 bis 2 Minuten komplett ausverkauft war. Aber keine Sorge, er hat uns versprochen, Bescheid zu sagen, wenn wieder eine neue Lieferung kommt. Aus Schweinfurt, Chiara Köhnlein.
4: Bei uns in Hammelburg verschwinden Hausnummern für die Bundeswehr, denn die braucht mehr Platz am Lagerberg. Momentan sind dort rund 1650 Soldatinnen und Soldaten dauerhaft stationiert. Nun soll Platz für 240 weitere geschaffen werden. Und das ist kein kleiner Kasernenausbau, denn der Bund investiert 500 Millionen Euro. Dafür wird eben aber auch eine halbe Straße inklusive Hausnummern in der Hochstraße von 4 bis 14 eben abgeschafft bzw. abgerissen. Alles damit Hammelburg weiter einer der wichtigsten Ausbildungsstandorte der Bundeswehr auch bleibt. Rekrutenausbildung läuft ja hier, aber auch tausende teils internationale Lehrgangsteilnehmer kommen, Spezialkräfte, Kriegsreporter, alle werden hier auf den Einsatz vorbereitet. Aus Hammelburg, Simon Stefan.
5: Wir in der Region Main-Rhön haben jetzt eine direkte Verbindung in die Zentralarktis vor Nordostgrönland. Ja, ihr habt richtig gehört. Ihr könnt zwar nicht vom Main-Ufer die Eisberge sehen, aber 3 Schweinfurter waren im Einsatz, um die Expeditionen des Eismeerforschungsschiff Polarstern möglich zu machen. Matslum, Florian und Dominik, Techniker vom Schweinfurter MK Kalibrierlabor, haben dafür gesorgt, dass die Messgeräte der 2 Hubschrauber der Polarstern reibungslos funktionieren. 60 verschiedene Geräte vom Messschieber über Manometer, Wagen und Elektronikteile wurden auf Herz und Nieren geprüft und müssen sich jetzt am Polarkreis bewähren. Aus der arktischen Forschungsecke, Felicia Stichter.
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0: Schönen guten Morgen. 7:07.
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0: mit einem Lied auf den Lippen in diesen Donnerstag um kurz nach 6:30.
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2: Ich bin Christian Heider, guten Morgen. Die Automobilbranche in Deutschland krankt. Immer mehr Autobauer bauen Stellen ab, ebenso die Zulieferer. Vor diesem Hintergrund beteiligt sich die IG Metall Schweinfurt am kommenden Montag am bundesweiten Automobilaktionstag. Das hat die Gewerkschaft jetzt angekündigt. Unter dem Motto Zukunft statt Kahlschlag, zusammen ist unsere stärkste Marke, wollen Beschäftigte dann vor dem ZF-Werk Süd in Schweinfurt ein Zeichen gegen Stellenabbau und für Investitionen setzen. Die Aktion findet im Rahmen einer Informationsveranstaltung des Betriebsrats statt. Gute Nachricht für Autobesitzer in Main-Rhön. Für die meisten ändert sich bei der Kfz-Haftpflichtversicherung im kommenden Jahr nichts. In den Landkreisen Bad Kissingen, Rhön-Grabfeld und Haßberge verbessern sich die Einstufungen der Regionalklassen bei der Haftpflichtversicherung. In Stadt und Landkreis Schweinfurt bleibt sie unverändert. Damit gehören die Zulassungsbezirke weiterhin zu den vergleichsweise günstigen Regionen Deutschlands. Die Regionalklasse bewertet die Schadensbilanz eines Zulassungsbezirks. Zusammen mit der Fahrzeug- oder Typklasse und der Schadenfreiheitsklasse bestimmt sie mit, wie hoch der Versicherungsbeitrag ausfällt. Die Löhne der 80 Beschäftigten des Bad Königshöfer Solarunternehmens BSH sind gesichert. Das teilt der vorläufige Insolvenzverwalter mit. Mit einer gezielten Investorensuche für eine nachhaltige Sanierungslösung soll das Unternehmen gerettet werden, so das Ziel. BSH hat aufgrund von Überschuldung und drohender Zahlungsunfähigkeit beim Schweinfurter Amtsgericht einen Insolvenzantrag gestellt. Nach Einschätzung des Insolvenzverwalters bietet das Verfahren eine Chance für BSH, sich am Markt unabhängig zu behaupten. Soziale Netzwerke sollen für Kinder unter 13 in der EU künftig tabu sein. Das wünscht sich EU-Kommissionspräsidentin von der Leyen. Heute Vormittag will sie in Straßburg den formellen Vorschlag der EU-Kommission vorstellen. Bevor ein Mindestalter wirklich kommt, müssen aber auch noch das EU-Parlament und die Mitgliedstaaten zustimmen. Das kann Monate oder sogar Jahre dauern.
0: Wir werden euch darüber auf dem Laufenden halten, hier beim Heimvorteil.
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0: Nachdem gestern viele vielleicht vom Regen immer wieder überrascht wurden, heute gleich mal die Frage, Kai, kommen wir heute trocken durch den Tag?
3: Ja, es bleibt heute trocken. Zunächst auch noch mit viel Sonnenschein nach der frischen Nacht. Im Laufe des Tages entstehen immer mehr Quellwolken. Die bleiben aber harmlos. Ein bisschen nervig ist vielleicht der Westwind, der auffrischt. Und so fühlen sich die maximal 20 bis 23 Grad oftmals kühler an. Morgen erwarten uns kompakte Wolkenfelder, aber nur selten etwas Regen. Bei auch so um die 20 Grad und knapp darüber. Sonniger und wärmer wird der Samstag. Am Sonntag ziehen dann kompakte Wolken durch. Der Wind frischt wieder auf und später fällt ein bisschen Regen.
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0: Noch keine Staus, aber die Blitzanhänger unter anderem Kleinochsen vor dem Ortsausgang oder Essenfeld-Würzburger Straße. Nicht zu schnell fahren, bitte.
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0: Mit Frank Beil. Ich wünsche einen schönen Donnerstag.

6.42 Uhr. Guten Morgen. Hier ist Radio Gong. Wir begleiten euch durch den Tag. Übrigens, jetzt wäre die Uhrzeit, wo tanken noch am günstigsten ist. Nicht billig, aber am günstigsten. Um 12 Uhr beginnt dann wieder das große Zittern an der Tankstelle, wenn einmal am Tag der Preis angehoben werden darf und die letzten Tage immer wieder neue Rekorde beim Benzin und Diesel aufgestellt wurden. Aber zumindest hat die Politik das Thema erkannt. Die Mehrwertsteuer soll wohl

0: von 19 auf 7% sinken, wie damals in der Gastro. Das würde ein Ersparnis von 35 Cent pro Liter bringen. Beschlossen ist aber noch nichts. Aber auch die Wirtschaft hat sich was einfallen lassen. Immer mehr Geschäfte in der Region nutzen die hohen Spritpreise für Marketingzwecke, um damit Reichweite zu bekommen. Domino's Pizza in Würzburg hat zum Beispiel eine coole Aktion. Bernd Lieblein.
1: Jeder, der bei uns in einem der drei Würzburger Domino-Stores vorbeischaut und seine Tankquittung mitbringt vom selben Tag, die mehr als 100 Euro beträgt, der bekommt seine Lieblingspizza in der Größe Klassik von uns gratis.
0: Na, das ist doch mal ein Deal, der noch bis Samstag gilt übrigens. Also erst tanken für 100 Euro und dann kostenlos eine Pizza spendiert bekommen. Auch bei den Eni Live und Archip Tankstellen in Würzburg und Schweinfurt gibt es einen Tankrabatt. Wenn man einmal mehr als 30 Liter tankt, bekommt man beim nächsten Mal 6 Cent Rabatt pro Liter, wenn man sich dann das Tanken noch leisten kann. Sparen kann man übrigens momentan auch bei IKEA. Da gibt es zwar keinen Sprit, aber so viel Rabatt auf Möbel, wie ihr im Restaurant esst. Das wäre auch mal ein schöner Tankrabatt, oder? Essen und den Preis dafür an der Kasse abgezogen bekommen, gibt es nur noch diese Woche für Family-Card-Mitglieder und leider auch nur bis zu einem Wert von 20 Euro. Aber besser als nichts, für 20 Euro im Restaurant essen und das dann an der Kasse für Möbel wieder abgezogen bekommen. Wenn ihr noch weitere coole Rabatte kennt, gerne melden, gemeinsam gegen immer stärker steigende Preise hier in der Gong-Community. Euer Heim- und Sparvorteil.

0: Wir schütteln uns den Schlaf aus den Gliedern mit Taylor Swift und Shake It Off. Um 7:12. Donnerstag, immerhin schon Vize-Freitag und wir gucken mal, was geht, Chiara.
1: Ja, heute am Vize-Freitag könnt ihr euch zum Afterwork in der Rumpelkammer Werneck treffen. Im Kultpub gibt's nämlich auch heute wieder Drinks zum Anstoßen auf den Feierabend. Ansonsten könnt ihr den Donnerstag heute aber auch ganz entspannt angehen, beispielsweise mit einem Besuch im Schweinfurter Silvana. Da hat ihr das Hallenbad wieder seit kurzem geöffnet und mit ihm auch der Saunagarten mit 3 verschiedenen Saunen, darunter beispielsweise der 90 Grad warmen Zeremoniesauna. Inklusive Kaminfeuerscreen. Und am Tag der Kinostarts lohnt sich natürlich auch wieder ein Besuch im Kino für euch. Heute starten nämlich direkt mehrere Filme, bei denen eigentlich für jeden was dabei sein sollte. Beispielsweise Resident Evil, ein neuer Horrorfilm, und auch Owen Wilson kehrt mit dem Action-Thriller Runner zurück auf die große Leinwand.
0: 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Alle Tipps auch schon fürs Wochenende. Da haben wir wieder Mama geht tanzen, Stadtfest und Mellow Mark zum Beispiel in Randersacker. Könnt ihr schon mal nachlesen auf radiogong.com.

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1: Ich bin Angela Kress. Guten Morgen. Bargeld scheint weiter auf dem Rückmarsch zu sein. Einer Umfrage zufolge wollen immer mehr Menschen an bestimmten Orten lieber mit Karte zahlen, vor allem in Restaurants und Supermärkten. Ronny Thorau berichtet.
2: In manchen Restaurants und Läden gibt es ja aber durchaus noch Cash-Only-Schilder. In der Bundesregierung wird da gerade ein Vorstoß abgestimmt, Geschäfte und Restaurants zu mindestens einer digitalen Zahlungsoption zu verpflichten. An einigen Orten akzeptieren viele Menschen aber laut der YouGov-Umfrage gerne noch reine Barzahlung, nämlich bei Volksfesten, Wochen- und Flohmärkten.
1: Gerade gibt es ja immer wieder Meldungen, dass KI-Software für Zwischenfälle sorgt, jetzt wieder vom ChatGPT-Entwickler OpenAI. In Tests habe sich die künstliche Intelligenz unerwartet und besorgniserregend verhalten. Zum Beispiel soll ein Modell versucht haben, selbst erstellte Daten ins Netz hochzuladen, nur um sie bei Antworten als Quelle vorweisen zu können. In einem anderen Fall erfand die KI angefragte Daten, weil sie die Infos nicht finden konnte und das verschweigen wollte.

0: Der Klimawandel kann den Geschmack und die Qualität von Lebensmitteln verändern. Salatpflanzen schießen zum Beispiel schneller in die Höhe und werden bitter, schreibt der britische Independent. Forscher fanden demnach auch heraus, dass Tomaten ab 35 Grad weniger von den Hormonen produzieren, die wichtig für den Reifeprozess sind. Und Reis kann stärker mit Arsen belastet sein. Die Forscher hatten mehrere Studien ausgewertet. Leverkusen ist mit einem Heimsieg in die Fußball-Europa League gestartet. Beim ersten internationalen Auftritt unter ihrem neuen Trainer Carles Martinez setzte sich die Werkself mit 2:0 gegen den slowenischen Meister Celje durch. Heute Abend startet Hoffenheim beim griechischen Vertreter Ofi Kreta in die Europa League-Saison. Anstoß ist um 18.45 Uhr.
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2: Die Löhne der rund 80 Beschäftigten des Bad Königshöfer Solarunternehmens BSH sind gesichert. Das Unternehmen hat wegen Überschuldung und drohender Zahlungsunfähigkeit Insolvenzantrag gestellt. Mit der Suche nach Investoren soll eine nachhaltige Sanierungslösung gefunden werden und der Betrieb erhalten bleiben. Nach Einschätzung des vorläufigen Insolvenzverwalters bietet das Verfahren BSH die Chance, sich künftig eigenständig am Markt zu behaupten. Umbauarbeiten in einem Schweinfurter Wahrzeichen im 13-stöckigen SKF-Hochhaus werden die beiden Wälzlagerfirmen SKF GmbH und SKF Vertevo künftig räumlich getrennt. Hintergrund ist der geplante Börsengang von SKF Vertevo mit dem Automobilzuliefergeschäft. Dafür werden Zugänge beschränkt und eigene Bereiche für die beiden Firmen eingerichtet.
3: Dankeschön, Christian Heider. Er wird uns weiter auf dem Laufenden halten.
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3: So, die Sonne geht auf und wir sehen sie. Das scheint heute ein schöner sonniger Tag zu werden. Haben wir ja heute schon Donnerstag. Kai, kannst du schon mal einen Ausblick aufs Wochenende geben? Wird es auch so schön?
4: Es wird zweigeteilt werden. Der Samstag bringt viel Sonnenschein und um die 23 Grad. Der Sonntag viele Wolken, auffrischenden Wind und dann nur noch um die 20 Grad. Und zum Abend hin fällt von der Rhön ein bisschen Regen. Und heute wechseln sich Sonne und immer mehr Quellwolken ab bei 20 bis 23 Grad. Morgen erwarten uns dann Wolkenfelder und etwas Sonne, vereinzelt fällt dazu Regen.
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3: Mäßiger Verkehr heute Morgen, ein bisschen langsamer als normal, aber keine größeren Verkehrsstörungsmeldungen. Passt auf die Blitzer auf. Teilheim, 30er-Zone, Kleinochsenfurt, der Blitzeranhänger am Ortsausgang und Estenfeld noch in der Würzburger Straße.
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3: Mit Frank Beil. Ich wünsche einen schönen Donnerstag.

0: Mitmacher hier auf Radio Gong, Usher und Yeah. Sag ja zu diesem Donnerstag. Der Donnerstag, wo sich auch heute wieder 150.000 Menschen in Unterfranken auf dem Weg in die Schule machen. Nicht nur Menschen, auch immer mehr Tiere. Es gibt nämlich seit Jahren einen Trend in der Schule und der heißt Schulhund. Oder gerne auch mal Schulschlange, so wie im Riemenschneider-Gymnasium in Würzburg.
1: Also pädagogisch, weil man sie einfach im Unterricht einbeziehen kann. Und da kommt der Hugo auch immer zum Einsatz und wird dann rausgenommen. Und es wird getestet, wie schnell sie ist. Und ab und zu ist sie auch schon ausgebüxt. Da war sie dann im Schulhaus unterwegs. Aber das passiert eher selten, also braucht man keine Angst vor uns haben.
0: Kerstin Engel vom Riemenschneider über die Schulschlange, eine nicht giftige Kornnatter. Aber egal ob Schlange oder Hund, Pädagogen sagen, Kinder lernen mit einem Tier nicht nur Rücksicht auf die Bedürfnisse des Tiers zu nehmen, Empathie zu entwickeln und respektvoll zu kommunizieren. Nein, ein Tier im Unterricht kann auch Motivationshilfe, Mutmacher und Türöffner sein und

0: steigert die Freude am Leben. Außerdem berichten uns Schulen, die sich schon einen Schulhund oder Ähnliches zugelegt haben, dass die Anwesenheit eines Tieres beruhigend wirkt, dass der Stresslevel gesenkt wird und sogar eine konzentrierte und ruhige Atmosphäre möglich ist. Vielleicht auch was fürs Büro. Ne? Mal über einen Hund oder eine Schlange oder so wie der Schulleiter der Jakob Curio Realschönhofer in der Rhön über gleich mehrere Schulhunde nachdenken. Er hat mittlerweile nicht nur 2 Schulhunde, er hat auch 10 Hühner, 3 Bienenvölker und 2 Lamas, die Schulmaskottchen sind und immer zum Beginn des Schuljahres in die Schule kommen. Schulleiter Stefan Wittmann.
1: Das war einfach irgendwann mal so dieser Gedanke, dass natürlich Schulen momentan sehr stark von Digitalisierung irgendwo geprägt werden. Und wir irgendwie so das Gefühl hatten, dass das tatsächliche wirkliche Leben so ein bisschen in den Hintergrund gerät. Wir hatten dann Kontakt zu einer Imkerin, zu einer ortsansässigen. Ja, und dann gab es einfach immer wieder einen Schritt weiter. Danach kamen die Hühner.
0: Hühner?
1: Man muss natürlich auch immer gucken, wie kann man das Ganze auch in den Schulalltag integrieren. Ne? Und Hühner lassen sich da eigentlich ganz gut integrieren. Wir hatten den dementsprechenden Platz. Dann unser Gedanke der Notwendigkeit, dass die Schüler das auch wissen, wo ihre Eier im Endeffekt oder wie die entstehen.
0: Da frage ich gleich mal nach, sind eigentlich noch mehr Tiere geplant?
1: Wir hatten mal über Kamerunschafe nachgedacht. Müssen wir mal gucken. Aber ich will es nicht ausschließen, dass sich da noch was in Zukunft tun wird.
0: Ja, mehr tierisches Wagen, vielleicht auch ein cooler Tipp fürs Büro. Berichtet uns gerne von euren Erfahrungen. Das können wir auf jeden Fall festhalten. Der Trend an der Schule, er kommt immer mehr in Fahrt. Der Trend zum Schulhund oder Schlange oder Huhn oder Bienenvolk. Warum nicht?

Willkommen zu den Good Old Days. Heute ist Donnerstag, 17 Minuten nach 7. Und Leute, was war da gestern in Schweinfurt los? Mehr als 100 Fans vor einem Geschäft in der Spitalstraße. Da gab es nicht das neue iPhone, sondern das Jubiläum.

0: Leums Kartenset zum 30. Geburtstag von Pokémon.
1: Das hat halt nicht ganz so gut geklappt. Die meisten haben gar nichts bekommen. Weltweit gibt es da ziemliche Lieferschwierigkeiten. Genau, und mit dem 30-Jährigen kommen halt ganz viele Karten von früher, die wieder aufgelegt wurden in neuer Optik, in neuer Seltenheit.
0: Christian Rinn vom Kartenkumpel in Schweinfurt, der gestern innerhalb von 2 Minuten komplett ausverkauft war. Er hat uns versprochen, Bescheid zu sagen, wenn wieder eine neue Lieferung von Pokémon-Karten reinkommt. Große Aufregung gestern auch bei den Zockern hier in der Region. Seit gestern kann man einen ersten Blick auf das neue FC 27 von EA Sports werfen. Seit gestern in der Web- und App-Version die ultimative Fußballsimulation. Ab nächster Woche kann man es dann auch zocken. Wir haben mal reingeguckt, die Schnüdel aus Schweinfurt nach dem Abstieg nicht mehr mit dabei, aber jetzt wieder die Kickers. Alex hat sich das mal angeschaut.
2: Bester Spieler laut EA Sports ist Philipp Ox mit einer Gesamtwertung von 65, gefolgt von Kapitän Daniel Hägele und Torjäger Tarsis Bonga mit 64. Zum Vergleich, die besten Spieler des Spiels, Kylian Mbappé und Erling Haaland, haben eine Gesamtwertung von 91. Insgesamt knapp 20.000 Spieler wurden für das Game bewertet und erstellt, darunter 29 von den Rothosen. Die Kickers werden übrigens insgesamt sehr schnell bewertet, gerade für einen Drittligisten, kann man also schön schnell kontern über Außen.
0: Es geht wieder los. Nächste Woche gibt's FC 27 von EA Sports dann überall auch zum Spielen. Jetzt kann man schon mal einen ersten Blick im Web und in der App riskieren.

Mit ganz viel Liebe in den Donnerstag um 8:08. Grüße gehen raus an die Brigitte Götz aus Martinsheim von deinen Besties. Alles Gute zum Geburtstag und schön, dass du ein Teil von ihrer Girly-Truppe bist. Grüße auch an die Heidi von deiner Tochter, der Sina. Alles Gute nach Melrichstadt. Grüße auch an den Silas nach Reichenberg zum 7. von deinem Bruder und deinen Eltern. Bleib so toll, wie du bist, schreiben sie hier.

0: Grüße aber auch an den Basti zum 10. Basti Erhard aus Randersacker. Ganz liebe Grüße von deiner Schwester. Und Julika, die feiert auch Geburtstag von deinen Eltern und der ganzen Family. Kommen die Glückwünsche. Viel Erfolg im Schuljahr und auch beim Abi dann. Und unser Geburtstagskind des Tages, das ist der Oliver 10. aus Ochsenfurt. Der wird heute 52. Aber Alice, erinnert dich daran, dass du ja sie, eine Altenpflegerin, an deiner Seite hast und ruhig altern kannst. Das beruhigt doch. Einen schönen Geburtstag, Oliver, und viel Spaß auch mit dem Geburtstagsgutschein des Tages für einen der DM-Märkte.
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0: einen schönen Donnerstagmorgen. Heute ist der 17. und wir haben kurz nach 7:30.
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2: Ich bin Christian Heider. Guten Morgen. Mit Blick auf die Krise der deutschen Autoindustrie ruft die IG Metall in Schweinfurt zu einer Protestaktion auf. Am kommenden Montag beteiligt sich die Gewerkschaft am bundesweiten Automobilaktionstag. Unter dem Motto Zukunft statt Kahlschlag, Zusammenhalt ist unsere stärkste Marke, wollen Beschäftigte vor dem ZF-Werk Süd ein Zeichen gegen den Abbau

0: Aufbau von Arbeitsplätzen setzen und mehr Investitionen in die Branche fordern. Hintergrund sind die angekündigten Stellenstreichungen bei Autobauern und Zulieferern. Videoverhandlungen werden an Bayerns Gerichten immer häufiger genutzt. Am Landgericht Würzburg gab es im vergangenen Jahr 212 Termine per Videoschalte. Im ersten Halbjahr dieses Jahres waren es bereits 93. Auch am Landgericht Schweinfurt steigt die Zahl. Dort gab es vergangenes Jahr 165 Videoverhandlungen. Eingesetzt wird das vor allem in Zivilverfahren sowie bei Fragen zu Strafvollzug und Bewährung. In Prozessen zur Klärung der Schuldfrage kommt das Format dagegen nicht zum Einsatz. Bayernweit zählte die Justiz 2025 mehr als 20.900 Videoverhandlungen und Anhörungen. Am Dienstag hat ein Unbekannter in Schweinfurt die Kamera eines Blitzeranhängers mit Klebeband abgeklebt. Der Anhänger misst in einem Feldversuch der Stadt derzeit an wechselnden Stellen die Geschwindigkeit. In der Ignaz-Schön-Straße wurde das am Dienstag zwischen 16.50 Uhr und 22.45 Uhr durch den gezielten Einsatz von Klebeband zunichte gemacht. Die Polizei hat Ermittlungen wegen Sachbeschädigung aufgenommen. OpenAI, der Entwickler von ChatGPT, hat neue Fälle gemeldet, in denen sich eine KI in Tests unerwartet oder besorgniserregend verhalten hat. So hat ein Modell versucht, eigene Dateien ins Netz zu stellen, um sie später als scheinbare Quelle zu nutzen. In einem anderen Test sind fehlende Daten erfunden worden, ohne dass ChatGPT das zugegeben hat.
1: Wir werden euch darüber weiter auf dem Laufenden halten, hier beim Heimvorteil.
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1: Strahlender Sonnenschein, seit gut einer halben Stunde scheint sie. Und Kai, wie schaut's heute aus? Mehr Sonne als Wolken oder umgekehrt?
3: Es wird sich ungefähr die Waage halten, wobei die Sonne ein bisschen die Nase vorn haben wird. Rund 7 Stunden sind es beispielsweise in Würzburg, 5 bis 6 in der Rhön. Wir haben jetzt erst einmal klaren Himmel und örtlichen Nebel, tagsüber viel Sonnenschein. Dann bilden sich rasch immer mehr Quellwolken, die meisten über dem Bergland. Die Temperaturen liegen bei maximal 20 bis 23 Grad und in freien Lagen frischt der Westwind auf und mit Wolkenschatten und Wind fühlt sich das Ganze deutlich kühler an. Morgen haben wir kompakte Wolkenfelder, aber nur selten etwas Regen und der Samstag wird sonnig und ein bisschen wärmer.
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1: Ja, heute Morgen mäßiger Verkehr, langsamer als normal, aber nichts Außergewöhnliches. Wir sehen in Schweinfurt in der Deutschhöfer Straße dichten Verkehr stadteinwärts. Hier in Würzburg B27, Veitshöchheim nach Würzburg rein. An der Nordtangente jetzt wieder stadteinwärts befahrbar, aber eben mit einer Ampelschaltung. Das gilt ein paar Minuten. Genauso wie auf dem Stadtring, auch in Kitzingen B8 Richtung Würzburg. Einiges los heute Morgen. Denkt und beachte die vielen Blitzer aktuell. Rot an der Saale, Ortsdurchfahrt 30er-Zone. Teilheim auch 30er-Zone, Klein-Ochsenfurt am Ortsausgang und Essenfeld in der Würzburger Straße wird auch geblitzt.
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1: Mit Frank Beil. Ich wünsche einen schönen Donnerstag.

0: schönen Donnerstagmorgen und genießt die Sonne und genießt das etwas kühlere Wetter heute Morgen. Ich habe gelesen, bei fast jedem Vierten hat die Hitze im Sommer die Entspannung im Urlaub deutlich beeinträchtigt. Für die ist heute genau das richtige Wetter. Wobei die meisten sich nach einer DAK-Umfrage doch erholt haben im Urlaub. 86% haben sich gut oder sogar sehr gut erholt im Urlaub. Nur 14% haben sich im Urlaub nicht so erholt. Die meisten konnten einfach nicht abschalten. Und tatsächlich jeder Vierte hatte auch Stress mit Familie oder Freunden im Urlaub. Ansonsten würde ich vorschlagen, einfach den Urlaub gleich wieder neu buchen, den nächsten Urlaub planen. Wer jetzt zum Beispiel bucht, bekommt schon die ersten Frühbucherrabatte. Und wer jetzt schon reist, der reist günstiger. 20-50% günstiger ist es jetzt als in der sommerlichen Hauptsaison. Und da wird schon wieder kräftig gereist.
1: Also jetzt für September, Oktober ist es tatsächlich ganz viel noch Mallorca und Türkei. Oder es geht tatsächlich schon Richtung Langstrecke, also Richtung Malediven, Seychellen, also alles so Indischer Ozean.
0: Bei ihr schon wieder richtig was los. Nicola Trost von der Tour Reise.

Büro. Ich habe mal geschaut, Ferienunterkünfte auf Malle kosten im Oktober rund 34% weniger als im Sommer. Ähnlich sieht es auch in Griechenland und Portugal aus. 4-Sterne-Hotels in der Türkei sind jetzt im Herbst oft 10-20% oder noch günstiger zu haben. Kein Wunder, dass Urlaub im Herbst immer beliebter wird, auch wegen des Wetters. In Spanien hatten wir in diesem Sommer 40 Grad und mehr, jetzt angenehme 20-25 Grad und das auch noch zu reduzierten Preisen. Da möchte man gleich wieder abhauen, wenn man eben nicht gerade im Urlaub war oder eben auch an die Ferien gebunden ist. Ansonsten, wenn man frei ist, kann man jetzt in den nächsten Tagen und Wochen günstig verreisen.

7.46 Uhr. Auf dass der Tag heute kein Bad Dream wird. Wir sagen euch, was heute abgeht, was steht heute an auf dem Kalender. Oh, das wird spannend. Die EU-Kommission stellt heute ein Gesetz vor, mit dem Kinder unter 13 Jahren keine Konten mehr bei TikTok und Instagram eröffnen können. Also die EU-Kommission will strengere Regeln, will zum Beispiel auch Social-Media-Plattformen künftig dazu zwingen, süchtig machende Funktionen wie endloses Scrollen und automatisch startende Videos abzuschalten. Wir sind gespannt, was davon umgesetzt werden kann und vor allem wie schnell. Spannend wird es heute auch um 12, wenn Bundestrainer Jürgen Klopp seine Nationalmannschaftskader nominiert. 30 Jungs sollen es werden für die nächsten 4 Länderspiele. Ob auch Lennart Karl aus Frammersbach, unser Local, dabei ist, das werden wir dann sehen. Jürgen Klopp setzt auf jeden Fall auf Torhüter. Angeblich sind für die kommenden Länderspiele 5 Torhüter nominiert. Und spannend wird es auch heute Abend. Heute Abend das erste Warm-up zum Oktoberfest im Münchner Hofbräuhaus lädt Heidi Klum zu ihrem Heidi-Fest. Neben Ehemann Tom werden auch ihre Kinder Henry und Leni dabei sein. Dazu Promis wie Supermodel Naomi Campbell oder Pussycat-Doll Nicole Scherzinger. Heute Abend live auf RTL. Vorm TV auf jeden Fall billiger als vor Ort auf der Wiesn im Festzelt. Wir haben gehört, die Maß auf dem Oktoberfest kostet dieses Jahr 15,60 Euro im Schnitt. 5-mal so viel wie 1985. Eine Inflationsrate von 400% auf der Wiesn. Ich glaube, das finden sogar die Ölkonzerne frech. Zum Vergleich, die Verbraucherpreise sind im gleichen

0: Zeitraum nur um 120% gestiegen. Aber man kann sich sehr schön trinken ab dem Wochenende das Oktoberfest in München. Wir feiern hier auch. In Würzburg gibt es am Wochenende das große Stadtfest. Und ansonsten hat der Heimvorteil auch noch ein paar coole Specials für euch.
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1: Ich bin Angela Kress. Guten Morgen. Viele schreiben etwa bei WhatsApp mit Freunden über die Arbeit. Problematisch kann es werden, wenn der Chat nach einem Streit beim Arbeitgeber landet. Um einen solchen Fall geht's heute vor dem Bundesgerichtshof. Eine Frau hatte dadurch ihren Job verloren und sieht ihren Datenschutz verletzt. Thomas Bleskin berichtet.
2: Vereinfacht gesagt, die Datenschutzregeln gelten normalerweise nicht, wenn jemand Dokumente ausschließlich für persönliche oder familiäre Zwecke nutzt. Genau darüber wird jetzt aber gestritten. Möglicherweise fällt aber noch keine endgültige Entscheidung. Der Bundesgerichtshof könnte den Europäischen Gerichtshof fragen, wo die Grenze der sogenannten Haushaltsausnahme liegt.
1: Wir bleiben noch kurz beim Datenschutz. Um Europa in der digitalen Wirtschaft wettbewerbsfähiger zu machen, ist es wohl keine gute Idee, Datenschutzstandards abzubauen. Forscher sagen, die weit verbreitete Annahme, dass weniger Datenschutz mehr Innovation bedeute, sei empirisch nicht haltbar. Vor allem in sensiblen Bereichen wie etwa dem Gesundheitswesen oder in der Verwaltung könne ein verlässlicher Datenschutz ein Vorteil sein, schreiben sie in einem Grundsatzpapier. In Frankfurt am Main rät die Stadt den Bewohnern, sich vor Mücken zu schützen, also zum Beispiel mit langer Kleidung, Sprays und Fliegengittern. Hintergrund ist, dass zwei Menschen, die in der Nähe des Flughafens wohnen, Malaria haben. Vermutlich ist eine infizierte Mücke mit einem Flugzeug in die Stadt gekommen. Im Sommer hatten sich schon 6 Flughafenmitarbeiter angesteckt. Fälle von sogenannter Flughafenmalaria sind hierzulande aber sehr selten. Leverkusen ist mit einem Heimsieg in die Fußball-Europa League gestartet. Die Werkself setzte sich mit 2:0 gegen den slowenischen Meister Celje durch. Und Jürgen Klopp benennt heute offiziell seinen ersten Kader als Bundestrainer. Er hatte vor einigen Wochen angekündigt, die Mannschaft neu aufzustellen und unter anderem gesagt, dass solche Spieler Möglichkeiten bekommen sollen, die noch nicht damit rechnen.
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0: beeindruckend.
1: Die Sorgen um die Autoindustrie bringen Beschäftigte in Schweinfurt auf die Straße. Die IG Metall beteiligt sich am Montag am bundesweiten Automobilaktionstag. Vor dem ZF-Werk Süd wollen Mitarbeitende dann gegen Stellenabbau demonstrieren und mehr Investitionen fordern. Das Motto lautet: Zukunft statt Kahlschlag. Zusammenarbeit ist unsere stärkste Marke. Die Aktion ist Teil einer Informationsveranstaltung des Betriebsrats. Die Polizei sucht einen Autofahrer, der bei Sulzheim einen 17-jährigen Radfahrer angefahren und leicht verletzt hat. Der Fahrer eines weißen Kombis mit Schweinfurter Zulassung überholte den Jugendlichen am Dienstag zwischen Mönchstockheim und Donnersdorf offenbar mit zu wenig Abstand und fuhr nach der Kollision einfach weiter. Und weitere Nachrichten aus der Region Main-Rhön stehen auf radiogong.com.
2: Soweit unsere Nachrichten. Danke, Christian, fürs Updaten.
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2: Ja, noch scheint die Sonne. Gestern wurden ja viele vom Regen überrascht. Kai, ich frage gleich mal nach, kommen wir heute trocken durch den Tag?
4: Ja, es bleibt heute trocken. Zunächst auch noch mit viel Sonnenschein nach der frischen Nacht. Im Laufe des Tages entstehen immer mehr Quellwolken. Die bleiben aber harmlos. Ein bisschen nervig ist vielleicht der Westwind, der auffrischt. Und so fühlen sich die maximal 20 bis 23 Grad oftmals kühler an. Morgen erwarten uns kompakte Wolkenfelder, aber nur selten etwas Regen. Bei auch so um die 20 Grad und knapp darüber. Sonniger und wärmer wird der Samstag. Am Sonntag ziehen dann kompakte Wolken durch. Der Wind frischt wieder auf und später fällt ein bisschen Regen.
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2: Ja, wir haben immer noch Berufsverkehr. Es läuft ein bisschen langsamer als sonst. In Würzburg Verzögerungen von bis zu 6 Minuten. In Schweinfurt hat sich schon wieder ein bisschen entspannt. Auch in Kitzingen auf der B8. Ansonsten wird heute Morgen geblitzt. Und zwar zwischen Rimpa und Versbach in der 70er-Zone. Rot an der Saale haben wir auch im Programm in der 30er-Zone. Teilheim auch 30er-Zone. Und Klein-Ochsenfurt am Ortsausgang und Estenfeld in der Würzburger Straße. Auch hier Blitzer.
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2: Mit Frank Beil. Ich wünsche einen schönen Donnerstag.

0: Willkommen in der Hall of Fame, willkommen hier beim Heimvorteil bei Radio Gong. Und seit gestern ist auch in Lohr die Freibadsaison jetzt endgültig beendet. Gestern unter anderem mit dem Hundeschwimmen und dann gab es noch ein ganz besonderes Highlight.
1: Und am Ende das große Finale, der Arschbombenwettbewerb, verkleidet vom 5-Meter-Turm.
0: Ja, die schönsten Bilder, Videos gibt's auf radiogong.com nochmal zum Angucken oder wir haben es heute Morgen gepostet, dein Radio Gong bei Instagram. Und kleiner Reminder an alle, die einen Hund haben, Hunde schwimmen jetzt am Sonntag in Schweinfurt im Silvaner und am 4. Oktober im Dalle und dann ist endgültig die Freibadsaison beendet. In Karlstadt läuft es ja noch bis zum Sonntag, das sind die mit dem beheizten Wasser für all die heute nochmal ins Freibad wollen. Immerhin heute der sonnigste Tag der Woche mit bis zu 21 Grad. Über was man noch so alles spricht, heute in der Region, dazu gleich mehr im Gong Talkabout. Damit ihr mitreden könnt.

0: Hier werdet ihr wach mit Sex on Fire bei Radio Gong. Und damit ihr heute mitreden könnt, über diese Themen spricht man heute.
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2: In der Schweinfurter City hieß es gestern Schlange stehen. Mehr als 100 Fans warteten da gestern einfach vor einem Geschäft in der Spitalstraße. Und nee, da gab es nicht das neue iPhone, sondern das Jubiläumskartenset zum 30. Geburtstag von Pokémon.
3: Das hat halt nicht ganz so gut geklappt. Die meisten haben gar nichts bekommen. Weltweit gibt es da ziemliche Lieferschwierigkeiten. Mit dem 30-Jährigen kommen halt ganz viele Karten von früher, die wieder aufgelegt wurden in neuer Optik, in neuer Seltenheit.
2: Das war Christian Rinn vom Kartenkumpel, der gestern einfach innerhalb von 1 bis 2 Minuten komplett ausverkauft war. Aber keine Sorge, er hat uns versprochen, Bescheid zu sagen, wenn wieder eine neue Lieferung kommt. Aus Schweinfurt, Chiara Köhnlein.
4: Bei uns in Hammelburg verschwinden Hausnummern für die Bundeswehr, denn die braucht mehr Platz am Lagerberg. Momentan sind dort rund 1650 Soldatinnen und Soldaten dauerhaft stationiert. Nun soll Platz für 240 weitere geschaffen werden. Und das ist kein kleiner Kasernenausbau, denn der Bund investiert 500 Millionen Euro. Dafür wird eben aber auch 1/2 Straße inklusive Hausnummern in der Hochstraße von 4 bis 14 eben abgeschafft bzw. abgerissen. Alles damit Hammelburg weiter einer der wichtigsten Ausbildungsstandorte der Bundeswehr auch bleibt. Rekrutenausbildung läuft ja hier, aber auch tausende teils internationale Lehrgangsteilnehmer kommen, Spezialkräfte, Kriegsreporter, alle werden hier auf den Einsatz vorbereitet. Aus Hammelburg, Simon Stefan.
5: Wir in der Region Main-Rhön haben jetzt eine direkte Verbindung in die Zentralarktis vor Nordostgrönland. Ja, ihr habt richtig gehört. Ihr könnt zwar nicht vom Mainufer die Eisberge sehen, aber 3 Schweinfurter waren im Einsatz, um die Expeditionen des Eismeerforschungsschiff Polarstern möglich zu machen. Matslum, Florian und Dominik, Techniker vom Schweinfurter MK Kalibrierlabor, haben dafür gesorgt, dass die Messgeräte der 2 Hubschrauber der Polarstern reibungslos funktionieren. 60 verschiedene Geräte vom Messschieber über Manometer, Wagen und Elektronikteile wurden auf Herz und Nieren geprüft und müssen sich jetzt am Polarkreis bewähren. Aus der arktischen Forschungsecke Felicia Stichter.
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0: Einen schönen Donnerstag. Schön, dass ihr wieder mit dabei seid. Es ist kurz nach 8:30.
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2: Ich bin Christian Heider. Guten Morgen. Im Schweinfurter SKF-Hochhaus wird aktuell gebohrt, geschraubt und montiert. In dem 13-stöckigen Hochhaus arbeiten mit der SKF GmbH und der SKF Vertevo zwei eigenständige Wälzlagerunternehmen. Die werden nun auch räumlich getrennt. Hintergrund ist der geplante Börsengang Ende des Jahres von SKF Vertevo. Hier ist das Automobil.

0: Spielzuliefergeschäft gebündelt. Deswegen werden nun in Fluren Glastüren eingezogen. In das jeweilige Stockwerk kommt man nur noch, wenn man dazu berechtigt ist. Im Erdgeschoss hängen bereits zwei unterschiedliche Stechuhren für das jeweilige Unternehmen. Immer mehr Gerichtsverhandlungen laufen in Bayern per Videoschalte. Am Landgericht Würzburg gab es vergangenes Jahr 212 solcher Termine. Im ersten Halbjahr diesen Jahres waren es 93. Genutzt wird das vor allem in Zivilverfahren sowie bei Fragen zum Strafvollzug oder zur Bewährung, nicht aber bei Prozessen, wo es noch um die Schuldfrage geht. Bayernweit zählte die Justiz im vergangenen Jahr mehr als 20.900 Videoverhandlungen und Anhörungen. Auch das Landgericht Schweinfurt setzt verstärkt auf das Format. Dort wurden vergangenes Jahr 165 Videoverhandlungen geführt mit steigender Tendenz. Ein Unbekannter hat in Schweinfurt die Kamera eines mobilen Blitzanhängers mit Klebeband unbrauchbar gemacht. Betroffen war der Anhänger, mit dem die Stadt derzeit in einem Feldversuch an wechselnden Standorten die Geschwindigkeit misst. Die Tat passierte am Dienstag zwischen 16.50 Uhr und 22.45 Uhr in der Ignaz-Schön-Straße. Die Polizei ermittelt wegen Sachbeschädigung. Heute stellt Jürgen Klopp seinen ersten Kader als Fußball-Bundestrainer vor. Für die ersten vier Länderspiele sollen 30 Spieler nominiert werden. Mit Spannung wird auch auf den Frammersbacher Lennart Kahl geschaut, der kurz vor der WM erstmals eingeladen wurde, wegen einer Verletzung dann aber nicht am Turnier selbst teilnehmen konnte.
1: Wir halten euch weiter auf dem Laufenden hier beim Heimvorteil.
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1: Ja, viel Sonne heute Morgen, noch ein bisschen frisch bei 10 Grad. Das macht doch Lust auf Wochenende. Einige starten ja heute schon am Vizefreitag, am Donnerstag. Kai, kannst du schon mal so einen Ausblick auf das Wochenende geben? Wird das wirklich so schön?
3: Es wird zweigeteilt werden. Der Samstag bringt viel Sonnenschein und um die 23 Grad. Der Sonntag viele Wolken, auffrischenden Wind und dann nur noch um die 20 Grad. Und zum Abend hin fällt von der Rhön ein bisschen Regen. Und heute wechseln sich Sonne und immer mehr Quellwolken ab bei 20 bis 23 Grad. Morgen erwarten uns dann Wolkenfelder und etwas Sonne. Vereinzelt fällt dazu Regen.
1: Dankeschön, Kai.
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1: So, der Berufsverkehr hat sich wieder ein bisschen entspannt. Wir haben keine größeren Verkehrsstörungsmeldungen. Wenn ihr vorsichtig fahrt, passiert auch nichts. Wobei in dem Moment kommt gerade eine Nachricht rein von der A3 zwischen Kitzingen, Schwarzach und Biebelried. Reifenteile auf der Fahrbahn bitte hier besonders vorsichtig fahren. Zwischen Rottendorf und Würzburg-Randersacker auch Gegenstände auf der Fahrbahn. Auch hier bitte vorsichtig fahren. Ansonsten haben wir sehr viele Blitzer heute Morgen. Karlstadt-Bodelschwingstraße zwischen Rimpau und Versbach in der 70er-Zone, Rot an der Saale in der 30er-Zone und Teilheim in der 30er-Zone. Die Blitzanhänger auch nicht vergessen, immer noch in Kleinochsenfurt und Estenfeld.
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1: Mit Frank Beil. Ich wünsche einen schönen Donnerstag. Ja.

0: schönen guten Morgen. Hier ist der Heimvorteil, hier ist Radio Gong. Wir begleiten euch durch den Tag. Und jetzt die Uhrzeit zu 8.41 Uhr, wo man beim Tanken noch nicht unbedingt einen Schock, einen Herzinfarkt bekommt. Morgen tankt man immer noch am günstigsten. Um 12 Uhr beginnt dann wieder das große Zittern an der Tankstelle, wenn einmal am Tag der Preis angehoben werden darf und die letzten Tage immer wieder neue Rekorde aufgestellt wurden. Aber zumindest hat die Politik das Thema erkannt. Die Mehrwertsteuer soll wohl von 19% auf 7% sinken, wie damals auch in der Gastro. Das wird eine Ersparnis von 35 Cent pro Liter bringen. Beschlossen ist aber noch nichts. Aber auch die Wirtschaft hat sich was einfallen lassen. Immer mehr Geschäfte in der Region nutzen die hohen Spritpreise für Werbung, für Marketingzwecke, um damit Reichweite zu bekommen. Eine ziemlich gute Idee hatte Domino's Pizza in Würzburg, Bernd Lieblein.
1: Jeder, der bei uns in einem der drei Würzburger Domino's Stores vorbeischaut und seine Tankquittung mitbringt vom selben Tag, die mehr als 100 Euro beträgt, der bekommt seine Lieblingspizza in der Größe Klassik von uns gratis.
0: Das ist doch mal ein Deal, oder? Gilt noch bis Samstag, also erst tanken für 100 Euro und dann kostenlos essen, dann gibt Domino's eine Pizza aus gegen Vorlage der Tankquittung. Auch bei der Eni Live und Archip in Würzburg und Schweinfurt gibt es auch einen Tankrabatt. Wenn man einmal mehr als 30 Liter tankt, bekommt man beim nächsten Mal 6 Cent Rabatt pro Liter. Also wenn man sich da nochmal das Tanken leisten kann. Sparen kann man auch bei IKEA momentan. Da gibt es zwar keinen Sprit, aber so viel Rabatt auf Möbel, wie ihr im Restaurant esst. Das wäre auch mal ein schöner Tankrabatt, oder? Essen und den Preis dafür an der Kasse abgezogen bekommen, gibt es nur noch diese Woche für Family-Card-Mitglieder und leider auch nur bis zu einem Wert von 20 Euro. Aber besser als nichts. Für 20 Euro im Restaurant essen und das die Summe dann an der Kasse.

für Möbel wieder abgezogen bekommen. Wenn ihr noch weitere coole Rabatte entdeckt habt, gerne melden. Teilen wir gerne mit allen hier in der Gong-Community euer Heim und auch Sparvorteil. In den Tagen, wo alles teurer wird, hatten wir heute Morgen ja schon die Inflationsrate beim Oktoberfest 400%. Der Preis für die Maß Bier seit 1985 vervierhundertfacht.

Es ist noch nicht das Ende der Welt. Es ist erst für mich mal nur Ende der Sendung. Und wir lernen uns so langsam dem Wochenende. Vize-Freitag und das Wetter übt schon mal fürs Wochenende. Wir bekommen heute immerhin 6 Sonnenstunden. Am Nachmittag wird es ein bisschen ungemütlich mit Wind, aber durchaus sonnig und vor allem heute trocken. Schönster Tag am Wochenende wird wohl der Samstag. Plant schon mal was für Samstag. 8 Sonnenstunden und 23 Grad. Erst am Sonntag ist wieder Regen in Sicht. Vielleicht jetzt schon mal das Wochenende planen. Auf radiogong.com haben wir den Weekend-Planner mit Tipps fürs Wochenende. Klar, wir haben hier in Würzburg das Stadtfest 2 Tage lang mit Live-Musik ab morgen. Wir haben auch wieder Mama geht tanzen und viele weitere Tipps. Gerne mal draufklicken auf radiogong.com. Was heute so alles geht, dazu gleich mehr von Chiara ab 9. Und wir hören uns dann morgen wieder in alter Frische. Einen schönen Donnerstag noch.

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1: Ich bin Angela Kress. Guten Morgen. Social Media könnte ja in Zukunft in der EU für unter 13-Jährige tabu sein. Bis sich auf EU-Ebene alle einig sind, könnte aber einiges an Zeit vergehen. Bundesfamilienministerin Prien will deshalb für Deutschland eine Übergangsregelung. Kommenden Monat sollen Eckpunkte dafür vorgelegt werden, sagte sie im ZDF. Unter anderem sollen soziale Medien dabei ebenfalls für unter 13-Jährige verboten werden. Gerade gibt es ja immer wieder Meldungen, dass KI-Software für Zwischenfälle sorgt, jetzt wieder vom ChatGPT-Entwickler OpenAI. In Tests habe sich die künstliche Intelligenz unerwartet und besorgniserregend verhalten. Zum Beispiel soll ein Modell versucht haben, selbst erstellte Daten ins Netz hochzuladen, nur um sie bei Antworten als Quelle vorweisen zu können. In einem anderen Fall erfand die KI angefragte Daten, weil sie die Infos nicht finden konnte und das verschweigen wollte. Seit der Ankündigung von Kanzler Merz, dass es Entlastungen beim Tanken geben soll, wird darüber diskutiert. Es könnte schnell gehen, sagt Unionsfraktionschef Frei. Diskutiert werden in der Union etwa eine Mehrwertsteuersenkung oder nochmal eine Senkung der Energiesteuer. Diana Kramer berichtet.
2: Die Entscheidung dafür war seinerzeit schnell gefallen, sagt Unionsfraktionschef Thorsten Frei. Deshalb könnte es auch dieses Mal zügig gehen. Auch wenn es ambitioniert sei, es könnte zum 1. Oktober gelingen, sagte Frei in der ARD-Sendung Maischberger. Aber neben einer kurzfristigen Lösung müsste es auch dauerhafte Antworten geben. Denn die Lage im Nahen Osten werde sich kurzfristig nicht entspannen, so Frei.
1: Woran hat es gelegen? Das fragen sich gerade viele mit Blick auf das schlechte Abschneiden bei PISA. Jede und jeder Zweite sagt, die Ursache ist wohl die schlechte personelle Ausstattung an den Schulen. Knapp dahinter folgte in der YouGov-Umfrage als Grund das Freizeitverhalten der Kinder, also zum Beispiel zu viel Zeit am Handy.
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3: Telefontrickbetrüger sind weiter in Unterfranken unterwegs und haben erneut Erfolg gehabt. Im Raum Aschaffenburg brachten falsche Polizisten eine Seniorin am Montag mit der Warnung vor einem angeblich bevorstehenden Einbruch unter Druck. Die Frau übergab am selben Tag zweimal Schmuckmünzen und Bargeld von erheblichem Wert. Ein weiterer Versuch am Dienstag scheiterte, weil eine Bekannte den Betrug bemerkte. Die Polizei warnt, dass die Täter weiterhin in ganz Unterfranken aktiv sein könnten. Ein älterer Mann hat am Dienstagmorgen im Bus von Dittelbrunn nach Schweinfurt eine junge Frau belästigt. Der Senior setzte sich um kurz nach 6:30 neben die

0: 17-Jährige und begrapschte sie. Die Frau konfrontierte ihn damit, verließ den Bus und erstattete auch Anzeige. Die Polizei ermittelt wegen des Anfangsverdachts der sexuellen Belästigung und sucht auch nach Zeugen.
1: Danke, Christian Heider. Für die News um kurz nach 9, die findet ihr wie immer auch nochmal zum Nachlesen auf radiogong.com oder für unterwegs in der Gong-App.
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3: Die kommenden Tage verlaufen in der Region Main-Rhön recht entspannt. Heute sind es Sonnenschein und Quellwolken im Mix, wobei die Quellwolken gerade in der Rhön kompakter werden. Die breiten sich so zu Wolkenteppichen aus. Das Ganze bei maximal etwas über 20 Grad. Nach einer frischen Nacht ziehen morgen kompakte Wolkenfelder durch, zunächst über die Rhön. Später sind die dann auch Richtung Schweinfurt unterwegs, auch so bei um die 20 Grad und knapp darüber. Am Samstag wird es ein recht schöner Tag werden mit um die 23 Grad. Am Sonntag geht es dann wieder los mit Wolken und Wind. Bis zum Abend fällt etwas Regen und vor allen Dingen in der Hochrhön weht am Sonntag ein ziemlich unangenehmer Herbstwind.
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1: Und hallo an alle Autofahrer. Ja, für euch gibt es heute direkt mehrere Baustellen in und um Main-Rhön, zum Beispiel auf der A7 bei Bad Brückenau. Bis 17 Uhr darf man da heute auf der Autobahn einfach nur 40 km/h fahren. Grund dafür ist eine Tagesbaustelle. Und wir haben auch eine Wanderbaustelle für euch auf der A70 bei Haßfurt. Da braucht man heute ebenfalls ein bisschen mehr Geduld. Gleiches gilt aber auch zwischen dem Dreieck Berntal und Werneck. Da haben wir heute auch nochmal eine Tagesbaustelle. Und ihr solltet auch nicht zu schnell fahren, denn es wird geblitzt und zwar in Rot in der Ortsdurchfahrt. Achtung, 30er-Zone.
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1: Und ich wünsche euch einen grandiosen Start in diesen Vize-Freitag.

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1: Ja, heute am Vize-Freitag könnt ihr euch zum Afterwork in der Rumpelkammer Werneck treffen. Im Kultpub gibt's nämlich auch heute wieder Drinks zum Anstoßen auf den Feierabend. Ansonsten könnt ihr den Donnerstag heute aber auch ganz entspannt angehen, beispielsweise mit einem Besuch im Schweinfurter Silvana. Da hat ja das Hallenbad wieder seit kurzem geöffnet und mit ihm auch der Saunagarten mit drei verschiedenen Saunen, darunter beispielsweise der 90 Grad warmen Zeremoniesauna inklusive Kaminfeuerscreen. Und am Tag der Kinostarts lohnt sich natürlich auch wieder ein Besuch im Kino für euch. Heute starten nämlich direkt mehrere Filme, bei denen eigentlich für jeden was dabei sein sollte. Beispielsweise Resident Evil, ein neuer Horrorfilm, und auch Owen Wilson kehrt mit dem Action-Thriller Runner zurück auf die große Leinwand.
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1: Ich bin Christian Heider. Guten Morgen. Die Automobilbranche in Deutschland krankt. Immer mehr Autobauer bauen Stellen ab, ebenso die Zulieferer. Vor diesem Hintergrund beteiligt sich die IG Metall Schweinfurt am kommenden Montag am bundesweiten Automobilaktionstag. Das hat die Gewerkschaft jetzt angekündigt. Unter dem Motto Zukunft statt Kahlschlag, zusammen ist unsere stärkste Marke, wollen Beschäftigte dann vor dem ZF-Werk Süd in Schweinfurt ein Zeichen gegen Stellenabbau und für Investitionen setzen. Die Aktion findet im Rahmen einer Informationsveranstaltung des Betriebsrats statt. Gute Nachricht für Autobesitzer in Main-Rhön. Für die meisten ändert sich bei der Kfz-Haftpflichtversicherung im kommenden Jahr nichts. In den Landkreisen Bad Kissingen, Rhön-Grabfeld und Haßberge verbessern sich die Einstufungen der Regionalklassen bei der Haftpflichtversicherung. In Stadt und Landkreis Schweinfurt bleibt sie unverändert. Damit gehören die Zulassungsbezirke weiterhin zu den vergleichsweise günstigen Regionen Deutschlands. Die Regionalklasse bewertet die Schadensbilanz eines Zulassungsbezirks. Zusammen mit der Fahrzeug- oder Typklasse und der Schadenfreiheitsklasse bestimmt sie mit, wie hoch der Versicherungsbeitrag ausfällt. Die Löhne der 80 Beschäftigten des Bad Königshöfer Solarunternehmens BSH sind gesichert. Das teilt der vorläufige Insolvenzverwalter mit. Mit einer gezielten Investorensuche für eine nachhaltige Sanierungslösung soll das Unternehmen gerettet werden, so das Ziel. BSH hat aufgrund von Überschuldung und drohender Zahlungsunfähigkeit beim Schweinfurter Amtsgericht einen Insolvenzantrag gestellt. Nach Einschätzung des Insolvenzverwalters bietet das Verfahren eine Chance für BSH, sich am Markt unabhängig zu behaupten. Soziale Netzwerke sollen für Kinder unter 13 in der EU künftig tabu sein. Das wünscht sich EU-Kommissionspräsidentin von der Leyen. Heute Vormittag will sie in Straßburg den formellen Vorschlag der EU-Kommission vorstellen. Bevor ein Mindestalter wirklich kommt, müssen aber auch noch das EU-Parlament und die Mitgliedstaaten zustimmen. Das kann Monate oder sogar Jahre dauern.
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2: Ja, aktuell haben wir 12 Grad in der Schweinfurter City und 10 Grad in der Rhön. Später wird es dann aber auch echt schön und auch wärmer mit bis zu 23 Grad in der Spitze. Und das mit so einem schönen Mix aus Sonne und Wolken.
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2: Und hallo an alle Autofahrer. Für euch heißt heute ein bisschen mehr Geduld mitbringen auf der A7 Richtung Würzburg, Höhe Bad Brückenau. Wegen der Tagesbaustelle dürftet ihr heute bis 17 Uhr nämlich nur 40 km/h fahren. Ein bisschen länger könnte es aber auch auf der A70 zwischen Haßfurt und Schonungen dauern. Da ist heute nämlich

0: Wegen einer Wanderbaustelle die linke Spur gesperrt. Und Gleiches gilt heute auch nochmal auf der A70 zwischen dem Dreieck Werntal und Werneck. Auch da ist die Fahrbahn bis heute nur einspurig. Euch also viel Geduld und eine gute Fahrt.
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0: Und ich wünsche euch einen wunderschönen guten Morgen.

0: Das ist Ariana Grande an diesem Donnerstag hier beim Heimvorteil. 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

0: Und jetzt nehmen Sie sich ein bisschen Zeit für das Wort zum Tag.
1: Vor ein paar Wochen habe ich einen Impuls meiner guten Freundin Schwester Franziska gelesen. Sie hat darin von zwei Kirschen an einem Stiel erzählt. Vieles von dem, was in unserem Leben wächst, entsteht nicht alleine. Es braucht Menschen, die uns begleiten, ermutigen, herausfordern oder einfach ein Stück des Weges mit uns gehen. Schwester Franziska erlebt immer wieder, Glaube wächst in Begegnung. Hoffnung wird größer, wenn man sie teilt. Und Freude verdoppelt sich, wenn man sie gemeinsam erlebt. Sie beschreibt die zwei Kirschen als ein Zeichen der Verbundenheit. Als Erinnerung an Menschen, die da sind, an Beziehungen, die tragen, an Momente, in denen

0: wir spüren, ich muss diesen Weg nicht alleine gehen. Als ich den Impuls gelesen hatte, musste ich sofort an eine meiner Kirschen denken. Ich habe ihm den Impuls gleich weitergeleitet, denn es tut gut, Menschen zu haben, mit denen man Gedanken teilen, lachen und gemeinsam durchs Leben gehen kann. Und ich finde, so eine Kirsche darf das ruhig auch mal hören und wissen. Und wer ist Ihre Kirsche? Annemarie Göbel, Ehe- und Familienseelsorge Würzburg.
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1: Ich bin Angela Kress. Alterskontrollen, Minikonten und Zeitlimits. Die EU plant ja strengere Regeln für Social Media für Kinder und Jugendliche. Bis das kommt, könnte es aber dauern. In Deutschland soll es deshalb eine Übergangslösung geben, hat Bundesfamilienministerin Prien im ZDF gesagt.
2: Der Handlungsbedarf ist groß. Die Gefahr für unsere Kinder und Jugendlichen ist so gefährlich, dass wir eine Übergangslösung auf jeden Fall in den nächsten Wochen und Monaten auf den Weg bringen werden. Und wir werden im Oktober Eckpunkte für eine deutsche Übergangsgesetzgebung vorlegen.
1: Geplant sei unter anderem ein Verbot für unter 13-Jährige. In die Diskussion über Spritpreisentlastungen haben sich auch Wirtschaftsexperten eingeschaltet. Die Chefin der Wirtschaftsweisen Schnitzer sieht Steuersenkungen skeptisch. Im ZDF sagte sie, Direktzahlungen seien sinnvoller, weil dann nur die unterstützt werden könnten, die wirklich Hilfe brauchen. Diesel ist unterdessen so teuer wie nie. Im Schnitt wurden gestern rund 2,45 Euro pro Liter fällig. Deutschlands Maschinenbauer rechnen erst für das kommende Jahr wieder mit Wachstum. Das laufende Jahr werde wohl das vierte in Folge mit Produktionsrückgang, hieß es vom Branchenverband. Eine robuste Weltwirtschaft sowie mehr Investitionen in Maschinen und Geräte, auch dank staatlicher Milliarden, dürften nach Einschätzung der Branche dann 2027 für Auftrieb sorgen. Kann man da mit Karte zahlen? Besser noch schnell Geld holen. Vor allem im Restaurant, im Supermarkt und im Einzelhandel wollen die meisten Menschen auf dieses Szenario lieber verzichten. Bei einer YouGov-Umfrage gaben zum Beispiel gut 70% der Befragten an, dass man im Restaurant bargeldlos zahlen können sollte. In der Bundesregierung wird gerade ein Vorstoß abgestimmt, Geschäfte und Restaurants zu mindestens einer digitalen Zahlungsoption zu verpflichten.
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3: Die Löhne der rund 80 Beschäftigten des Bad Königshöfer Solarunternehmens BSH sind gesichert. Das Unternehmen hat wegen Überschuldung und drohender Zahlungsunfähigkeit Insolvenzantrag gestellt. Mit der Suche nach Investoren soll eine nachhaltige Sanierungslösung gefunden werden und der Betrieb erhalten bleiben. Nach Einschätzung des vorläufigen Insolvenzverwalters bietet das Verfahren BSH die Chance, sich künftig eigenständig am Markt zu behaupten. Umbauarbeiten in einem Schweinfurter Wahrzeichen im 13-stöckigen SKF-Hochhaus werden die beiden Wälzlagerfirmen SKF GmbH und SKF Vertevo künftig räumlich getrennt. Hintergrund ist der geplante Börsengang von SKF Vertevo mit dem Automobilzuliefergeschäft. Dafür werden Zugänge beschränkt und eigene Bereiche für die beiden Firmen eingerichtet.
4: Danke, Christian Heider.
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4: Und es wird heute recht schön, bis zu 23 Grad bekommen wir in der Spitze und das Ganze mit so einem Mix aus Sonne und Wolken. Ähnlich geht es dann am Freitag auch weiter und am Samstag starten wir dann richtig schön ins Wochenende mit sehr, sehr viel Sonne und es wird auch nochmal ein bisschen wärmer.
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4: Und hallo an alle Autofahrer. Kleiner Reminder für euch oder für alle, die auf der A7 Fulda Richtung Würzburg zwischen Bad Brückenau und Bad Brückenau-Wildflecken unterwegs sind. Da gibt es heute eine Tagesbaustelle und bis 17 Uhr ist da eine Geschwindigkeitsbegrenzung von 40 km/h. Da also am besten Geduld und auch ein bisschen mehr Zeit mitbringen. Ansonsten haben wir auch noch zwei neue Blitzer. Zum einen in Veitshöchheim in der Günthes-Lebener Straße Höhe des Gymnasiums und in Unterdürbach Höhe des Friedhofs. Gute Fahrt euch!

0: Take That und Michael Patrick Kelly begleiten uns in den Donnerstagvormittag hier beim Heimvorteil, an dem sich auch heute wieder 150.000 Menschen in Unterfranken auf dem Weg in die Schule gemacht haben. Und das sind, wie wir jetzt wissen, nicht nur Menschen, sondern auch immer mehr Tiere. Es gibt nämlich seit Jahren einen Trend in der Schule und der heißt Schulhund, ja, oder auch gern mal Schulschlange, so wie im Riemenschneider-Gymnasium.
1: Also pädagogisch, weil man sie einfach im Unterricht einbeziehen kann. Und da kommt der Hugo auch immer zum Einsatz und wird dann rausgenommen und es wird getestet, wie schnell sie ist. Und ab und zu ist sie auch schon ausgebüxt. Da war sie dann im Schulhaus unterwegs. Aber das passiert eher selten, also braucht man keine Angst vor uns haben.
0: Ja, das war Kerstin Engel vom Riemenschneider über die Schulschlange. Keine Sorge, eine nicht giftige Kornnatter ist das. Noch mehr Tiere gibt es dann aber an der Jakob-Curio-Realschule in Hofheim in der Rhön. Die haben nämlich neben zwei Schulhunden auch 10 Hühner und 3

0: Ihnen Völker.
1: Das war einfach irgendwann mal so dieser Gedanke, dass natürlich Schulen momentan sehr stark von Digitalisierung irgendwo geprägt werden und wir irgendwie so das Gefühl hatten, dass das tatsächliche wirkliche Leben so ein bisschen in den Hintergrund gerät. Wir hatten dann Kontakt zu einer Imkerin, zu einer ortsansässigen. Ja, und dann gab es einfach immer wieder einen Schritt weiter. Danach kamen die Hühner. Man muss natürlich auch immer gucken, wie kann man das Ganze auch in den Schulalltag integrieren. Ne? Und Hühner lassen sich da eigentlich ganz gut integrieren. Wir hatten den dementsprechenden Platz. Dann unser Gedanke der Notwendigkeit, dass die Schüler das auch wissen, wo ihre Eier im Endeffekt oder wie die entstehen.
0: Ja, auch Schulleiter Stefan Wittmann setzt auf Tiere an der Schule. Und das hat tatsächlich auch gute Gründe. Kinder lernen damit nämlich nicht nur Rücksicht auf die Bedürfnisse des Tieres zu nehmen, sondern auch Empathie zu entwickeln und respektvoll zu kommunizieren. Außerdem kann ein Tier im Unterricht auch eine Motivationshilfe bzw. auch Mutmacher sein und damit natürlich dann auch die Freude am Lernen fördern. Schulen, die sich schon einen Schulhund zugelegt haben, berichten außerdem davon, dass die Anwesenheit von so einem Schulhund beruhigend auf viele Schüler wirkt und ihr Stresslevel auch sinken lässt. Und das sorgt natürlich all in all auch für ein konzentrierteres und ruhigeres Klassenzimmer. Vielleicht also gar keine schlechte Idee und vielleicht ja auch was fürs Büro, oder? So ein Bürohund oder ja halt eine Schlange oder Hühner. Schickt uns gerne mal eure Schul- oder Bürohaustiere. Wir sind gespannt, was für Tiere dann noch auf uns zukommen.

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1: Ich bin Christian Heider. Mit Blick auf die Krise der deutschen Autoindustrie ruft die IG Metall in Schweinfurt zu einer Protestaktion auf. Am kommenden Montag beteiligt sich die Gewerkschaft am bundesweiten Automobilaktionstag. Unter dem Motto Zukunft statt Kahlschlag, Zusammenhalt ist unsere stärkste Marke, wollen Beschäftigte vor dem ZF-Werk Süd ein Zeichen gegen den Abbau von Arbeitsplätzen setzen und mehr Investitionen in die Branche fordern. Hintergrund sind die angekündigten Stellenstreichungen bei Autobauern und Zulieferern. Der Frammersbacher Lennart Karl ist im ersten Klopp-Kader. Der neue Bundestrainer Jürgen Klopp hat soeben den ersten Kader seiner Amtszeit für die ersten Länderspiele nach der WM vorgestellt. Der 18-jährige Karl hatte bereits in der WM-Vorbereitung für Deutschland gespielt, konnte dann aber verletzungsbedingt nicht mit zum Turnier. Und Bundestrainer Jürgen Klopp hat noch eine Besonderheit auf Lager. Für die nächsten 4 Länderspiele hat er nämlich 2 Kader mit insgesamt 44 Spielern berufen. Das ist der Rekord. Lennart Karl spielt im Aufgebot bei den ersten beiden Partien gegen die Niederlande und Griechenland. Danach will Kloppo entscheiden, wer künftig in die Nationalelf rückt.
2: Danke, Christian Heider. Und damit der Blick aufs Wetter, wo wir heute ja sehr schönes Wetter bekommen, bei bis zu 23 Grad hier in der Region. Das Ganze mit einem Mix aus Sonne und Wolken. Und auch auf die Straßen werfen wir noch einen Blick. Und da heißt immer noch, kleiner Reminder, auf der A7 Fulda Richtung Würzburg bei Bad Brückenau ist bis 17 Uhr eine Tagesbaustelle und ihr dürft da nur 40 km/h fahren. Da also am besten ein bisschen mehr Zeit einberechnen. Und es wird auch noch geblitzt, und zwar in Unterdürbach Höhe des Friedhofs und in Veitshöchheim in der Günterslebener Straße. Da blitzen sie Höhe des Gymnasiums. Gute Fahrt euch!
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2: Und ich wünsche euch einen wunderschönen Vize-Freitag.

0: Wir feiern den Donnerstag mit David Guetta und Bibi Rexha hier bei eurem Heimvorteil, an dem auch heute wieder viele Neulinge ihr Bestes in den Büros, den Werkbänken, Werkstätten und Baustellen geben. An der Stelle Grüße an alle Berufsanfänger und vor allem auch Azubis. Ja, der wohl hartnäckigste Azubi, der arbeitet derzeit auf jeden Fall in Veitshöchheim bei Eisstefan. Ein 19-Jähriger, der mit dem wohl größten Umweg jetzt endlich seine Traumausbildung machen darf. Simon.
1: Ja, die Geschichte beginnt im Jahr 2025 in Veitshöchheim in einem Eiscafé. 2 Tage vor seinem Ausbildungsstart erfährt aber der gut integrierte Jaffa, dass er abgeschoben werden soll. Ein Schock für den damals 18-jährigen Syrer und den Ausbildungsbetrieb. Seine Klage vor Gericht wird abgelehnt. Der Grund liegt in der Einreise im Sommer. Die lief nämlich illegal und ohne Visum. Der einzige Weg für ihn, um der drohenden Abschiebung zu entgehen, die freiwillige Ausreise zurück nach Griechenland. Und dort hat er ja zuerst EU-Land betreten und konnte deswegen dort auch sein Visum stellen. Und genau dorthin musste er also zurück, um jetzt regulär und legal mit Visum einzureisen. Das hat geklappt und tatsächlich startet er jetzt quasi mit einjähriger Verzögerung und dem größtmöglichen Umweg über Griechenland in dieser Woche in seine Ausbildung.
0: Ja, der wohl unnötig komplizierteste Ausbildungsstart und das bei noch immer 1300 offenen Lehrstellen in Unterfranken. Aber danke, Jaffa, dass du so viel Geduld mit unserer Bürokratie hattest. Und an der Stelle auch nochmal Grüße nach Veitshöchheim in den Eisstefan. Da macht er jetzt endlich seine Ausbildung.

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1: Ich bin Stefan Schütz. Viele Namen sind in den letzten Wochen kursiert. 44 stehen jetzt auf der Liste. Der neue Fußball-Bundestrainer Jürgen Klopp hat für den Auftakt in der Nations League einen Doppelkader vorgestellt.
2: Wer den einen Namen, den er noch nicht kennt, wer den errät, der kriegt so eine Kappe.
1: Nach 2 von 4 Partien wechseln sich die Kader ab. Dahinter steckt auch die zeitliche Nähe zur Bundesliga. Heute in einer Woche spielt Deutschland gegen die Niederlande. Der Trend, Dinge mit der Karte zu bezahlen, hält an. Und einer YouGov-Umfrage zufolge möchten Menschen an immer mehr Orten auf diese Weise bezahlen. Ronny Thorau berichtet.
3: Vor allem im Restaurant möchten die meisten ohne Bargeld zahlen können und nicht etwa nochmal schnell zum Geldautomaten rennen müssen, wenn das Bargeld nicht reicht. Zweitbeliebtester Ort fürs mit Karte zahlen ist der Supermarkt. In manchen Restaurants und Läden gibt es ja aber durchaus noch Cash-Only-Schilder. In der Bundesregierung wird da gerade ein Vorstoß abgestimmt, Geschäfte und Restaurants zu mindestens einer digitalen Zahlungsoption zu verpflichten.
1: Social Media könnte ja in Zukunft in der EU für unter 13-Jährige tabu sein. Bis sich auf EU-Ebene alle einig sind, könnte aber einiges an Zeit vergehen. Bundesfamilienministerin Prien will deshalb für Deutschland eine Übergangsregelung. Kommenden Monat sollen Eckpunkte dafür vorgelegt werden, sagte sie im ZDF. Unter anderem sollen soziale Medien dabei ebenfalls für unter 13-Jährige verboten werden. Malaria-Alarm in Frankfurt. Jetzt haben sich auch 2 Menschen ohne Flughafenkontakt angesteckt. Beide leben im Stadtteil Schwanheim in der Nähe des Airports. Dort waren im Juli bereits mehrere Flughafenmitarbeiter an der Tropenkrankheit erkrankt. 2 starben daran. Das Gesundheitsamt Frankfurt warnt jetzt alle Einwohner und rät zum Mückenschutz. Der Klimawandel kann den Geschmack und die Qualität von Lebensmitteln verändern. Salatpflanzen schießen zum Beispiel schneller in die Höhe und werden bitter, schreibt der britische Independent. Forscher fanden demnach auch heraus, dass Tomaten ab 35 Grad weniger von den Hormonen produzieren, die wichtig für den Reifeprozess sind. Und Reis kann stärker mit Arsen belastet sein.
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4: Die Sorgen um die Autoindustrie bringen Beschäftigte in Schweinfurt auf die Straße. Die IG Metall beteiligt sich am Montag am bundesweiten Automobilaktionstag. Vor dem ZF-Werk Süd wollen Mitarbeitende dann gegen Stellenabbau demonstrieren und mehr Investitionen fordern. Das Motto lautet Zukunft statt Kahlschlag. Zusammenarbeit ist unsere stärkste Marke. Die Aktion ist Teil einer Informationsveranstaltung des Betriebsrats. Die Polizei sucht einen Autofahrer, der bei Sulzheim einen 17-jährigen Radfahrer angefahren und leicht verletzt hat. Der Fahrer eines weißen Kombis mit Schweinfurter Zulassung überholte den Jugendlichen am Dienstag zwischen Mönchstockheim und Donnersdorf offenbar mit zu wenig Abstand und fuhr nach der Kollision einfach weiter. Und weitere Nachrichten aus der Region Main-Rhön stehen auf radiogong.com.
5: Danke, Christian Heider.
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5: Und es wird heute richtig schön, bis zu 23 Grad bekommen wir und das mit so einem Mix aus Sonne und Wolken. Morgen geht es dann ähnlich weiter und am Samstag wird es dann richtig schön zum Start ins Wochenende. Auch wieder mit viel Sonne und es wird sogar noch mal ein bisschen wärmer.
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5: Und hallo an alle Autofahrer. Kleiner Reminder für euch, für alle, die auf der A7 Bad Brückenau unterwegs sind. Da gibt es heute eine Tagesbaustelle und ihr dürft nur 40 km/h fahren. Da also am besten Geduld und auch ein bisschen mehr Zeit mitbringen. Ansonsten wird auch noch geblitzt und zwar in Karlstadt in der Bodelschwingstraße, in Unterdürbach Höhe des Friedhofs und in Veitshöchheim in der Günther-Stebner Straße Höhe des Gymnasiums. Gute Fahrt euch!
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Mit Fastball geht's rein in den Donnerstag hier beim Heimfahrteil. An der Stelle hoffen wir, eure Urlaubserholung hält noch ein bisschen an. Psychologische Studien zeigen nämlich, dass das Wohlbefinden und auch der Stressabbau nach der Rückkehr aus dem Urlaub zwischen 1 und 3 Wochen noch anhalten. Wenn nicht, wie wäre es denn einfach, ja, gleich wieder in den Urlaub zu gehen? Oder schon mal den nächsten Urlaub zu buchen, denn wer jetzt bucht, bekommt schon die ersten Frühbucherrabatte.

0: hatte. Und wer jetzt schon reist, reist auch günstiger. Ganze 20-50% günstiger ist es nämlich jetzt als in der sommerlichen Hauptsaison.
1: Also jetzt für September, Oktober ist es tatsächlich ganz viel noch Mallorca und Türkei. Oder es geht tatsächlich schon Richtung Langstrecke, also Richtung Malediven, Seychellen, also alles so Indischer Ozean. Oder dann halt wirklich schon Kanaren. Was ganz extrem ist auch aktuell, ist in Cluburlaube Richtung Aldiana oder Robinson Clubs, die ganz gut gehen.
0: Ja, bei Nicola Trost von der Tourreisebüro in Schweinfurt ist auf jeden Fall schon ganz schön was los. Und ich habe auch mal geschaut, es lohnt sich. Ferienunterkünfte auf Malle kosten nämlich im Oktober zum Beispiel rund 34% weniger. Und ähnlich sieht es auch in Griechenland und Portugal aus. Und 4-Sterne-Hotels in der Türkei, die sind im Herbst auch so oft 10-20% oder sogar noch günstiger zu haben. Kein Wunder also, dass Urlaub im Herbst immer beliebter wird. Auch wegen des Wetters, muss man ja sagen. In Spanien hatten wir ja in diesem Sommer 40 Grad und mehr und jetzt sind es dort angenehme 20-25 Grad. Und das eben auch noch zu reduzierten Preisen. Gut also, wenn ihr nicht auf Ferientermine angewiesen seid. Mit dieser Freiheit lässt sich auf jeden Fall viel Geld sparen.

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1: Ich bin Christian Haider. Die Automobilbranche in Deutschland krankt und immer mehr Autobauer bauen Stellen ab, ebenso die Zulieferer. Vor diesem Hintergrund beteiligt sich die IG Metall Schweinfurt kommenden Montag am bundesweiten Automobilaktionstag, hat sie jetzt angekündigt. Unter dem Motto Zukunft statt Kahlschlag, Zusammenhalt ist unsere stärkste Marke, wollen Beschäftigte dann vor dem ZF-Werk Süd in Schweinfurt ein Zeichen gegen Stellenabbau und für Investitionen in ihre Branche setzen. Jürgen Klopp startet mit einem ungewöhnlichen Aufgebot in die Nations League. Für die ersten Partien hat der neue Bundestrainer gleich 2 Kader mit insgesamt 44 Spielern nominiert. Nach den ersten 2 von 4 Spielen wird komplett gewechselt. In den ersten beiden Spielen geht es gegen die Niederlande und Griechenland. Mit im Aufgebot ist dann auch der Framersbacher Lennart Karl. Der 18-jährige Spieler des FC Bayern bekommt von Kloppo ebenfalls das Vertrauen. Ex-Bundestrainer Nagelsmann hatte ihn in den WM-Kader berufen. Nach Testspielen konnte Karl dann aber verletzungsbedingt nicht mit zur WM fahren.
2: Danke, Christian Haider. Und damit der Blick aufs Wetter, wo wir heute so einen Mix aus Sonne und Wolken bei bis zu 23 Grad in der Region bekommen. Und wir schauen auch auf die Straßen. Und da heißt es Geduld auf der, ja, zwischen dem Kreinbergknoten und der Nürnberger Straße. Da staut sich's nämlich aktuell ordentlich, weil da Markierungsarbeiten gemacht werden. Und wir haben auch noch einen neuen Blitzer reinbekommen, und zwar auf der A70 Bergreinfeld, Höhe der Brücke. Gute Fahrt euch!
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2: Hallihallo.

Das ist Inside My Soul hier beim Heimvorteil. Und an der Stelle viel Glück an der Tanksäule jetzt. Um kurz vor 12 wird ja wohl wieder ein bisschen mehr an der Tanke los sein, um nicht nach der täglichen Preiserhöhung tanken zu müssen. Gott sei Dank hat unsere Region aber genug zu bieten, um den Feierabend zumindest auch ohne lange Autostrecken schön verbringen zu können. Und was da heute alles so geht und über was man sonst noch so hier in der Region spricht, gibt's alles gleich von Kollege Tobi Grimm. Und wir hören uns dann morgen ab 9 wieder in alter Frische.

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1: Ich bin Stefan Schütz. Mit einem XXL-Kader startet Fußballnationaltrainer Jürgen Klopp seine neue Aufgabe. Für 4 anstehende Nations League-Spiele nominierte er 44 Spieler, darunter 16 Neulinge. Es gibt auch einige Rückkehrer wie Marc-André Ter Stegen, Serge Gnabry oder Karim Adeyemi. Das erste Länderspiel steht nächste Woche Donnerstag auf dem Programm. Auswärts geht es gegen die Auswahl der Niederlande. Seit Januar gilt für Essen in Restaurants eine günstigere Mehrwertsteuer von 7%. Bei den Gästen kommt das allerdings nicht an, zeigt eine Studie der Gewerkschaft Nahrung Genuss Gaststätten. Ursula Winkler berichtet.
2: Ein Preischeck in mehr als 12.000 Restaurants hat eher einen Stillstand auf den Speisekarten dokumentiert. Rund 90% der untersuchten Gerichte blieben demnach gleich teuer. Viele Gastronomen hatten schon vor der Steuersenkung angekündigt, dass sie vor allem die hohen Betriebskosten ausgleichen wollen. Durch die Einsparungen haben sich aber auch die Bedingungen für die Gastromitarbeiter nicht verbessert. Der Großteil fühlt sich stark überlastet.
1: Nach und nach wird klarer, wie die Bundesregierung die Nutzung von Social Media für Minderjährige regeln will. Bildungsministerin Prien sagte, es werde einen Mix geben aus Alterskontrollen, mehr Medienkompetenz für Kinder und Aufklärung für Eltern. Der Plan ist, dass Kinder unter 13 Jahren in der gesamten EU von sozialen Medien wie TikTok, Snapchat, Instagram und Co. ausgeschlossen werden. Die weltweiten Wasserressourcen sind knapper geworden, das zeigt der Jahresbericht der Weltwetterorganisation. Flüsse führen weniger Wasser, Gletscher schrumpfen und der Grundwasserspiegel sinkt in vielen Regionen. Gründe sind den Angaben nach auch der Klimawandel und die wachsende Weltbevölkerung. Die niedrigen Wasserstände von Rhein und Donau diesen Sommer sind noch nicht berücksichtigt. Der Hitzesommer dürfte Kartoffeln vermutlich spürbar teurer machen. Einer Schätzung von Fachleuten zufolge könnten im 5-Jahres-Durchschnitt in Nordwesteuropa mehr als 3 Millionen Tonnen Kartoffeln fehlen. Den Daten zufolge muss Deutschland mit den größten Verlusten rechnen. Schon jetzt seien die Preise pro Tonne deutlich gestiegen.
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3: Telefontrickbetrüger sind weiter in Unterfranken unterwegs und haben erneut Erfolg gehabt. Im Raum Aschaffenburg brachten falsche Polizisten eine Seniorin am Montag mit der Warnung vor einem angeblich bevorstehenden Einbruch unter Druck. Die Frau übergab am selben Tag 2-mal Schmuckmünzen und Bargeld von erheblichem Wert. Ein weiterer Versuch am Dienstag scheiterte, weil eine Bekannte den Betrug bemerkte. Die Polizei warnt, dass die Täter weiterhin in ganz Unterfranken aktiv sein könnten. Ein älterer Mann hat am Dienstagmorgen im Bus von Dittelbrunn nach Schweinfurt eine junge Frau belästigt. Der Senior setzte sich um 7:15 neben die 18-Jährige und begrapschte sie. Die Frau konfrontierte ihn damit, verließ den Bus und erstattete auch Anzeige. Die Polizei ermittelt wegen des Anfangsverdachts der sexuellen Belästigung und sucht auch nach Zeugen.
4: Das waren die Nachrichten. Dankeschön, Christian Heider. 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
4: 19 Grad bis zu 23 Grad kann es heute geben. Hier und da ein kühler Westwind. Heute Nacht zunächst locker bewölkt, dann werden die Wolken kompakter und es gibt etwas Regen bei 11 bis 9 Grad. Morgen zieht der Regen ab und dann kommt auch wieder die Sonne raus bei rund 20 Grad.
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4: Das Ganze 4:12. Servus auf die Straßen. Wir haben die A7 Würzburg Richtung Fulda zwischen Gramstadt-Zerwald und Dreieck-Schwanfurt-Werneck. Gefahr durch Gegenstände auf der Fahrbahn. In der Gegenrichtung Richtung Ulm zwischen Goldhofen und Uffenheim-Langensteinach. Hier defekter LKW, der Standstreifen blockiert. Außerdem die A70 Schwanfurt-Werneck Richtung Bamberg zwischen Werneck und Dreieck-Werntal. Der linke Fahrstreifen gesperrt. Hier auch eine Baustelle. Dazu jede Menge Blitzer. Unter anderem A70 Berg Rheinfeld-Höhe Brücke. Zell am Main, Kloster Oberzell. Da wird gelasert, ebenso unter Dürbach Höhe Friedhof oder auch Kleinochsenfurt Richtung Würzburg auf der B13. Gute Fahrt zusammen.
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4: Und ich wünsche euch einen wunderschönen Donnerstagmittag.

Repeat it. Marty Garrix und Ed Sheeran hier bei Radio Gong. Einen schönen Donnerstagmittag. Die erste Schulwoche läuft ja. Es ist die Frage, sind es schon die ersten Exen, vielleicht sogar Schulaufgaben geschrieben? Ich weiß es nicht. Ne? Erste Woche vielleicht noch entspannt. Vielleicht jetzt auch schon Schulschluss. Musste die Woche tatsächlich an meine Schulzeit mich so ein bisschen zurückerinnern. Hatte tatsächlich oft ein paar Lehrer, die direkt in der ersten Woche gesagt haben, bam, hier, Ex, gib ihm. Ich war in der Schule nicht ganz so gut, habe aber mal ausrechnen lassen, wie viele Tage ich insgesamt in der Schule war. Was glaubt ihr denn? Ich habe 2005 Abi gemacht, 13 Jahre Schule, selten krank, nie durchgefallen. Was glaubt ihr, wie oft bin ich in die Schule gegangen? Ich sag's euch, rund 2400 Tage. Also, liebe Erstklässler, könnt ihr schon mal drei wegstreichen, sind also nur noch 2397, vielleicht bis zum Schulabschluss. Ich drück euch die Daumen. Schöne Donnerstagmittag hier bei Radio Gong.

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1: Ich bin Christoph Schmidt. Videoverhandlungen werden an Bayerns Gerichten immer häufiger genutzt. Am Landgericht Würzburg gab es im vergangenen Jahr 212 Termine per Videoschalte. Im ersten

0: Halbjahr dieses Jahres waren es bereits 93. Auch am Landgericht Schweinfurt steigt die Zahl beständig. Eingesetzt werden die Videoschalten vor allem in Zivilverfahren sowie bei Fragen zu Strafvollzug und Bewährung. In Prozessen zur Klärung der Schuldfrage kommt das Format dagegen nicht zum Einsatz. Die Uniklinik Würzburg warnt erneut vor betrügerischen Anrufen in ihrem Namen. Erneut sind dem UKW Fälle bekannt geworden, in denen sich Anrufer als Klinikmitarbeiter ausgaben und Geld für angebliche Behandlungen von Angehörigen verlangten. Die Klinik weist ausdrücklich darauf hin, weder werden Diagnosen telefonisch an Angehörige übermittelt, erst recht werden keine Behandlungen oder Medikamente in Rechnung gestellt. Die Polizei rät außerdem, niemals Geld oder Wertsachen an Unbekannte zu übergeben. Der Frammersbacher Lennart Karl darf weiter für die Nationalmannschaft auflaufen. Der neue Bundestrainer Jürgen Klopp hat am Vormittag den ersten Kader seiner Amtszeit vorgestellt. Der 18-jährige Lennart Karl hatte bereits in der WM-Vorbereitung für Deutschland gespielt, konnte dann aber verletzungsbedingt nicht mit zur WM. Und Bundestrainer Jürgen Klopp hat noch eine Besonderheit auf Lager. Für die nächsten 4 Länderspiele hat er nämlich 2 Kader mit insgesamt 44 Spielern berufen. Das ist Rekord. Lennart Karl steht im Aufgebot bei den ersten beiden Spielen gegen die Niederlande und Griechenland. Kanadas Premierminister Mark Carney ist offen für die Idee einer Art EU-Sondermitgliedschaft für sein Land. Wir begrüßen diesen Vorstoß, sagte der liberale Politiker in einer Rede vor dem Europäischen Parlament. EU-Kommissionspräsidentin von der Leyen hatte die Idee gestern skizziert. Es ist auch eine Reaktion auf den Zollstreit, den US-Präsident Trump aktuell mit Kanada führt. Kanada könnte mit einer Sondermitgliedschaft enger an die EU gebunden werden.
1: Das waren die Nachrichten. Dankeschön, Christoph Schmidt. 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
1: Ein bisschen Sonne, ein bisschen Wolken. 19 Grad haben wir, örtlich bis zu 23 Grad sind drin. Heute Nacht locker bewölkt. Im weiteren Nachtverlauf gibt es etwas Regen bei 11 bis 9 Grad. Morgen zieht der Regen dann ab und dann kommt auch wieder ab der Mittagszeit die Sonne raus bei rund 20 Grad.
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1: 12:30, Servus auf die Straßen. Die A7 Würzburg Richtung Fulda zwischen Grabenschatzer Wald und Dreieck-Schweinfurt-Wenneck. Gegenstände auf der Fahrbahn. Dann die A7 Würzburg Richtung Ulm zwischen Goldhofen und Uffenheim-Langensteinach. Defekter LKW, Standstreifen blockiert. Dann die A70 Schweinfurt-Wenneck Richtung Bamberg zwischen Wenneck und Dreieck-Werntal. Der linke Fahrstreifen gesperrt. Hier Baustelle. Hier in diesem Bereich immer wieder auch stau- und stockender Verkehr. Dann haben wir Blitzer auf der A70 Berg-Rheinfeld-Höhe Brücke. Außerdem Zell am Main, Kloster Oberzell. Hier wird gelasert. Unter Dörbach Höhe Friedhof, Veitshöchheim-Güttersleben der Straße, das ist direkt am Gymnasium. Außerdem die Blitzanhänger in Essenfeld-Würzburger Straße und B13 Kleinochsenfurt Richtung Würzburg. Nicht zu schnell.
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1: Und ich wünsche euch einen wunderschönen Donnerstagmittag. Mahlzeit zusammen.

0: Chris Isaranian, good old days. Ja, die guten Zeiten, als das Tanken noch so günstig war. Die sind vorbei. Vor 12 Uhr kommt man zumindest ein bisschen tanken, so für 2,25 vielleicht hier und da. Jetzt sind wir bei rund 2,50 Euro. Unglaublich, wie der Tankpreis wieder nach oben gegangen ist. Das heißt also, wir müssen irgendwo anders sparen. Domino's Pizza zum Beispiel in Würzburg wirbt bei Insta damit. Bis Samstag gibt es bei einer Vorlage eines 100-Euro-Tankrechnung im Laden eine Gratis-Pizza für den gleichen Tag. Also erst tanken, dann Pizza essen. Bei Enilife und Acip Tankstellen in Würzburg und Schweinfurt bekommt man, wenn man mehr als 30 Liter tankt, zumindest beim nächsten Mal 6 Cent Rabatt pro Liter. Wenn man sich das Ganze dann noch leisten kann. Ich hoffe, ihr habt alle einen vollen Tank und müsst jetzt nicht irgendwie weinen, wenn ihr an der Zapfsäule steht.
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1: Ich bin Stefan Schöns. Die EU-Kommission will Social-Media-Anbieter stärker in die Pflicht nehmen. Sie hat Regeln vorgestellt, die auch für Spieleanbieter gelten sollen. So muss die Sicherheit garantiert sein und das Alter kontrolliert werden. Jugendliche ab 13 Jahren sollen nur eine Stunde am Tag von ihren Eltern eingerichtete und beaufsichtigte Minikonten nutzen dürfen. Eigene Nutzerkonten sollen ab 15 Jahren möglich sein. Viele schreiben zum Beispiel bei WhatsApp mit Freunden über die Arbeit. Problematisch kann es werden, wenn der Chat beim Arbeitgeber landet und eine Kündigung folgt. Der Bundesgerichtshof fragt jetzt zunächst beim Europäischen Gerichtshof nach. Thomas Bleskin berichtet.
2: Vereinfacht gesagt, die Datenschutzregeln gelten normalerweise nicht, wenn jemand Dokumente ausschließlich für persönliche oder familiäre Zwecke nutzt. Genau darüber wird jetzt aber gestritten. In einem Fall hatte eine Tochter heimlich ihre Mutter gefilmt und die Aufnahmen weitergegeben. In einem anderen leitete eine Frau private WhatsApp-Nachrichten einer früheren Freundin an deren Arbeitgeber weiter.
1: Bundesjustizministerin Hubig will die Strafen für Angriffe auf

0: Bahnbeschäftigte, Polizisten und Rettungskräfte verschärfen. Die Mindeststrafe soll auf 6 Monate Haft verdoppelt werden. In schweren Fällen droht mindestens 1 Jahr Gefängnis. Das hat Hubig den Funke-Zeitungen gesagt. Als Reaktion hat die Eisenbahn- und Verkehrsgewerkschaft ihre Streikdrohung für Januar zurückgezogen. Für Essen im Restaurant wird seit Anfang des Jahres weniger Mehrwertsteuer fällig, 7 statt 19%. Insgesamt billiger geworden ist Essen gehen dadurch aber nicht. Eine Gewerkschaftsstudie zeigt, der Steuervorteil wird nicht an die Verbraucher weitergegeben. Für die Studie wurden bundesweit Preise in mehr als 12.000 Restaurants ausgewertet. Viele Namen sind in den letzten Wochen kursiert. 44 stehen jetzt auf der Liste. Der neue Fußball-Bundestrainer Jürgen Klopp hat für den Auftakt in der Nations League einen Doppelkader vorgestellt.
1: Wir haben nicht geguckt, was wir nicht haben, sondern wir haben geguckt, was haben wir, und haben ganz viele Fußballtalente gefunden und haben dementsprechend Kader zusammengestellt.
0: Nach 2 von 4 Partien wechseln sich die Kader ab. Heute in einer Woche spielt Deutschland gegen die Niederlande.
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3: Das bayerische Wirtschaftsministerium hat sich in die Gespräche zu den 5 bedrohten Galeria-Standorten in Bayern eingeschaltet, darunter auch Würzburg. Bei einem gemeinsamen Gespräch im Ministerium wurde Vertretern von Galeria Unterstützung vor Ort zugesichert. Galeria begründet die Überlegungen, Standorte zu schließen, mit zu hohen Mieten. Es seien bislang aber noch keine abschließenden Entscheidungen getroffen worden. Die Krise der Automobilindustrie beschäftigt auch die Menschen in Schweinfurt. Die IG Metall beteiligt sich am kommenden Montag am bundesweiten Automobilaktionstag. Unter dem Motto Zukunft statt Kahlschlag, Zusammenhalt ist unsere stärkste Marke, wollen Mitarbeiter vor dem ZF-Werk Süd gegen Stellenabbau protestieren und mehr Investitionen fordern. Die Aktion ist Teil einer Informationsveranstaltung des Betriebsrats.
4: Dankeschön, Christoph Schmidt, für diese Nachrichten. 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
4: Ein bisschen Sonne, ein bisschen Wolken. 20 Grad haben wir, bis zu 23 Grad kann es örtlich heute geben. Heute Nacht gibt es ein paar Wolken, dann auch etwas Regen bei 11 bis 9 Grad. Morgen kommt aber ab der Mittagszeit schon wieder die Sonne raus bei rund 20 Grad.
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4: Das Ganze um 3:03. Servus auf die Straßen. Die A7 Würzburg Richtung Fulda zwischen Gramschatzer Wald und Dreieckschwertfurt-Werneck. Hier Gegenstände auf der Fahrbahn. In der Gegenrichtung Richtung Ulm zwischen Gollhofen und Uffenheim-Langensteinach. Defekter LKW, Standstreifen blockiert. Dann die A70 Schweinfurt-Werneck Richtung Bamberg zwischen Werneck und Dreieck-Werntal. Linker Fahrstreifen gesperrt. Hier eine Baustelle. Außerdem jede Menge Blitzer. A70 Berg Rheinfeld-Höhebrücke. Außerdem neu dazugekommen Possenheim Richtung Ibrofen unterhalb des Berges. 80er Zone und Rechtenbach Richtung Aschaffenburg. Hinter einem Holzhaufen. Wisst ihr Bescheid? Hier nicht so schnell fahren, eine gute Fahrt zusammen.
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4: Einen wunderschönen Donnerstagmittag.

0: ist euer Heimvorteil zum Donnerstag, Vize-Freitag, sagen ja einige. Und am Wochenende geht's ja los mit der Wiesn 2026. Vorher wird sich im TV schon mal drauf eingestimmt und heute Abend lädt deswegen Heidi Klum zum Heidi-Fest nach München ein. Und gebt euch das mal auf der Bühne, ein musikalisches Überraschungsei. Vicky Leandros, Dr. Alban, Rednecks, Tony Christie und Naomi Campbell als DJ. Die Frage ist, wo kann man das sonst sehen? Außer vielleicht im Dschungel. Genau, deshalb überträgt RTL das Ganze heute Abend live. Wer also schon immer mal wissen wollte, wie so eine zufällig zusammengestellte Spotify-Playlist als Fernsehsendung aussieht, da kann man auf jeden Fall einschalten. Ansonsten kann man jetzt mal genau zuhören, was wir bei uns in der Region heute alles machen können. Kollegin Chiara hat da einiges für euch.
1: Ja, heute am Vize-Freitag könnt ihr euch zum Afterwork in der Rumpelkammer Werneck treffen. Im Kultpub gibt's nämlich auch heute wieder Drinks zum Anstoßen auf den Feierabend. Ansonsten könnt ihr den Donnerstag heute aber auch ganz entspannt angehen, beispielsweise mit einem Besuch im Schweinfurter Silvana. Da hat ihr das Hallenbad wieder seit kurzem geöffnet und mit ihm auch der Saunagarten mit drei verschiedenen Saunen, darunter beispielsweise der 90 Grad warmen Zeremoniesauna inklusive Kaminfeuerscreen. Und am Tag der Kinostarts lohnt sich natürlich auch wieder ein Besuch im Kino für euch. Heute starten nämlich direkt mehrere Filme, bei denen eigentlich für jeden was dabei sein sollte. Beispielsweise Resident Evil, ein neuer Horrorfilm, und auch Owen Wilson kehrt mit dem Action-Thriller Runner zurück auf die große Leinwand.
0: Ja, und dabei wünschen wir euch viel Spaß, egal was ihr macht, alles zum Nachlesen. 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
1: Ich bin Christoph Schmidt. Im Schweinfurter SKF-Hochhaus wird aktuell gebohrt, geschraubt und montiert. In dem 13-stöckigen Hochhaus

0: arbeiten mit der SKF GmbH sowie der SKF Vertevo zwei eigenständige Wälzlagerunternehmen. Die werden nun auch räumlich getrennt. Hintergrund ist der geplante Börsengang Ende des Jahres von Vertevo. Hier ist das Automobilzuliefergeschäft gebündelt. Deswegen werden nun Flure entsprechend umgebaut, dass nur noch berechtigte Personen ins jeweilige Stockwerk können. Die EU-Kommission will Social-Media-Anbieter stärker in die Pflicht nehmen. Sie hat Regeln vorgestellt, die auch für Spieleanbieter gelten sollen. So muss die Sicherheit garantiert sein und das Alter kontrolliert werden. Jugendliche ab 13 Jahren sollen nur eine Stunde am Tag von ihren Eltern eingerichtete und beaufsichtigte Minikonten nutzen dürfen. Eigene Nutzerkonten sollen ab 15 Jahren möglich sein.
1: Dankeschön, Christoph Schmidt. Beim Wetter aktuell 20 Grad bis zu 23 Grad kann es heute geben und immer wieder Sonne. Und beim Blick auf die Straßen, Vorsicht, und zwar auf der B27 Würzburg Richtung Karlstadt, Würzburg-Verzöchheimer Straße hier. Vorsicht, Personen auf der Fahrbahn. Ansonsten wird fleißig geblitzt, B8 beispielsweise in Lohr Richtung Hafen-Lohr aus dem silbernen VW. Außerdem neu auch dazugekommen, Würzburg-Oberdürbacher Straße, Höhe Zimtzom, 30er-Zone und A70 Bergreinfeld, Höhe Brücke. Nicht so schnell. Gute Fahrt.
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0: Eine der meistgesuchten Tracks. Hier bei uns in der Gong-Playlist am Donnerstagnachmittag und meistgesucht an diesem Donnerstag der neue Kader für die Nationalmannschaft. 4 Länderspiele stehen bald an und der neue Nationaltrainer Jürgen Klopp hat gleich 2 komplette Kader bekannt gegeben. 44 Spieler, darunter 11 Neulinge, muss man zu viele Namen neu lernen. Und auch wieder mit dabei Lennart Karl aus Frammersbach, der 18-Jährige, der bei der WM kurzfristig ausgefallen ist. Und sein Vater Steffen hat uns letztes Jahr schon gesagt, wie unwirklich das alles ist.
1: Für uns ist es ein mega Gefühl. Es ist aktuell wie ein Traum, weil vor ein paar Jahren hat man noch die Bayern angeschaut mit den Weltstars und hat dazu geschaut. Und auf einmal spielt der Kleine, der eigene Sohn damit. Es ist schon Wahnsinn, wenn man ehrlich ist. Es ist schon wahnsinnig.
0: Dann sind wir sehr gespannt, wie das dann bei der Nationalmannschaft für ihn weiterläuft. Wir drücken auf jeden Fall die Daumen.

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3: Ich bin Stefan Schöns. Seit 15 Jahren gibt es den Bundesfreiwilligendienst, Grund für Familienministerin Prien Bilanz zu ziehen. Seit dem Start haben sich demnach rund 650.000 Menschen aktiv eingebracht. Jährlich sind es rund 35.000 Bundesfreiwillige, die sich für das Gemeinwohl einsetzen. Im sozialen, ökologischen und kulturellen Bereich, im Sport, in der Integration sowie im Zivil- und Katastrophenschutz. Die EU-Kommission will Kinder besser vor Social Media schützen. Plattformen sollen das Alter strenger kontrollieren, eigene Nutzerkonten erst ab 15 Jahren, sogenannte Minikonten mit Zustimmung der Eltern ab 13. Auch bestimmte Spieleplattformen sowie Anbieter von KI sollen erst nachweisen müssen, dass sie sicher für Kinder sind, bevor diese den Zugang zu ihnen bekommen. Knapp die Hälfte der Menschen in Deutschland lebt in einer Familie.

0: Familie. Das geht aus einer Statistik hervor. Damit hat sich nach Jahren des Rückgangs der Anteil der Familien stabilisiert. Grund des Trendwechsels ist den Angaben nach die Zuwanderung seit 2015. Im vergangenen Jahr lag der Anteil derer, die in Familien leben und eine Einwanderungsgeschichte haben, bei 60%. Malaria-Alarm in Frankfurt. Jetzt haben sich auch zwei Menschen ohne Flughafenkontakt angesteckt. Beide leben im Stadtteil Schwanheim in der Nähe des Airports. Dort waren im Juli bereits mehrere Flughafenmitarbeiter an der Tropenkrankheit erkrankt. Zwei starben daran. Das Gesundheitsamt Frankfurt warnt jetzt alle Einwohner und rät zum Mückenschutz. Jürgen Klopp macht seinen Start als Bundestrainer zu einer XXL-Sichtung. Er startet mit einem Doppelkader in seine ersten vier Länderspiele in der Fußball-Nations League. David Riemer berichtet.
1: Klopp hat insgesamt 44 Spieler nominiert, darunter 16 WM-Fahrer und 16 Spieler ohne Länderspieleinsatz. Der Bundestrainer will möglichst viele Spieler kennenlernen und er sieht viel Potenzial. Nach den ersten Spielen gegen die Niederlande und Griechenland soll es einen Wechsel im Kader geben. Einige Spieler bleiben aber dabei. Prominente Namen wie Denis Undav, Leroy Sané und Maximilian Bayer fehlen allerdings.
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3: Videoverhandlungen werden an Bayerns Gerichten immer häufiger genutzt. Am Landgericht Würzburg gab es im vergangenen Jahr 212 Termine per Videoschalte. Im ersten Halbjahr dieses Jahres waren es bereits 93. Auch am Landgericht Schweinfurt steigt die Zahl beständig. Eingesetzt werden die Videoschalten vor allem in Zivilverfahren. In Prozessen zur Klärung der Schuldfrage kommt das Format dagegen nicht zum Einsatz. Die Uniklinik Würzburg warnt erneut vor betrügerischen Anrufen in ihrem Namen. Erneut sind dem UKW Fälle bekannt geworden, in denen sich Anrufer als Klinikmitarbeiter ausgaben und Geld für angebliche Behandlungen von Angehörigen verlangten. Die Klinik weist ausdrücklich darauf hin, weder werden Diagnosen telefonisch an Angehörige übermittelt, erst recht werden keine Behandlungen oder Medikamente in Rechnung gestellt. Die Polizei rät außerdem, niemals Geld oder Wertsachen an Unbekannte zu übergeben.
4: Das waren die Nachrichten. Dankeschön, Christoph Schmidt. 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
4: Immer wieder ein paar Wolken am Himmel, ansonsten auch sonnige Abschnitte. Aktuell 19 Grad bis zu 23 Grad kann es heute geben. Heute Nacht zunächst locker bewölkt, dann folgt etwas Regen. Der verzieht sich morgen und dann kommt ab der Mittagszeit schon wieder die Sonne raus bei rund 20 Grad.
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4: 4:02, Servus auf die Straßen. Einiges los, beispielsweise auf der A3 Würzburg Richtung Frankfurt zwischen Heidingsfeld und Kist, Gefahr durch Gegenstände. Dann in Richtung Nürnberg zwischen Geißelwind und Schlüsselfeld, Unfall mit mehreren Fahrzeugen, der rechte Fahrstreifen blockiert, ebenso der Standstreifen, Gefahr durch eine ungesicherte Unfallstelle. Dann die A7, Ulm Richtung Würzburg zwischen Marktbreit und Kitzingen, Gefahr durch defekten Pkw. Auf der A7 in Richtung Ulm zwischen Gollhofen und Uffenheim Langensteinach, defekter Lkw, Standstreifen blockiert. A70, Schweinfurt-Werneck Richtung Bamberg zwischen Werneck und Dreieck-Werneck. Teil der linke Fahrstreifen gesperrt. Und jede Menge Blitzer, die neuesten B8 Blitzer in Lohr Richtung Hafen aus dem silbernen VW. Staatsstraße Höhe Kürnach 100er Zone, Würzburg Zinklisweg 30er Zone und nebenan sozusagen Oberdürbacher Straße Höhe Zimzom 30er Zone. Ebenso wird geblitzt Groß Langheim Höhe Grundschule. Nicht so schnell, eine gute Fahrt.
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4: Schönen Donnerstagnachmittag.

0: die ganz neue Nummer von Topic. Und Carte Blanche und Lucky Ones hier bei eurem Sender mit Heimvorteil. Wenn es euch gefällt, gerne ein Like da lassen auf unsere digitalen Playlist radiogong.com oder über die Gong-App. Hier ist euer Heimvorteil. Wir sagen euch natürlich, was abgeht in eurer Heimat und ganz genau sogar vielleicht vor eurer Haustür.
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2: In der Schweinfurter City hieß es gestern Schlange stehen. Mehr als 100 Fans warteten da gestern einfach vor einem Geschäft in der Spitalstraße. Und nee, da gab es nicht das neue iPhone, sondern das Jubiläumskartenset zum 30. Geburtstag von Pokémon.
3: Das hat halt nicht ganz so gut geklappt. Die meisten haben gar nichts bekommen. Weltweit gibt es da ziemliche Lieferschwierigkeiten. Mit dem 30-Jährigen kommen halt ganz viele Karten von früher, die wieder aufgelegt wurden in neuer Optik, in neuer Seltenheit.
2: Das war Christian Rinn vom Kartenkumpel, der gestern einfach innerhalb von 1 bis 2 Minuten komplett ausverkauft war. Aber keine Sorge, er hat uns versprochen, Bescheid zu sagen, wenn wieder eine neue Lieferung kommt. Aus Schweinfurt, Chiara Köhnlein.
4: Bei uns in Hammelburg verschwinden Hausnummern für die Bundeswehr, denn die braucht mehr Platz am Lagerberg. Momentan sind dort rund 1650 Soldatinnen und Soldaten dauerhaft stationiert. Nun soll Platz für 240 weitere geschaffen werden. Und das ist kein kleiner Kasernenausbau, denn der Bund investiert 500 Millionen Euro. Dafür wird eben aber auch eine halbe Straße inklusive Hausnummern in der Hochstraße von 4 bis 14 eben abgeschafft bzw. abgerissen. Alles damit Hammelburg weiter einer der wichtigsten Ausbildungsstandorte der Bundeswehr auch bleibt. Rekrutenausbildung läuft ja hier, aber auch tausende teils internationale Lehrgangsteilnehmer kommen, Spezialkräfte, Kriegsreporter, alle werden hier auf den Einsatz vorbereitet. Aus Hammelburg, Simon Stefan.
5: Wir in der Region Main-Rhön haben jetzt eine direkte Verbindung in die Zentralarktis vor Nordostgrönland. Ja, ihr habt richtig gehört. Ihr könnt zwar nicht vom Main-Ufer die Eisberge sehen, aber 3 Schweinfurter waren im Einsatz, um die Expeditionen des Eismeerforschungsschiff Polarstern möglich zu machen. Mats Lum, Florian und Dominik, Techniker vom Schweinfurter

0: MK-Kalibrierlabor haben dafür gesorgt, dass die Messgeräte der zwei Hubschrauber der Polarstern reibungslos funktionieren. 60 verschiedene Geräte vom Messschieber über Manometer, Wagen und Elektronikteile wurden auf Herz und Nieren geprüft und müssen sich jetzt am Polarkreis bewähren. Aus der arktischen Forschungsecke Felicia Stichter.
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0: Ich bin Christoph Schmidt. Reiche Beute haben Unbekannte bei einem Einbruch gestern zwischen 12 und 15 Uhr in einem Mehrfamilienhaus in Reiterswiesen gemacht. Der Unbekannte hatte Schränke durchwühlt und stahl am Ende Bargeld, Schmuck und Kleidungsstücke. Der Gesamtwert liegt bei über 100.000 Euro. Die Kripo ermittelt und sucht nach Zeugen. Seit 15 Jahren gibt es den Bundesfreiwilligendienst, Grund für Familienministerin Prien Bilanz zu ziehen. Seit dem Start haben sich demnach rund 650.000 Menschen aktiv eingebracht. Jährlich sind es rund 35.000 Bundesfreiwillige, die sich für das Gemeinwohl einsetzen. Im sozialen, ökologischen und kulturellen Bereich, im Sport, in der Integration sowie im Zivil- und Katastrophenschutz.
1: Dankeschön, Christoph Schmidt. Beim Blick aufs Wetter aktuell 20 Grad, ein bisschen Sonne ist da, ein paar Wolken. Ansonsten heute auf den Straßen wirklich einiges los. Wir haben beispielsweise die A3 Würzburg Richtung Frankfurt zwischen Heidingsfeld und Kiss, Gegenstände auf der Fahrbahn. In Richtung Nürnberg zwischen Geiselwind und Schlüsselfeld immer noch der Standstreifen blockiert. Dort hatten wir vorhin einen Unfall. Außerdem die A70 Schwanfurt-Wenneck Richtung Bamberg zwischen Wenneck und Dreieck Werntal. Linker Fahrstreifen gesperrt, hier eine Baustelle und jede Menge Blitzer, unter anderem B8 Blitzer in Lohr Richtung Hafenlohr, Main-Stockheim Richtung Dettelbach nach der Autobahnbrücke, Staatsstraße Höhe Kürnach 100er Zone und in Würzburg zum einen Zinklesweg, ebenso Oberdürbacher Straße direkt beim Zimzom. Nicht zu schnell fahren, eine gute Fahrt zusammen.
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0: Vorurteil für einen schönen Donnerstag hier bei Radio Gong. Donnerstag natürlich Start, Kinostarts, immer für mich auch ganz besonders. Ich bin ja ganz großer Kinofan und es sind sehr verschiedene, aber sehr interessante Filme ab heute in den Kinos. Zum einen eine verrückte Komödie mit Animation und echten Schauspielern, mit John Cena beispielsweise, Coyote vs. Acme.
1: Haben Sie durch ein Produkt der Acme Corporation schwere Verletzungen erlitten? Das ist nicht Ihr Fehler. Es findet sich sicher ein Schuldiger.
2: Hiermit eröffne ich das Verfahren Coyote gegen Acme.
0: Ist natürlich auch jede Menge, ich sag jetzt mal, wie heißt der? Roadrunner ist mit dabei. Ich habe auch Bugs Bunny im Trailer gesehen. Ansonsten sehr, sehr spannend. Sicherlich auch Pressure, ein historischer Thriller um den D-Day.
3: D-Day wird die größte amphibische Landungsoperation der Geschichte. Churchill sagt, Sie sind der beste Meteorologe des Landes. Ich brauche eine Vorhersage. Der Ausgang des Krieges. Tausende Menschenleben hängen davon ab.
0: Und sehr spannend wird sicherlich auch der Survival-Horror Resident Evil. Neuer Teil.
4: Tag! Alles, was in dieser Stadt passiert ist, hat sich innerhalb weniger Stunden entwickelt. Du hast keine Ahnung, was du da in den Händen hältst.
0: Wünsche euch auf jeden Fall schon mal viel Spaß im Kino. Und hier bei Radio Gong natürlich viel Spaß mit euren Most Wanted Hits. Jetzt für euch Kerzheim, Gabriella.

0: Das sind Raven und Supergirl hier bei Radio Gong und Superman Alex Marder. Ihr sitzt draußen, damit euch einen wunderschönen Donnerstagnachmittag und gleich viel Spaß mit meinem Kollegen Läusel. Und da gibt es natürlich dann alle Tipps, was ihr heute noch alles unternehmen könnt. Alex ist raus, bis morgen, ciao.
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1: Ich bin Stefan Schönz. An vielen großen europäischen Flughäfen und bei einigen der verkehrsstärksten Airlines gehören Verspätungen weiter zum Alltag. Auch Deutschland liefert bei der Pünktlichkeit ein ernüchterndes Bild. Rund jeder dritte Flug war im Flugsommer an den vier größten deutschen Airports verspätet. Laut dem Unternehmen Flightright schneidet der Flughafen Berlin-Brandenburg besonders schlecht ab. Eine engere Zusammenarbeit in etlichen Bereichen zwischen Kanada und der EU rückt näher. Premierminister Carney sagte vor dem EU-Parlament, gemeinsam sei man stärker. Kommissionspräsidentin von der Leyen hatte in ihrer Rede zur Lage der EU dafür geworben. Als konkrete Bereiche für eine noch engere Zusammenarbeit nannte sie Technologiefragen, die Produktion von Rüstungsgütern und die Arktispolitik. Die deutsche Umwelthilfe klagt gegen den Wohnungskonzern Vonovia wegen Balkonkraftwerken. Der Verband kritisiert, dass Vonovia Mieter eine Gestattungsvereinbarung unterschreiben lässt, bevor sie Solaranlagen am Balkon installieren dürfen. Das sei eine unzulässige Hürde. Vermieter dürfen laut Gesetz die Erlaubnis nur bei konkreten, schwerwiegenden Nachteilen verweigern. Jahrelang ist der Anteil der Menschen in Deutschland zurückgegangen, die in einer Familie leben. Jetzt hat er sich bei knapp der Hälfte stabilisiert, Claudia Wächter berichtet.
2: Es sind nämlich mehr Menschen zugewandert, oft jüngere Leute, die auch häufig mit ihren Familien zu uns kommen. Ohne Einwanderung sähe es ganz anders aus. Jahrelang gab es nämlich immer weniger Familien bei uns. Und das, sagen die Forschenden, liege vor allem daran, dass die geburtenstarken Jahrgänge der Nachkriegszeit schlicht älter geworden sind.
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3: Das bayerische Wirtschaftsministerium hat sich in die Gespräche zu den 5 bedrohten Galeria-Standorten in Bayern eingeschaltet, darunter auch Würzburg. Bei einem gemeinsamen Gespräch im Ministerium wurde Vertretern von Galeria Unterstützung

0: vor Ort zugesichert. Galeria begründet die Überlegungen, Standorte zu schließen mit zu hohen Mieten. Es seien bislang aber noch keine abschließenden Entscheidungen getroffen worden. Die Krise der Automobilindustrie beschäftigt auch die Menschen in Schweinfurt. Die IG Metall beteiligt sich am kommenden Montag am bundesweiten Automobilaktionstag. Unter dem Motto Zukunft statt Kahlschlag, Zusammenhalt ist unsere stärkste Marke, wollen Mitarbeiter vor dem ZF-Werk Süd gegen Stellenabbau protestieren und mehr Investitionen fordern. Die Aktion ist Teil einer Informationsveranstaltung des Betriebsrats.
1: Dankeschön, Christoph Schmidt, für die News. 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
1: Ja, die Sonne scheint, aber so ein paar Wolken haben sich jetzt dazu gesellt. Allgemein wird es jetzt so weitergehen mit einer Mischung aus Sonne und Wolken. Höchstwerte so zwischen 20 und 23 Grad. Und zu Beginn der Nacht locker bewölkt dann erstmal. Später werden die Wolken kompakter. Und frühmorgens gibt es ein bisschen Regen. Temperaturen sinken auf 11 bis 9 Grad.
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1: Ein Servus auf die Straßen, 3 Minuten nach 3 haben wir es aktuell. Vorsicht, A70 Bamberg Richtung Schweinfurt-Werneck zwischen Streik-Werntal und Werneck ist aktuell die linke Spur gesperrt durch eine Baustelle und das Ganze eben noch heute im Laufe des Tages. Dementsprechend da auch schon Rückstau, circa 10 Minuten länger einplanen und das sogar in beide Richtungen. Auch bitte von Werneck kommend, auch da ein bisschen Geduld mitbringen. Dann auf der A7 Fulda Richtung Würzburg zwischen Bad Brückenau-Volkers und Bad Brückenau-Wildflecken. Da ist die Geschwindigkeit auf 60 km/h begrenzt. Da laufen Instandsetzungsarbeiten, Tagesbaustelle heute bis 17 Uhr und da gibt es auch dauerhaft eben Geschwindigkeitsmessungen durch die Polizei. Also hier bitte unbedingt langsam fahren. Ansonsten, wenn wir schon bei den Geschwindigkeitsmessungen sind, schauen wir mal, ob es da auch irgendwelche Blitzer in der Region gibt. Und gute Nachricht, keine. Wenn ihr was seht, gerne eine WhatsApp zu mir ins Studio. Sage ich danke und eine gute und sichere Fahrt euch.
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1: Und der wünscht euch einen wunderschönen Einstieg in diesen Donnerstag, Nachmittag und Feierabend hier mit Radio Gong Schweinfurt. Hier ist Tampa City Self-Aware und ihr denkt dran, hast du Läusel, hast

0: So schmeckt der Sommer beim Sender mit Heimvorteil. Tastes like summer, James Blunt. Zum Start rein in diesen Donnerstag. Feierabend und wie ihr den verbringen könnt, das checken wir jetzt mal aus.
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0: Ihr könnt mal wieder kreativ sein, und zwar im Kerambia Schweinfurt. Die haben ja das Goldene Schörschle am Stadtfest gewonnen. Und ja, da habt ihr heute wieder die Möglichkeit, 17 Uhr bis 19.30 Uhr was Kreatives zu machen. Keramik bemalen, einfach ein persönliches Keramik-Unikat gestalten und dann natürlich mit nach Hause nehmen. Coole Sache. Oder mit den Kids mal wieder ins Atlantis-Abenteuerland Dillbrunn, wenn sie mal wieder jetzt den Schulalltag aus den, Füßen und Händen raus kribbeln wollen, dann gerne auch wieder hier ein bisschen Spaß haben im Abenteuerland Diddelbrunn. Ihr könnt aber auch einfach ins Kapitol Kino Zahl mal wieder einen Film anschauen, und zwar 19.30 Uhr heute der Film, und heute ist Donnerstag. Das heißt, jeden Donnerstag könnt ihr bei der Abendvorstellung einfach Pizza an der Kasse bestellen und dann einfach während des Films genießen. Auch coole Sache. Oder mal wieder in die Wildparks, Tierparks der Region gehen, egal ob es der Klaushof ist in Bad Kissingen oder Wildpark in Schweinfurt. Da lohnt es sich doch immer mal wieder vorbeizuschauen. Ich wünsche euch auf jeden Fall ganz viel Spaß. Alle Tipps zum Nachlesen gibt's auf radiogong.com.
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0: So klingt euer Feierabend. Beim Sender mit Heimvorteil live aus Schweinfurt. Kurze Pause, dann habe ich noch ich und Teddy Swims ist auch mit dabei. Bis gleich.
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1: Ich bin Christoph Schmidt. Der Valeo-Standort Ebern bleibt bis auf Weiteres erhalten. Das hat die Gewerkschaft IG Metall jetzt mitgeteilt. Die rund 700 Beschäftigten sind der Geschäftsführung weit entgegengekommen. Sie verzichten bis 2030 auf über 12,5 Millionen Euro Lohn. 139 Stellen werden abgebaut. Mit diesem Kompromiss enden die Tarifverhandlungen. Valeo hatte ursprünglich 25 Millionen Lohnverzicht gefordert und weitere Stellenstreichungen in Aussicht gestellt. Jetzt sind betriebsbedingte Kündigungen bis 2032 ausgeschlossen und ein neues Produkt für Fahrzeuggetriebe soll in Ebern produziert werden. Die Krise der Autoindustrie beschäftigt auch die Menschen in Schweinfurt. Die IG Metall beteiligt sich am Montag am bundesweiten Automobilaktionstag unter dem Motto Zukunft statt Kahlschlag, Zusammenhalt für unsere stärkste Marke, wollen Mitarbeiter vor dem ZF-Werk Süd gegen Stellenabbau protestieren und mehr Investitionen fordern. Die Aktion ist Teil einer Informationsveranstaltung.

0: Sitzveranstaltung des Betriebsrates. Im Schweinfurter SKF-Hochhaus wird aktuell gebohrt, geschraubt und montiert. In dem 13-stöckigen Hochhaus arbeiten mit der SKF GmbH sowie der SKF Vertevo zwei eigenständige Wälzlagerunternehmen. Die werden nun auch räumlich getrennt. Hintergrund ist der geplante Börsengang Ende des Jahres von Vertevo. Hier ist das Automobilzuliefergeschäft gebündelt. Der Umbau sorgt jetzt dafür, dass die Mitarbeitenden nur in die für sie benötigten Stockwerke möglich ist. Die Bundesanwaltschaft hat in Brandenburg einen mutmaßlichen Islamisten festnehmen lassen, der Anschläge in Deutschland gegen aus seiner Sicht Ungläubige geplant haben soll. Erstes Anschlagsziel sollte eine Kirche in Bremen sein, wie aus einer Mitteilung der Karlsruher Behörde hervorgeht. Bei dem Mann soll es sich um einen gebürtigen Iraker handeln, der sich bereits eine Schusswaffe besorgt haben soll.
1: Dankeschön, Christoph Schmidt für die News. Alle News aus der Region könnt ihr nachlesen auf radiogong.com.
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1: 19 Grad, Sonne, ja, ein paar Wolken mit dabei und ein Wind, der das Ganze auffrischt. Und dann später in der Nacht ist es dann locker bewölkt. Später werden auch die Wolken dann kompakter wieder. Und frühmorgens sogar etwas Regen, der fällt. Die Temperaturen gehen runter auf 11 bis 9 Grad.
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1: Ein Servus auf die Straßen und Vorsicht bitte auf der 70 Bamberg Richtung Schweinfurt-Werneck zwischen Dreieck-Werntal und Werneck. In beiden Richtungen ist gerade aktuell eine Baustelle, wo die linke Spur gesperrt ist. Dementsprechend stockt es da in beide Richtungen. Da ein bisschen Geduld mitbringen. Dann noch eine Tagesbaustelle auf der A7. Fulda Richtung Würzburg zwischen Bad Brückenau-Volgers und Bad Brückenau-Wildflecken. In beide Richtungen auch hier Geschwindigkeit auf 60 km/h begrenzt. Und da sind Instandsetzungsarbeiten. Das Ganze noch bis 17 Uhr und viel los auch in und um Schweinfurt. Da habe ich vor allem die Maxburger Stadt einwärts und Paul-Rummer-Dring Stadt auswärts und auch auf der B286 von Gerolzhofen in Richtung Schwebheim. Auch da braucht ihr ein paar Minütchen länger. Wo ihr unterwegs seid, eine gute und sichere Fahrt. Geblitzt wird nicht. Wenn ihr was seht, gerne Bescheid geben. Dankeschön.
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1: Der wünscht euch einen wunderschönen Einstieg in euren wohlverdienten Donnerstag-Feierabend.

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0: Es wird bunt hier auf Radio Gong Schweinfurt mit alle Farben und May Stevens, Same Old Sky. Das ist dein Sender mit Heimvorteil live jetzt aus dem Radio Gong Sendestudio. Nicht mehr Pop-Up-Sendestudio, das ist vorbei. Montag bis Mittwoch waren wir in der Innenstadt am Rossmarkt. So viele tolle Menschen getroffen und so viele Geschichten von euch gehört. Zum Beispiel auch vom Luca und vom Henry. Sie sind nämlich Azubis im St. Josephs Krankenhaus in Schweinfurt. Und da sind wir ja schon allein froh, dass es dieses Krankenhaus überhaupt noch gibt in Schweinfurt. Und sie sind auch froh, dass sie ihre Ausbildung dort machen dürfen.
1: Ich finde die Pflegeschule St. Josef super toll, weil sie geben wirklich alles für uns. Und sie versuchen, die Pflegeauszubildung für uns so interessant wie möglich zu machen. Zum Beispiel haben wir auch die Möglichkeit, für 3 Wochen ins Ausland zu gehen, für einen Auslandseinsatz in der Schweiz zum Beispiel.
2: Und ich wollte einfach mal unsere Schule grüßen, unsere Mitschüler, unsere Lehrer, vor allem den Herrn Vogt auch, unseren Schulleiter, der alles für uns tut.
0: Oh, das ist doch auch richtig toll, dass einfach so viel geboten wird, eben für die Schüler. Luca und Henry zum Beispiel, die Azubis aus dem St. Josef Krankenhaus. Da auf jeden Fall Grüße auch an den Lehrer. Coole Sache. Danke, Jungs.

0: My Life. Mit viel Power geht's ran in diesen Donnerstag Feierabend. Kurze Pause und dann um 16 Uhr wie gewohnt die News aus der Welt und aus der Region.
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2: Ich bin Stefan Schönz. In Frankfurt ist wieder ein Mensch an Malaria gestorben. Es handelt sich um einen Bewohner des Stadtteils Schwanheim unweit des Flughafens. In Schwanheim war noch ein anderer Malaria-Fall gemeldet worden. Im Juli waren mehrere Flughafenmitarbeiter an der Tropenkrankheit erkrankt. Zwei von ihnen starben. Das Gesundheitsamt Frankfurt rät zum Mückenschutz. Die Bundesanwaltschaft hat in Brandenburg einen mutmaßlichen Islamisten festnehmen lassen. Er soll einen Anschlag auf eine Kirche in Bremen geplant haben. Dafür habe er sich schon eine Schusswaffe beschafft, hieß es in einer Mitteilung. Den Vorwürfen zufolge konnte er für seine Pläne auch eine weitere unbekannte Person gewinnen. Die EU-Kommission will Kinder besser vor Social Media schützen. Nun ist auch klar, wie die genauen Pläne dazu aussehen. Aus Brüssel berichtet Dieter Ebeling.
3: Zugang zu Social-Media-Plattformen erst ab 13 Jahren, aber nur mit einem von den Eltern angelegten Account. Ab 15 Jahre dann eigene Konten nach einer Altersüberprüfung mit beschränkten Funktionen. Künftig sollen die Plattformen zunächst nachweisen müssen, dass sie sicher gestaltet sind. Die Plattformen dürfen nicht süchtig oder abhängig machen.
2: Bundesregierung und Förderbank KfW wollen mehr privates Geld für deutsche Start-ups mobilisieren. Es sollen gezielt neue Investoren gewonnen werden, etwa von Stiftungen, Versicherungen und Konzernen. Ziel ist, bis 2030 rund 25 Milliarden Euro an Wagniskapital zu mobilisieren. Bisher sind junge Unternehmen oft abhängig von US-Investoren. Bundestrainer Jürgen Klopp hat für den Auftakt in der Fußball Nations League einen Doppelkader vorgestellt. Viele Namen kursierten in den letzten Wochen, 44 stehen jetzt auf der Liste.
4: Wir haben nicht geguckt, was wir nicht haben, sondern wir haben geguckt, was haben wir, und haben ganz viele Fußballtalente gefunden und haben dementsprechend Kader zusammengestellt.
2: In einer Woche geht's gegen die Niederlande. Heute ist schon Bundesligist Hoffenheim in der Europa League gefragt, auswärts bei Ofi Kreta um 18.45 Uhr.
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5: Die Gerichte in der Region setzen immer mehr auf Videoverhandlungen. Am Landgericht Würzburg gab es im vergangenen Jahr 212 Termine per Videoschalte. Im ersten Halbjahr

0: Halbjahr dieses Jahres waren es bereits 93. Auch am Landgericht Schweinfurt steigt die Zahl beständig. Die Videoschalten werden vor allem bei Zivilverfahren genutzt. Bei Strafsachen kommen sie nicht zum Einsatz. Bayernweit hat die Justiz im vergangenen Jahr knapp 21.000 Videoverhandlungen geführt. Ein Unbekannter ist am Mittwoch zwischen 12 und 15 Uhr in eine Wohnung in einem Mehrfamilienhaus in Reiterswiesen eingebrochen. Er durchwühlte Schränke und stahl Bargeld, Schmuck und Kleidung. Der Gesamtwert der Beute beträgt über 100.000 Euro. Die Kripo ermittelt und sucht nach Zeugen.
1: Dankeschön, Christoph Schmidt, für die News. Die könnt ihr nachlesen auf radiogong.com oder unterwegs immer dabei die Gong-App.
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1: Damals geknackt die 20 Grad. Jetzt am Nachmittag haben wir Sonne neben ein paar harmlosen Quellwolken. In der Nacht ist es erstmal locker bewölkt. Später werden die Wolken dann kompakter. Frühmorgen sogar ein bisschen Regen, der runterkommt. 11 bis 9 Grad die Tiefstwerte. Morgen zieht sich der Regen dann so langsam zurück. Und am Nachmittag eine Mischung aus Sonne und Wolken bei bis zu 21 Grad.
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1: Ein Servus auf die Straßen. Vorsicht bitte. A70 Bamberg Richtung Schweinfurt-Werneck zwischen dem Dreieck Werntal und Werneck in beiden Richtungen. Aktuell eine Baustelle. Da ist der linke Fahrstreifen gesperrt. Das staut sich dann auch schon in beide Richtungen etwas zurück. Stop and go an der Stelle. Da ein bisschen Geduld mitbringen. Dann die A7 Fulda Richtung Würzburg zwischen Bad Brückenau-Volkers und Bad Brückenau-Wildflecken. Hier sind Instandsetzungsarbeiten auch in beide Richtungen. Tagesbaustelle bis 17 Uhr heute. Da ist jeweils in beide Richtungen auch die Geschwindigkeit auf 60 km/h begrenzt. Auch da stockt es ein wenig zurück. Ansonsten keine großen Meldungen. Ihr kommt gut durch in euren wohlverdienten Feierabend. Auch keine Blitzer. Wenn ihr da einen sichtet, gerne eine WhatsApp zu mir ins Studio. Da sage ich Dankeschön und eine gute und sichere Fahrt euch.
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1: Und der wünscht euch einen wunderschönen Donnerstag-Feierabend. Servus!

0: Das ist Radio Gong Schweinfurt auf dem Weg nach Hause von der Arbeit oder vielleicht auch von der Schule. Ja, wir sind mitten in der ersten Schulwoche. Seit Dienstag sind ja 150.000 Kids in der Region wieder auf dem Weg in die Schule. Aber nicht nur Menschen, auch Tiere. Ja, weil seit Jahren gibt es ja so einen Trend und der heißt nicht nur Bürohund, sondern auch Schulhund oder auch gern mal eine Schulschlange, wie an einem Gymnasium in Würzburg. Eine nicht giftige Kornatter mit dem Namen Hugo finde ich auch ganz lustig. Aber noch mehr Tiere gibt es an der Jakob Curiel Realschule in Hofheim in dem Landkreis Haßberge. Die haben nämlich 2 Schulhunde, 10 Hühner, 3 Bienenvölker und als Schulmaskottchen jetzt auch noch 2 Lamas. Schulleiter Stefan Wittmann hat uns erzählt, wie es zu der Idee kam.
1: Das war einfach irgendwann mal so dieser Gedanke, dass natürlich Schulen momentan sehr stark von Digitalisierung irgendwo geprägt werden und wir irgendwie so das Gefühl hatten, dass das tatsächliche wirkliche Leben so ein bisschen in den Hintergrund gerät. Wir hatten dann Kontakt zu einer Imkerin, zu einer ortsansässigen. Ja, und dann gab es einfach immer wieder einen Schritt weiter. Danach kamen die Hühner, als letztes dann quasi unsere Schulhunde.
0: Ja, das Ding ist aber, Tiere haben halt keine Ferien. Die leben ja 24/7. Da müssen sich die Kids ja auch mal in den Ferien drum kümmern, oder?
1: Tiere zu halten bedeutet ja am Ende auch Verantwortung für ein Lebewesen zu übernehmen, ne? Und anders war uns klar, können wir das nicht umsetzen. Und das war damals, als wir das quasi ins Leben gerufen haben, auch so der Punkt, dass wir uns mit den Schülersprechern damals eben kurz geschlossen haben mit den Kindern, ob das dann möglich wäre, ob die Kinder das bereit wären, auch in den Ferien das zu übernehmen. Und dann kam ein klares Ja und dann haben wir das auch dementsprechend umgesetzt.
0: Ja, eine tierisch coole Aktion von der Jakob Curiel Realschule in Hofheim. Einfach Wahlfach Hühner züchten. Finde ich tatsächlich auch sehr cool. Kann man gleich direkt die Eier, die Frühstückseier mit nach Hause nehmen. Und hier geht's jetzt auch tierisch weiter mit Cat's Eye und Animal. Das passt ja ganz gut.

0: Yeah, mit Ed Sheeran geht's rein in den Donnerstag. Feierabend, kurze Pause, dann habe ich noch die Gracie Abrams und dann hat der Schmiddi alle News aus der Region für euch zusammengefasst. Bis gleich.
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1: Ich bin Christoph Schmidt. Sie sollen bundesweit als falsche Polizisten Senioren um mehr als eine halbe Million Euro gebracht haben. Die Staatsanwaltschaft Schweinfurt hat Anklage gegen drei Männer und eine Frau im Alter von 20 bis 26 Jahren erhoben.
2: Nach umfangreichen Ermittlungen waren die vier in Bielefeld und Bayreuth gefasst worden. Die Ermittler aus Schweinfurt gehen aber davon aus, dass sie Teil einer größeren Bande sind. 15 weitere Verdächtige wurden identifiziert. Als angebliche Polizisten sollen sie ihre Opfer angerufen und behauptet haben, ihre Wertgegenstände wären in Gefahr. Sie sollten sie deswegen den falschen Polizisten übergeben. Das taten viele Opfer. So erbeuteten die Betrüger rund eine halbe Million Euro. Christian Schwarz, Nachrichtenredaktion.
1: Der Frammersbacher Lennart Karl darf weiter für die Nationalmannschaft auflaufen. Der neue Bundestrainer Jürgen Klopp hat am Vormittag den ersten Kader seiner Amtszeit vorgestellt. Der 18-jährige Lennart Karl hatte bereits in der WM-Vorbereitung für Deutschland gespielt, sich dann aber verletzt und die WM verpasst. Bundestrainer Jürgen Klopp hat ihn nun in den Kader berufen für die ersten beiden Länderspiele gegen die Niederlande und Griechenland. 10 Meter Länge, fast 4 Meter Höhe, 32 Tonnen Gewicht und 520 PS. Die Stadt Schweinfurt hat ein neues Spezialfahrzeug in ihrem Fuhrpark. Das Saug- und Spülfahrzeug, das Kanäle reinigen kann, trennt automatisch feste Bestandteile und Wasser. Kostenpunkt knapp 760.000 Euro. Es ist jetzt in Betrieb genommen worden. In Frankfurt ist wieder ein Mensch an Malaria gestorben. Es handelt sich um einen Bewohner des Stadtteils Schwanheim, unweit des Flughafens. In Schwanheim war noch ein anderer Malaria-Fall gemeldet worden. Im Juli waren mehrere Flughafenmitarbeiter an der Tropenkrankheit erkrankt. Zwei von ihnen starben.
3: Dankeschön, Christoph Schmidt, für die News.

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1: So, eine Mischung aus Sonne und Wolken, ein bisschen Wind jetzt am Nachmittag. In der Nacht ist es locker bewölkt, später werden die Wolken zahlreicher und früh morgens sogar ein bisschen Regen darunter kommt. Morgen dann zieht sich der Regen zurück und es wird wieder so eine Mischung aus Sonne und Wolken geben bei 18 bis 21 Grad und Wind bleibt auch uns erhalten.
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1: Ein Servus auf die Straßen, 3 Minuten nach 4:30. Vorsicht A70, Bamberg Richtung Schweinfurt-Werneck zwischen Dreieck Werntal und Werneck. Beide Richtungen, linke Spur gesperrt durch eine Baustelle. Und das stockt sich schon in beide Richtungen ordentlich zurück. Da mal ein bisschen Geduld mitbringen. Genauso auch auf der A7 Fulda Richtung Würzburg. Zwischen Bad Brückenau-Volkers und Bad Brückenau-Wildflecken. Auch hier in beide Richtungen eine Baustelle. Instandsetzungsarbeiten sind hier bis 17 Uhr. Und da wird die Geschwindigkeit auf 60 km/h begrenzt. Also aufpassen und vorsichtig. Und natürlich langsam fahren, auch in dem Bereich. In Schweinfurt im Feierabendverkehr braucht ihr auch ein bisschen länger, vor allem auf dem Paul-Rummert-Ring statt auswärts. Hier ein bisschen Geduld mitbringen, dafür keine Blitzer. Wenn ihr was sichtet, gerne eine WhatsApp zu mir ins Studio. Danke und eine gute und sichere Fahrt.
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1: Und der wünscht euch einen wunderschönen Start rein in diesen Donnerstag. Feierabend mit The Bowser und Magnetic. Servus.

0: ab rein in den Feierabend an diesem Donnerstagnachmittag. 4:45 haben wir's. Und Leute, ganz wichtig, wenn ihr draußen unterwegs seid, geht nicht ins hohe Gras. Das ist zumindest schon immer so gewesen, wenn ihr früher Pokémon gespielt habt. Ja, und Pokémon feiert dieses Jahr tatsächlich 30-jährigen Geburtstag. Und das mit speziellen Kartenboxen, meistgesucht auch gestern gewesen bei Google, weil gestern kamen die alle gleichzeitig auf der ganzen Welt raus und vor den Stores in Bayern haben sich regelrechte Schlangen gebildet, auch eben in Schweinfurt beim Kartenkumpel, unter den Kennern auch bekannt als der beste Pokémon-Laden in ganz Bayern. Da war auch innerhalb von 1 bis 2 Minuten einfach wirklich alle vorrätigen Boxen am Mittwoch gestern also schon ausverkauft, aber auch heute gab es wieder eine neue Lieferung, Christian Rinn.
1: Also es wird jetzt fast jeden Tag soweit sein, dass es verschiedene Produkte gibt, die released werden und die auch zu uns in den Laden kommen. Es werden am Anfang recht kleine Auflagen sein. Heute gab es, glaube ich, 60 Top-Trainer-Boxen und ich glaube 40 Zweier-Blister. Die waren dann auch relativ schnell wieder weg. Der Andrang war groß, 300 Leute ungefähr. Jetzt auch über den Tag verteilt immer mehr Leute, die leider leer ausgehen. Wir versuchen dann immer für Kids etwas zurückzulegen und zu schauen, dass es alles sehr fair abläuft.
0: Ja, also da heißt es auf jeden Fall viel Geduld, aber wie gesagt, die nächsten Tage, auch die nächsten Monate bis Ende des Jahres wird es immer wieder was geben. Auch im Kartenkumpel Schweinfurt. Und Dankeschön an Christian Rinn, den Geschäftsführer.

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1: Ich bin Stefan Schönz. Die EU-Kommission hat strengere Regeln für soziale Medien vorgestellt. Betreiber sollen künftig nachweisen, dass ihre Plattformen für Kinder und Jugendliche gefahrlos nutzbar sind. Ein eigener Account für unter 13-Jährige ist nicht mehr vorgesehen. Bis zum Alter von 15 Jahren soll ein eigenes Konto nur maximal eine Stunde am Tag nutzbar sein und ein endloses Scrollen soll verhindert werden. Offen ist, wann die Regeln greifen. Die Bundesanwaltschaft hat in Brandenburg einen mutmaßlichen Islamisten festnehmen lassen. Er soll Anschläge geplant haben. Als erstes Ziel hatte er offenbar eine Kirche in Bremen im Visier, Zoe Tassovali berichtet.
2: Der 24-jährige Iraker soll sich die Kirche schon ganz genau angeschaut und sich sogar eine Schusswaffe besorgt haben. Laut der Bundesanwaltschaft teilt er die Ideologie der Terrormiliz IS. Für seine Pläne hat er offenbar noch eine weitere Person gewinnen können. Wer das ist, wissen die Ermittler bislang nicht. Er wollte sogar noch weitere Menschen mit ins Boot holen, das klappte aber nicht.
1: Rund um den Frankfurter Flughafen sind in diesem Jahr 3 Menschen an Malaria gestorben, 5 weitere sind erkrankt. Bürgerinnen und Bürger, die in der Nähe des Flughafens wohnen oder dort arbeiten, wurden gebeten, bei Beschwerden ärztlichen Rat einzuholen und auf den Wohnort im Umfeld des Flughafens hinzuweisen. Malaria sei nicht von Mensch zu Mensch übertragbar, hieß es auch. Eine engere Zusammenarbeit in etlichen Bereichen zwischen Kanada und der EU rückt näher. Premierminister Carney sagte vor dem EU-Parlament, gemeinsam sei man stärker. EU-Kommissionspräsidentin von der Leyen hatte in ihrer Rede zur Lage der EU dafür geworben. Als konkrete Bereiche für eine noch engere Zusammenarbeit nannte sie unter anderem Technologiefragen und die Produktion von Rüstungsgütern.
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3: Die Löhne der rund 80 Beschäftigten des Bad Königshöfer Solarunternehmens BSH sind gesichert. Das teilte der vorläufige Insolvenzverwalter mit. Mit einer gezielten Investorensuche für eine nachhaltige Sanierungslösung soll das Unternehmen gerettet werden. BSH hat aufgrund von Überschuldung und drohender Zahlungsunfähigkeit beim Amtsgericht Schweinfurt Insolvenzantrag gestellt. Nach Einschätzung des Insolvenzverwalters bietet das Verfahren die Chance, sich am Markt unabhängig zu behaupten. Das Universitätsklinikum Würzburg warnt vor betrügerischen Anrufen in seinem Namen. Erneut sind dem UKW Fälle bekannt geworden, in denen sich Anrufer als Klinikmitarbeiter ausgegeben und Geld für die angebliche Behandlung von Angehörigen gefordert haben. Die Klinik weist ausdrücklich darauf hin, weder werden Diagnosen telefonisch an Angehörige übermittelt, erst recht werden keine Behandlungen oder Medikamente in Rechnung gestellt.
4: Dankeschön. Christoph Schmidt für die News. Alle News aus der Region könnt ihr nachlesen auf radiogong.com.

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1: 20 Grad und eine Mischung aus Sonne, paar harmlose Quellwolken, bisschen Wind auch noch mit dabei, der es auffrischt. Ja, und in der Nacht ist es dann erst locker bewölkt, später werden die Wolken kompakter, frühmorgens fällt etwas Regen und morgen zieht sich dann der Regen langsam zurück. Vom Spessart her gibt es dann eine Mischung aus Sonne und Wolken bei 18 bis 21 Grad.
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1: Ein Servus auf die Straßen, 4 Minuten nach 5. Vorsicht, A70, Schwanstedt-Wenneck Richtung Bamberg. Zwischen Knetzgau und Eltmann, da gab es einen Unfall mit einem LKW. Hier ist aktuell der Standstreifen blockiert. Hier liegen auch noch Gegenstände auf der Fahrbahn rum. Bitte vorsichtig in dem Bereich. Dann haben wir noch die Baustelle auf der A70 Bamberg Richtung Schwanstedt-Wenneck. Zwischen Dreieck Werntal und Wenneck. Linker Fahrstreifen gesperrt. Die Baustelle heute, ja, da stockt es minimal, hat sich schon ein bisschen aufgelöst. Wo ihr aber länger braucht, ist in Schwanstedt im Hafen Richtung Maxbrücke stadteinwärts. Da staut es sich weit zurück. Da mal 5 bis 10 Minuten länger einplanen. Dafür gibt es keine Blitzer mehr in der Region. Wenn ihr was sichtet, gerne eine WhatsApp zu mir ins Studio. Da kann ich die anderen warnen. Danke euch und eine gute und sichere Fahrt.
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1: Und der wünscht euch einen wunderschönen Einstieg in diesen Donnerstagabend. Ich hoffe, ihr seid schon auf dem Weg nach Hause in den wohlverdienten Feierabend. Ja, und da gehen wir jetzt rein mit der Olivia Rodrigo. Hier ist Drop Dead. Servus.

0: Chemo Sounds, Rise Low, hier beim Sender mit Heimverteilung 4:15. Ja, und jahrzehntelang galt ja die deutsche Autozuliefererindustrie als eine der wichtigsten Branchen, ein richtiger Umsatzbringer. Ja, zuletzt, ihr habt es mitbekommen, immer wieder schlechte Nachrichten von Gewinneinbrüchen ist da auf jeden Fall schon mal die Rede. ZF ja auch, tiefrote Zahlen, Bosch ebenso und so weiter und so fort. Da musste man sich jetzt auch ein bisschen umdenken bei den ganzen Zulieferern und so eben auch Job in Bad Neustadt an der Saale. Die haben sich gedacht, sie machen jetzt was Neues und zwar, sie steigen ein in den Bau von Drohnen. Und wie es dazu gekommen ist, das erzählt uns der Geschäftsführer Martin Büchs.
1: Als nächstes möchte ich betonen, dass wir auch weiterhin Automobilzulieferer sind. Wir setzen jetzt nicht voll auf was anderes, aber wir ergänzen unser Produktspektrum. Wir haben Kompetenzen im Bereich Metall, Kunststoff und Elektronik und auch im Maschinenbau. Und wir haben uns überlegt, in den Zeiten, in denen die Automobilindustrie schwach ist, welche anderen Märkte sind interessant für uns? Und das ist Verteidigung, das ist Robotik und das ist auch die Raumfahrt. Und das Drohnenprojekt haben wir jetzt kürzlich vorgestellt und wir freuen uns auf die Resonanz, die wir jetzt dadurch bekommen haben.
0: Ja, also Drohnen werden jetzt auch unter anderem gebaut als zusätzliches Produkt sozusagen und das Ganze eben bei Job in Bad Neustadt. Aber was für Art von Drohnen werden da jetzt eigentlich gebaut?
1: Was wir jetzt kürzlich vorgestellt haben, ist eine Kooperation mit einem Startup aus Konstanz am Bodensee, die Firma HiCat. HiCat hat jetzt über Jahre lang eine modular aufgebaute Aufklärungsdrohne entwickelt, die sowohl für militärische als auch für zivile Zwecke genutzt werden kann, zu Aufklärungszwecken.
0: Also Aufklärungsdrohnen, eher Verteidigungsdrohnen, als jetzt irgendwie Angriffsdrohnen. Also da jetzt nicht irgendwie denken, dass da jetzt irgendwie großartig damit angegriffen wird, ne? Also, aber auf jeden Fall ein gutes Umdenken in der Hinsicht, dass man einfach so quasi als Automobilzulieferer zusätzlich, wenn es da keine große Nachfrage gibt, da jetzt in andere Sparten noch mit einsteigen kann. Jetzt bei Job in Bad Neustadt werden jetzt Drohnen gebaut. Yeah.

0: Um dann einfach Shut Up and Dance rein in den Feierabend. Das machen wir jetzt auch gleich mit der Way. Und dann hat der Christoph Schmidt alle News aus der Region um halb für euch zusammengefasst. Bis gleich.
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1: Ich bin Christoph Schmidt. Der Valeo-Standort Ebern bleibt bis auf Weiteres erhalten. Das hat die Gewerkschaft IG Metall jetzt mitgeteilt. Die rund 700 Beschäftigten sind der Geschäftsführung weit entgegengekommen. Sie verzichten bis 2030 auf über 12,5 Millionen Euro Lohn. 139 Stellen werden abgebaut. Mit diesem Kompromiss enden die Tarifverhandlungen. Valeo hatte ursprünglich 25 Millionen Lohnverzicht gefordert und weitere Stellenstreichungen in Aussicht gestellt. Jetzt sind betriebsbedingte Kündigungen bis 2032 ausgeschlossen und ein neues Produkt für Fahrzeuggetriebe soll in Ebern produziert werden. Die Krise der Autoindustrie beschäftigt auch die Menschen in Schweinfurt. Die IG Metall beteiligt sich am Montag am bundesweiten Automobilaktionstag unter dem Motto Zukunft statt Kahlschlag, Zusammenhalt für unsere stärkste Marke, wollen Mitarbeiter vor dem ZF-Werk Süd gegen Stellenabbau protestieren und mehr Investitionen fordern. Die Aktion ist Teil einer Informationsveranstaltung des Betriebsrates. Im Schweinfurter SKF-Hochhaus wird aktuell gebohrt, geschraubt und montiert. In dem 13-stöckigen Hochhaus arbeiten mit der SKF GmbH sowie der SKF Vertevo zwei eigenständige Wälzlagerunternehmen. Die werden nun auch räumlich getrennt. Hintergrund ist der geplante Börsengang Ende des Jahres von Vertevo. Hier ist das Automobilzuliefergeschäft gebündelt. Der Umbau sorgt jetzt dafür, dass die Mitarbeitenden nur in die für sie benötigten Stockwerke möglich ist. Die EU-Kommission hat strengere Regeln für soziale Medien vorgestellt. Betreiber sollen künftig nachweisen, dass ihre Plattformen für Kinder und Jugendliche gefahrlos nutzbar sind. Ein eigener Account für unter 13-Jährige ist nicht mehr vorgesehen. Bis zum Alter von 15 Jahren soll ein eigenes Konto nur maximal eine Stunde am Tag nutzbar sein und ein endloses Scrollen soll verhindert werden.
2: Dankeschön, Christoph Schmidt, für die News. Die könnt ihr nachlesen auf radiogong.com oder unterwegs in der Gong-App.
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2: Ja, der Abend ist angenehm, der Wind hat auch ein bisschen nachgelassen. 20 Grad, eine Mischung aus Sonne und ein paar Wolken, die unterwegs sind. Ja, die werden dann auch in der Nacht zahlreicher. Frühmorgens fällt etwas Regen, Temperaturen gehen runter auf 11 bis 9 Grad. Und morgen zieht sich der Regen dann langsam zurück vom Spessart her, folgt dann eine Mischung aus Sonne und Wolken. Bei Höchstwerten im Westwind natürlich 18 bis 21 Grad.
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2: Ein Servus auf die Straßen, 3 Minuten nach 5:30. Und Vorsicht, wenn ihr auf der A70 Richtung Bamberg unterwegs

0: Zeit. Da gab es einen Unfall mit Vollsperrung zwischen Knetzgau und Eltmann. Ist in beiden Richtungen gerade aktuell eben die Fahrbahn gesperrt. Da gab es einen Unfall mit einem LKW. Hier staut sich es auch schon auf mehrere Kilometer. Die empfohlene Umleitung U84, U86 und die U25, wenn ihr dahin gerade unterwegs seid. Also viel Geduld mitbringen. Dann die A70 Bamberg Richtung Schweinfurt-Werneck. Zwischen Dreieck Werntal und Werneck in beiden Richtungen ist ja noch die Baustelle. Linke Spur blockiert. Das Ganze eben heute noch im Laufe des Tages. Da staut sich's aber nur minimal. Aber im Feierabendverkehr braucht ihr auch noch ein Stückchen länger. Vor allem in Schweinfurt-Hafen Richtung Stadtmitte, Maxbrücke, stadteinwärts, da auf jeden Fall ein bisschen Geduld mitbringen. Ansonsten keine großen Störungsmeldungen mehr, das reicht ja auch für den Donnerstagnachmittag, aber keine Blitzer. Wenn ihr was sichtet, gerne Bescheid geben. Eine WhatsApp zu mir ins Studio, da kann ich die anderen warnen. Dankeschön und eine gute und sichere Fahrt euch.
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0: Einen schönen Vize-Freitag wünsche ich euch.

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1: Einer der Most Wanted Hits hier beim Sender mit Heimvorteil. Sido mit Ist er, da ist er wieder, ne? Hier bei dem Sender mit Heimvorteil bei Radio Gong Schweinfurt und jetzt nicht mehr aus dem Gong Pop-Up Studio in der Schweinfurter Innenstadt. 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
1: Ich drücke auf jeden Fall die Daumen und ihr, wenn ihr dabei sein wollt, einfach eine WhatsApp zu mir ins Studio.
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1: Es ist schon wieder Donnerstag, meine Freunde, der Vize-Freitag und das möchten wir gemeinsam feiern. Hier hat mein Kollege Tobi Grimm mal wieder gezaubert an den Discs. Dementsprechend viel Spaß.

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1: Es ist schon wieder Donnerstag, meine Freunde, der Vize-Freitag, und das möchten wir gemeinsam feiern. Hier hat mein Kollege Tobi Grimm mal wieder gezaubert an den Discs. Dementsprechend viel Spaß.

0: Das war In The Mix. 10 Minuten hier an diesem Donnerstagabend. Und am Freitag, morgen Abend, 21 Uhr, eine ganze Stunde.
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0: Und das war's jetzt auch von meiner Stelle. Ich sag ciao, tschüss, servus, Leusel, over and out für heute. Wir hören uns morgen aber in doppelter Länge. Und zwar von 15 bis 21 Uhr. Da heißt es dann, hast du Leusel, hast du Spaß. Jetzt viel Spaß mit der Fehle ab 18 Uhr.
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2: Trotz Drohungen von US-Präsident Trump sucht Kanada die Nähe zu Europa. Premierminister Carney zeigt sich offen für eine Art EU-Sondermitgliedschaft und sagt, dass es für die engere Zusammenarbeit in Kanada viel Unterstützung gibt. Tina Eck berichtet.
3: Eine große Mehrheit der Kanadier kann sich eine engere Beziehung zu den Europäern gut vorstellen. Und der kanadische Premier Carney möchte aus der klassischen Handels- und Wertepartnerschaft eine strategische Allianz machen, in der Kanada und Europa wirtschaftlich, technologisch und sicherheitspolitisch enger zusammenrücken.
2: Die Bundesanwaltschaft hat in Brandenburg einen mutmaßlichen Islamisten festnehmen lassen. Er soll einen Anschlag auf eine Kirche in Bremen geplant haben. Dafür habe er sich schon eine Schusswaffe beschafft, hieß es in einer Mitteilung. Den Vorwürfen zufolge konnte er für seine Pläne auch eine weitere unbekannte Person gewinnen. Für Essen im Restaurant wird seit Anfang des Jahres weniger Mehrwertsteuer fällig, 7 statt 19%. Insgesamt billiger geworden ist Essen gehen dadurch aber nicht. Eine Gewerkschaftsstudie zeigt, der Steuervorteil wird nicht an die Verbraucher weitergegeben. Für die Studie wurden bundesweit Preise in mehr als 12.000 Restaurants ausgewertet. Seit 15 Jahren gibt es den Bundesfreiwilligendienst, Grund für Familienministerin Prien Bilanz zu ziehen. Seit dem Start haben sich demnach rund 650.000 Menschen aktiv eingebracht. Jährlich sind es rund 35.000 Bundesfreiwillige, die sich für das Gemeinwohl einsetzen. Im sozialen, ökologischen und kulturellen Bereich, im Sport, in der Integration sowie im Zivil- und Katastrophenschutz. Knapp die Hälfte der Menschen in Deutschland lebt in einer Familie. Das geht aus einer Statistik hervor. Damit hat sich nach Jahren des Rückgangs der Anteil der Familien stabilisiert. Grund des Trendwechsels ist den Angaben nach die Zuwanderung seit 2015. Im vergangenen Jahr lag der Anteil derer, die in Familien leben und eine Einwanderungsgeschichte haben, bei 60%.
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4: Die Gerichte in der Region setzen immer mehr auf Videoverhandlungen. Am Landgericht Würzburg gab es im vergangenen Jahr 212 Termine per Videoschalte. Im ersten Halbjahr dieses Jahres waren es bereits 93. Auch am Landgericht Schweinfurt steigt die Zahl beständig. Die Videoschalten werden vor allem bei Zivilverfahren genutzt. Bei Strafsachen kommen sie nicht zum Einsatz. Bayernweit hat die Justiz im vergangenen Jahr knapp 21.000 Videoverhandlungen geführt. Ein Unbekannter ist am Mittwoch zwischen 12 und 15 Uhr in eine Wohnung in einem Mehrfamilienhaus in Reiterswiesen eingebrochen. Er durchwühlte Schränke und stahl Bargeld, Schmuck und Kleidung. Der Gesamtwert der Beute beträgt über 100.000 Euro. Die Kripo ermittelt und sucht nach Zeugen.
5: Dankeschön, Christoph Schmidt, für diese News. 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
5: So zwischen 20 und 22 Grad aktuell noch bei uns in der Region. Heute Nacht sinken die Temperaturen dann auf 11 bis 9 Grad. Dazu sind kompakte Wolken unterwegs und es könnte auch ein bisschen Regen fallen, vor allen Dingen am frühen Morgen. Der Regen zieht dann aber Richtung Steigerwald zurück morgen und vom Spessart her kommen dann Wolken und Sonne bei uns in die Region und die Höchstwerte erreichen 18 bis 21 Grad.
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5: Hallo zu euch in die Autos. Wir haben die A7 Fulda in Richtung Würzburg. Zwischen dem Fulda Dreieck und Bad Brückenau Wildflecken aktuell 11 Kilometer Stau und stockender Verkehr an der Baustelle. Dann haben wir noch die A70 Schweinfurt-Werneck in Richtung Bamberg. Zwischen Knetzgau und Eltmann in beiden Richtungen eine Sperre nach einem LKW-Unfall.

0: Wir empfehlen da die U84, U86 und U25 da auszuweichen. Und es wird noch geblitzt, und zwar in Würzburg am Schwarzenberg bergauf, die B13 auf Höhe Eibelstadt. Nochmal B13, Kleinochsenfurt Richtung Würzburg, Karlstadt Richtung Gambach auf Höhe der Falteshütte und in Estenfeld in der Würzburger Straße. Wo auch immer ihr seid, eine gute Fahrt.
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0: Top 15 der meistgelikten Tracks hier bei Radio Gong. Das sind Robin Schulz und Watermat mit Take It Slow.
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0: Donnerstagabend, Vize-Freitag, das ist schon so eine Zeit, da treffen sich viele gerne schon mal mit Freunden und unternehmen was Schönes.
2: Ja, heute am Vize-Freitag könnt ihr euch zum Afterwork in der Rumpelkammer Werneck treffen. Im Kultpub gibt's nämlich auch heute wieder Drinks zum Anstoßen auf den Feierabend. Ansonsten könnt ihr den Donnerstag heute aber auch ganz entspannt angehen, beispielsweise mit einem Besuch im Schweinfurter Silvana. Da hat ihr das Hallenbad wieder seit kurzem geöffnet und mit ihm auch der Saunagarten mit drei verschiedenen Saunen, darunter beispielsweise der 90 Grad warmen Zeremoniesauna inklusive Kaminfeuerscreen. Und am Tag der Kinostarts lohnt sich natürlich auch wieder ein Besuch im Kino für euch. Heute starten nämlich direkt mehrere Filme, bei denen eigentlich für jeden was dabei sein sollte. Beispielsweise Resident Evil, ein neuer Horrorfilm, und auch Owen Wilson kehrt mit dem Action-Thriller Runner zurück auf die große Leinwand.
0: Dankeschön, Chiara. Alle Tipps gibt's natürlich nochmal zum Nachlesen auf radiogong.com für euch.
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Das sind Gentleman und Michael Patrick Kelly für euch. Wildfire hier beim Heimvorteil. Top 20 der meistgelikten Tracks. Und ich habe jetzt einen ganz neuen Song für euch. Und zwar von einer sehr erfolgreichen Frau. Es geht um Katy Perry. Und sie hat mal wieder einen typischen Break-Up-Song so ein bisschen geliefert, aber natürlich auf Katy Perrys Art und Weise, jetzt keine Ballade, sondern schon mit bisschen mehr Speed, würde ich sagen. Es geht aber trotzdem um Trennung, Loslassen und Neuanfang, aber auch um persönliche Weiterentwicklung. Hier ist Katy Perry für euch mit Watch It Burn beim Heimvorteil.

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0: aktiv und leider auch erfolgreich. Der jüngste Fall stammt aus dem Raum Aschaffenburg.
1: Dort hatten am Montag falsche Polizisten bei einer Seniorin angerufen und ihr Angst vor einem angeblich drohenden Einbruch gemacht. Sie brachten die Frau derart unter Druck, dass sie noch am selben Tag zweimal Schmuck, Münzen und Bargeld in erheblichem Wert übergab. Am Dienstag wollten die Betrüger die Frau ein drittes Mal ausnehmen. Das scheiterte nur, weil eine Bekannte der Frau den Betrug erkannte. Die Polizei warnt, die Betrüger können weiter unterfrankenweit aktiv sein. Christian Schwarz, Nachrichtenredaktion.
0: Es sind gute Nachrichten für die Mitarbeitenden der BayWa AG in der Region. Das Unternehmen mit zahlreichen Standorten in Unterfranken hat einen neuen Sanierungsplan vorgestellt, der den Konzern in finanziell ruhige Gewässer führen soll. BayWa hat bundesweit rund 400 Niederlassungen. Alleine in Bayern beschäftigt BayWa 6.000 Menschen. Landwirte können dort ihre Erzeugnisse abliefern, aber auch Dünger und Co. kaufen. Unverändert bleibt dagegen die Lage bei den insolventen BayWa-Baumärkten. Ihnen droht Ende des Jahres die Schließung, unter anderem in Würzburg und Karlstadt. Autofahrer in der Region Main-Rhön könnten im kommenden Jahr bei der Kfz-Haftpflichtversicherung weniger bezahlen. In den Landkreisen Bad Kissingen, Rhön-Grabfeld und Haßberge hat sich die Einstufung der Regionalklassen verbessert. Im Landkreis Schweinfurt und in der Stadt bleibt sie unverändert. Damit gehören die Zulassungsbezirke weiterhin zu den vergleichsweise günstigen Regionen. Die Regionalklassen bewertet die Schadensbilanz eines Zulassungsbezirks. Sie ist Teil, aus der sich die gesamte Versicherungssumme dann zusammensetzt. Arbeitsministerin Baas und Innenminister Dobrindt wollen Sozialleistungsbetrug härter bekämpfen. Die beiden haben sich auf einen Aktionsplan geeinigt. Zum Beispiel sollen Menschen, die per Haftbefehl gesucht werden, keine Grundsicherung mehr bekommen.
2: Außerdem Dankeschön, Christoph Schmidt, für die News. 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
2: Wir sind noch bei um die angenehmen 20 Grad bei uns in der Region. Heute Nacht geht es dann runter auf 11 bis 9 Grad. Dazu kommen ein paar kompaktere Wolken dazu. Besonders so früh morgens kann es dann auch mal regnen. Morgen zieht dann aber der Regen auch relativ schnell Richtung Steigerwald wieder ab. Und vom Spessart her kommen dann wieder ein paar harmlose Wolken und Sonne dazu. Und die Höchstwerte erreichen 18 bis 21 Grad.
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2: Hallo zu euch in die Autos. Wir haben die A7 Fulda in Richtung Würzburg. Zwischen dem Fulda Dreieck und der Anschlussstelle Bad Brückenau-Wildflecken. 9 Kilometer Stau, hier braucht ihr eine halbe Stunde länger. Dann die A70 Schweinfurt-Werneck in Richtung Bamberg. Zwischen Knetzgau und Eltmann in beiden Richtungen hat es einen LKW-Unfall gegeben. Deswegen ist in beiden Richtungen die Autobahn gesperrt. Fahrt am besten über die U84, U86 und U25. Und es wird noch geblitzt, und zwar in Würzburg am Schwarzenberg. B13 Kleinochsenfurt Richtung Würzburg, Karlstadt Richtung Gambach auf Höhe Faltershütte und in Estenfeld in der Würzburger Straße. Wo auch immer ihr seid, eine gute Fahrt.
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2: 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Und jetzt mit Anitor und 54 Ultra. Das ist Talk to You. Hier ist euer Heimvorteil am Donnerstagabend.

Das ist ein neuer Track von Isaac. We Had It All hier bei Radio Gong. Isaac, kennt ihr von dem Track hier? Das ist Always On The Run. Mit dem hat er Deutschland 2024 beim ESC vertreten und ist nicht letzter geworden, sondern sogar auf dem 12. Platz gelandet. Und wir hatten ihn kurz danach auch bei unserer Clubtour mit dabei auf Gut Wöllried. Da hat er echt eine tolle Show abgeliefert und wirklich ein super sympathischer Mensch auch. Und ja, hat neue Musik jetzt für uns am Start. Also, We Had It All. Den dürft ihr gerne fleißig liken auf radiogong.com oder in der Gong-App, dann spielen wir den gerne häufiger für euch. So wie Teddy Swims, der ja aktuell der coolste Besserwisser auf der Gong-Playlist ist, das ist Mr. Know It All.

Top 20 der meistgelikten. Das ist Mr. C mit Sometimes I Love You. Ich hoffe, ihr macht euch einen schönen Feierabend. Gönnt euch vielleicht nochmal einen schönen Snack nach dem Abendessen. Vielleicht ja ein bisschen Lebkuchen zum Beispiel. Ja, seit August gibt es den schon in den Supermärkten in der Region zu kaufen. Und jetzt haben wir was Neues beim Einkaufen entdeckt. Das hebt das Ganze schon nochmal auf ein neues Level. Und zwar stehen jetzt die ersten Adventskalender zum Kaufen bereit. Gesehen haben wir da welche schon zum Beispiel bei DM in Höchberg. Ein Playmobil-Kalender war da schon dabei, ein Schokoladenkalender oder auch so ein Pixi-Adventskalender. Also jeden Tag ein Pixi-Buch, finde ich auch sehr süß. Also, wenn ihr da gleich einen guten ergattern wollt, dann habt ihr jetzt noch so eine gute Stunde Zeit, da nochmal vorbeizuschauen. Ansonsten wollen wir von euch natürlich auch wissen, ob ihr schon einen Adventskalender irgendwo gesichtet habt oder vielleicht sogar auch schon einen gekauft habt. Schickt es uns unbedingt durch hier ans Gong WhatsApp, wenn das so sein sollte. Ich kann mir auch wirklich gut vorstellen, dass da auch schon mehrere DMs einen Adventskalender haben. Und ganz ehrlich, wer sagt denn, dass wir nur im Dezember einen Adventskalender benutzen können? Wenn ihr jetzt am Samstag anfangt, wir haben das mal durchgerechnet, dann könnt ihr noch 3 Adventskalender verbrauchen, bis dann wirklich der 1. Dezember losgeht.

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1: Ich bin Florian Klaus. In Frankfurt ist ein weiterer Mensch an Malaria gestorben. Nach Angaben der Stadt hatte er sich offenbar durch eine Mücke infiziert, die mit einem Flugzeug nach Deutschland gekommen war. Damit gibt es in diesem Jahr 3 Malaria-Tote im Zusammenhang mit dem Frankfurter Flugverkehr. Suita Sowali berichtet.
2: Die Person lebte in Schwanheim, also direkt in der Nähe des Flughafens. Sie war aber vorher weder in einem Malariagebiet, noch hat sie am Flughafen gearbeitet. Das gilt auch für eine weitere Person, die sich infiziert hat. Deshalb geht das Gesundheitsamt davon aus, Mücken kamen mit einem Flugzeug nach Frankfurt und haben die Krankheit übertragen.
1: Lehrkräfte haben nicht automatisch Anspruch auf einen finanziellen Ausgleich, wenn sie Überstunden machen. Das hat das Bundesverwaltungsgericht entschieden. Statt länger zu arbeiten, müssten sie demnach die Überlastung melden und gegebenenfalls Aufgaben zurückstellen. Konkret ging es um einen pensionierten Rektor. Ein anderes Gericht hat ihm wegen seiner Überstunden mehr als 30.000 Euro zugesprochen. Das Urteil wurde jetzt gekippt. Wer einen eigenen Account bei Instagram, TikTok und Co. anlegen will, muss in Zukunft mindestens 15 Jahre alt sein. Das ist zumindest der Plan von EU-Kommissionschefin von der Leyen. Sogenannte Minikonten in sozialen Medien, die von den Eltern eingerichtet und beaufsichtigt werden, sollen schon ab 13 möglich sein. Dafür sollen die Plattformen zu einer funktionierenden Alterskontrolle verpflichtet werden. Fußball-Bundestrainer Jürgen Klopp ist heute mit einer langen Liste zur Vorstellung seines ersten Kaders gekommen. Er nimmt gleich 2 Kader mit insgesamt 44 Spielern in die Nations League mit, darunter 16 Debütanten. Nach den ersten 2 Spielen wird für die nächsten beiden Partien einmal durchgewechselt. In einer Woche findet das erste Spiel in den Niederlanden statt.
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3: Die Löhne der rund 80 Beschäftigten des Bad Königshöfer Solarunternehmens BSH sind gesichert. Das teilte der vorläufige Insolvenzverwalter mit. Mit einer gezielten Investorensuche für eine nachhaltige Sanierungslösung soll das Unternehmen gerettet werden. BSH hat aufgrund von Überschuldung und drohender Zahlungsunfähigkeit beim Amtsgericht Schweinfurt Insolvenzantrag gestellt. Nach Einschätzung des Insolvenzverwalters bietet das Verfahren die Chance, sich am Markt unabhängig zu behaupten. Das Universitätsklinikum Würzburg warnt vor betrügerischen Anrufen in seinem Namen. Erneut sind dem UKW Fälle bekannt geworden, in denen sich Anrufer als Klinikmitarbeiter ausgegeben und Geld für die angebliche Behandlung von Angehörigen gefordert haben. Die Klinik weist ausdrücklich darauf hin, weder werden Diagnosen telefonisch an Angehörige übermittelt, erst recht werden keine Behandlungen oder Medikamente in Rechnung gestellt.
4: Dankeschön, Christoph Schmidt, für diese News. 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
4: Es wird jetzt doch schnell immer frischer draußen, so um die 18, 19 Grad noch bei uns in der Region. Auf 11 bis 9 geht es heute Nacht dann runter und dazu bekommen wir dann auch mehr Wolken und auch ein bisschen Regen. Der Regen verschwindet morgen aber relativ schnell schon wieder und dann kommen auch wieder Wolken und Sonne dazu und die Höchstwerte erreichen 18 bis 21 Grad.
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4: Hallo zu euch in die Autos. Wir haben die A7. Fulda Richtung Würzburg, zwischen dem Fulda Dreieck und der Anschlussstelle Bad Brückenau-Wildflecken, 5 Kilometer Stau und eine Viertelstunde plus. Und die A70 Schweinfurt-Werneck in Richtung Bamberg, zwischen Knetzgau und Eltmann, da haben wir in beiden Richtungen eine Sperre durch den LKW. Da bitte weiträumig

0: drumherum fahren. Ah, und noch die A3 Würzburg Richtung Frankfurt. Zwischen Würzburg-Heidingsfeld und Kiss, da liegen Fahrzeugteile auf dem linken und dem mittleren Fahrstreifen. Und es wird noch geblitzt, und zwar in Würzburg am Schwarzenberg. Die B13 Kleinochsenfurt in Richtung Würzburg und in Estenfeld in der Würzburger Straße. Wo auch immer ihr seid, eine gute Fahrt.
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Das ist Kiara Nelson für euch neu hier bei Radio Gong Dancing Alone. Und Dancing Alone passt auch sehr, sehr gut zu ihrer Personality. Auf TikTok und Instagram macht sie nämlich hauptsächlich Videos davon, wie sie vorm Spiegel steht und einfach am Lip-Synken ist. Also da läuft irgendein Song und sie tut so, als würde sie gerade mitsingen. Und bei ihrem erfolgreichsten Video hat sie damit sogar 11 Millionen Views bekommen. Also tatsächlich sehr erfolgreich damit. Und ich habe mir so gedacht, das mache ich im Studio auch relativ häufig. Vielleicht sollte ich einfach einen TikTok-Account draus machen, dann würde ich auch sehr fame werden. Genauso wie Kiara Nelson.

0: Top 10 der meistgelikten Tracks. SK Music ist das mit Inside My Soul. Ja, und noch ein Tag, dann ist schon wieder Wochenende. Für die ganzen Schüler bei uns in der Region erstmal durchatmen von so einer anstrengenden ersten kurzen Woche. Es gilt aber nicht nur für die Schüler, sondern auch für die Tiere, die seit Dienstag wieder im Schulalltag dabei sind. Schulhunde zum Beispiel werden ja immer beliebter, weil sie helfen, den Kids ruhiger zu werden und sich besser zu konzentrieren. Aber die Kids lernen auch zum Beispiel Verantwortung oder Empathie durch solche Schulhaustiere. Auch bei uns in der Region gibt es die tatsächlich. Das Riemenschneider-Gymnasium in Würzburg hat zum Beispiel eine Schulschlange mit dem Namen Hugo. Gut, bei mir würde das eher Angstzustände ausrufen, aber gut. Manche Kinder scheint es runterzubringen. Und die Jakob-Curio-Realschule in Hofheim in der Rhön, die hatte 2 Schulhunde, Bienen und Hühner sogar. Ja, aber das Ding ist, die müssen ja auch in den Ferien gefüttert werden.
1: Man muss das halt im Vorfeld gucken, dass Schüler da sind. Ne? Dann übernehmen die das. Wir haben dann entsprechend eben Zahlenkombination an Türen oder Zugängen, wo sich ja dann auch der Hühnerstall befindet. Und dann machen die Kinder das quasi auch über die Ferien. Und falls da mal wirklich Engpass ist, dann gibt es auch Lehrer, die das dann übernehmen. Hausmeister muss es nicht, sag ich mal. Oder die Sekretärin übernimmt es mal.
0: Ja, das war Stefan Wittmann, der Schulleiter. Also wirklich sehr investierte Kinder da an der Schule. Und Tiere haben wirklich einen ganz positiven Einfluss auf die Kids. Schreibt uns gern mal, von welchen Schulen ihr denn noch wisst, die auch Haustiere haben. Wir haben zum Beispiel schon von Mila gehört, die besucht die Kids an der Wilhelm-Sattler-Realschule in Schweinfurt regelmäßig, ist ein Hund. Die staatliche Realschule in Kitzingen hat wohl auch Hühner, das habt ihr uns schon geschrieben. Also schreibt uns gerne, was ihr da sonst noch so wisst. Und übrigens, es gelten diese positiven Effekte wie bessere Konzentration und mehr Ruhe auch im Büro, nicht nur in der Schule. Also perfektes Argument, wenn ihr beim Chef den Bürohund dann auch endlich mal durchsetzen wollt.

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0: Top 25 der meistgelikten Tracks. Take That sind das zusammen mit Michael Patrick Kelly und Feel My Love. Und wir haben mal nachgefragt, wie war denn so die Zusammenarbeit zwischen den beiden?
1: We're both creative people. We love writing, we love music, we love performing, singing and hanging out with other people like ourselves, so it feels very much like home.
0: Also Michael Patrick Kelly hat gesagt, es fühlt sich an wie zu Hause, weil sie sich einfach sehr ähnlich sind von der Art. Sie sind alle kreativ und stehen gerne auf der Bühne, singen gerne. Also es hat einfach sofort gematcht. Ich hoffe, dass es auch bei den beiden sofort gematcht hat, obwohl es 10 Jahre gedauert hat, bis ihr Song rausgekommen ist. Martin Garrix und Ed Sheeran.

Das ist Dati hier bei Radio Gong, ganz neu auf dem Radio Gong Hitradar, Take Me There. Der Song ist tatsächlich in den weltweiten Shazam-Charts in die Top 25 eingestiegen. Und da haben wir uns gedacht, okay, den packen wir euch hier auch auf die Playlist. Übrigens, Dati ist ein georgischer Musiker, Sänger und Produzent. Also ein sehr cooler neuer Track auf dem Radio Gong Hitradar. Gebt dem sehr gerne mal einen Like auf radiogong.com oder in der Gong-App, wenn der euch gefällt. Und dann spielen wir den auch sehr gerne häufiger für euch. Wir machen weiter mit Tempest City. Das ist Self-Aware. Schönen Feierabend wünsche ich euch.

Top 100 der meistgelikten Tracks bei Radio Gong. Das sind unsere Local Heroes aus Karlstadt, Fastboy mit Music Sounds. Ja, und es ist das Thema des Tages, der Kader für die ersten Spiele der Nationalmannschaft unter Jürgen Klopp steht fest. Und Klopp wäre nicht Jürgen Klopp, wenn er nicht gleich irgendwie was ganz Besonderes machen würde. Er hat nämlich 2 Kader nominiert. 4 Spiele wird es insgesamt in der Länderspielpause geben und jeder Kader soll immer bei 2 Spielen mit dabei sein. Und wer da schon mal so ein bisschen durchgeschaut hat,

hat und nicht als jedes Wochenende alle Bundesligaspiele schaut, der wird ganz schnell merken, so einen Teil der Namen, den habe ich noch nie gehört. Es sind natürlich auch sehr erfahrene Spieler dabei, die auch schon bei der WM gespielt haben, also Kimmich, Musiala oder Tah. Aber auch unser Frammersbacher Lennart Kahl ist mit am Start. Er ist ja bei der WM leider ausgefallen, aber er ist jetzt wieder im Kader mit dabei. Es gibt aber auch viele Überraschungen, also Felix Keidel von Elversberg zum Beispiel, Mika Bauer von ist und nicht als jedes Wochenende alle Bundesligaspiele schaut, der wird ganz schnell merken, so einen Teil der Namen, den habe ich noch nie gehört. Es sind natürlich auch sehr erfahrene Spieler dabei, die auch schon bei der WM gespielt haben.

0: jetzt unter anderem, dass Klopp ganz stark nach Neulingen suchen möchte, wer denn da sich anbietet und für die Nationalmannschaft in Frage kommt. Manuel Neuer zum Beispiel ist ja mittlerweile zurückgetreten. Für Klopp ist deswegen Ter Stegen Stand jetzt die Nummer 1. Vielleicht kommt er ja jetzt mal zum Zug und seine Zeit ist gekommen. Dafür sind zum Beispiel Leute wie Undav, Sané oder Baumann nicht mehr mit dabei. Also, wir sind sehr gespannt. Das erste Länderspiel ist dann am 24. September in den Niederlanden.
1: Wir freuen uns.
2: Wir freuen uns.
1: Ja. Schauen wir mal, was wird.
2: Was wird.

0: Top 100 der meistgelikten und meistgesuchten Tracks. Tame Impala mit Dracula hier bei Radio Gong. Und das war's jetzt von mir, von eurer Feierabendfehle. Ich wünsche euch einen schönen Abend und viel Spaß mit Andy Pool.
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1: Ich bin Florian Klaus. Die Altersregeln für soziale Medien sollen in der EU strenger werden. Kommissionschefin von der Leyen hat ihre Pläne dafür vorgestellt. Wer noch nicht 13 Jahre alt ist, soll gar nicht auf Social-Media-Plattformen aktiv sein können. Unter 15-Jährige sollen nur über Konten Zugang bekommen, die ihre Eltern einrichten. Und um das sicherzustellen, müssten Plattformen in Zukunft eine Alterskontrolle einführen, so der Plan. Und noch eine Meldung aus der EU. Gestern hat Kommissionschefin von der Leyen ja dafür geworben, Kanada zum ersten assoziierten Mitglied der Union zu machen. Heute hat sich auch Kanadas Premier Carney für so eine EU-Sondermitgliedschaft ausgesprochen. Ziel sei es, widerstandsfähiger zu werden, damit niemand die Souveränität und Freiheiten Europas und Kanadas gefährden könne. Ein Mann soll an einem Nebeneingang einer Synagoge in Wuppertal ein Feuer gelegt haben. Das Feuer konnte schnell gelöscht werden, hieß es von der Polizei. Verletzte gab es nicht. Die Polizei hat in der Nähe der Synagoge einen 37-jährigen Verdächtigen mit afghanischer Staatsangehörigkeit festgenommen. Es hieß, er sei polizeibekannt und handelte nach ersten Erkenntnissen allein. 16 Debütanten, insgesamt 44 Spieler und ein Doppelkader. Jürgen Klopp hat seinen ersten Kader als Fußball-Bundestrainer vorgestellt. Mit vielen neuen Namen, Pierre Wegner berichtet.
2: Wegen der Nähe zur Bundesliga und um möglichst viele Spieler kennenzulernen, setzt Klopp für die kommenden vier Nations League-Partien auf 2 Kader. Nach den ersten beiden Spielen wird bis auf Augsburgs Torwart Finn Dahmen komplett gewechselt. Nicht dabei sind unter anderem Leroy Sané, Dennis Undaf und Maximilian Bayer. In einer Woche geht's dann in Amsterdam gegen die Niederlande.
3: Wir sind gespannt. Ich glaube, es wäre kürzer gewesen, wenn er gesagt hätte, wer nicht dabei ist insgesamt, so viele wie er da nominiert hat. 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
3: Es ist zunächst mal locker bewölkt in der Nacht. Später dann wird es kompakter und es kann in den Morgenstunden auch etwas Regen geben bei 11 bis 9 Grad. Morgen dann zieht der Regen sich dann wieder zurück. Und es gibt einen Mix aus Wolken und Sonne bei 18 bis 21 Grad. Samstag recht sonnig, Temperaturen 21 bis 24 Grad. Sonntag dann immer mehr Wolken, auch ein bisschen Regen. Und es wird danach tendenziell wieder ein bisschen kühler.
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3: 20 Uhr und ganz genau 3 Minuten. Hallo Autofahrer. Wir haben aktuell die A3 Nürnberg Richtung Würzburg zwischen Pommersfeld und Höchstadt Nord. Vorsicht, Reifenteile auf der Fahrbahn. Die A70 Schweinfurt Richtung Bamberg raus, kurz nach dem Tunnel Schwarzer Berg. Ein Unfall mit einem LKW. Da kann es noch Probleme geben, aber ich glaube, da ist alles wieder entsprechend vorbei, soweit. Aber wie gesagt, gab eine Weile ein paar Probleme dort. Aber es sieht alles wieder relativ okay aus, glaube ich. Und auf jeden Fall haben wir für euch hier noch Blitzanhänger, 2 Stück. B13, Kleinochsenfurt Richtung Würzburg und Essenfeld, die Würzburger Straße. Bitte hier nicht zu schnell. Und jetzt haben wir gerade noch neu eben diese A70 Schweinfurt-Wenneck Richtung Bamberg zwischen Knetzger und Eltmann hier. Da ist tatsächlich gesperrt bis 23 Uhr. Also jetzt wissen wir es genau. Es gibt eine Umleitung über die U84, U86 und U25. Also das so als Hinweis an dieser Stelle. Gute Fahrt nochmal.
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3: Und ich wünsche euch selbstverständlich einen schönen Donnerstagabend. Ihr seid hier bei der Late Night Show. Servus.

Adela und Ain't in L.A. hier auf Radio Gong. Da haben wir alle was gemeinsam. Wir sind nämlich auch nicht in L.A. gerade. Aber hier bei uns in der Region ist auch schön. Und wir haben auch tolle Stars hier. Wir werden Gong Locals heute haben, die wir bei The Voice sehen werden. Also das ist eine coole Geschichte. Gleich mehr dazu hier auf Radio Gong. Und jetzt erst einmal für euch Wiz the MC und Bees and Honey. Und wie gesagt, gleich mehr dazu. Seid gespannt.

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0: Cindy Lauper, hey now, girls just wanna have fun hier auf Radio Gong. Ganz kurz der Blick zur Straße A70 Schweinfurt-Wenneck Richtung Bamberg raus zwischen Knetzgau und Eltmann hier. Unfall mit einem LKW, beide Richtungen. Hier ist auch die Richtungsfahrbahn gesperrt. Es staut sich dann bis 23 Uhr in etwa. Es gibt eine Umleitung U84, U86, U25. Das bitte mit berücksichtigen. Allen unterwegs eine gute Fahrt. Und bei mir im Studio, und ich habe es ja schon angekündigt, ich freue mich sehr, dass Sie da sind, Mara und Tim. Schön, dass ihr da seid.
1: Hallo, wir freuen uns.
2: Danke für die Einladung.
0: Geht's euch gut? Ist ja, alles in Ordnung? Ja, das ist sehr schön. Ihr seid ja da, weil ihr was besonders gemacht habt oder macht. The Voice. Spitzengeschichte, ne? Also ihr seid dabei und das wird am Samstag dann quasi ausgestrahlt, ne?
1: Genau, wir sind schon ganz gespannt. Das Ganze hat eine bisschen längere Vorgeschichte. Wir sind das ganze Jahr schon unterwegs und jetzt freuen wir uns, dass das Ganze am Samstag endlich ausgestrahlt wird und wir mal sehen, was da so passiert ist.
0: Ja, da sind wir sehr gespannt, was da so passiert ist. Am Samstag wird das Ganze sein. Wie kommt man dazu, da sich zu bewerben? Hat irgendjemand gesagt, geht da hin? Habt ihr da selber die Initiative ergriffen? Wie ist das gelaufen?
2: Ja, also wir machen jetzt schon seit ein paar Jahren zusammen Musik und das Feedback, was wir immer bekommen, ist, dass es ja so schön ist und dass es ein paar mehr Menschen erreichen soll. Und wir dachten, dass jetzt eigentlich ein ganz guter Zeitpunkt ist, dann damit irgendwie rauszugehen und zu versuchen, ein paar mehr Menschen zu erreichen. Genau, und so ist das eigentlich dann gekommen.
1: Natürlich sagen alle Leute immer irgendwie, geht doch mal zu The Voice, geht doch mal zu The Voice. Das ist immer das große Thema und dann sagt man irgendwie tausendmal nein und irgendwann denkt man sich, warum eigentlich nicht?
0: Ich kann es doch mal probieren. Genau. Ihr seid ja quasi als Yellowbox musikalisch unterwegs sozusagen. Ja. Wir werden auch dann den Song hören. Und aber dort seid ihr natürlich mit euren Namen da erstmal unterwegs. Jetzt bewirbt man sich da und dann kriegt man so ein Schreiben, so komm doch mal vorbei oder muss man dann ein Video hinschicken oder wie funktioniert das?
2: Also bei uns ist es nochmal ein bisschen anders gelaufen. Wir waren nämlich beim Last Chance Day in Berlin direkt. Vor diesem Last Chance Day gab es verschiedene Auswahlrunden in verschiedenen Städten. Die hatten wir aber dann schon verpasst, weil wir so lange hin und her überlegt haben, ob wir es jetzt machen sollen oder nicht, ob wir es wagen. Und dann haben wir uns dazu entschieden, dass wir es machen. Und dann war halt eben dieser eine letzte Tag in Berlin die letzte Chance, sich zu bewerben. Und das war im Februar, glaube ich, irgendwann. Und dann sind wir nach Berlin gefahren. Und an diesem Tag gab es dann schon mal verschiedene Vorauswahlrunden, die man auch erstmal bestehen musste. Das heißt, bei uns war die Bewerbung schon eher in Person und nicht über Formulare.
0: Das ist ja auch schon mal schön, ne? Kann man ja einen besseren Eindruck hinterlassen auf jeden Fall. Und, und wenn es dann klappt, ist ja umso besser, ne?
1: Ja, es war richtig krass, weil in dieser Vorauswahlrunde natürlich schon auch echt extrem viele Menschen am Start sind und auch natürlich Teil der Sendung werden wollen. Und wenn man dann als, wir zu zweit als eine von wenigen dann immer wieder weiterkommen in die nächste Runde, dann ist das schon was ganz Besonderes. Und vor allem, wenn man dann irgendwann auch die Einladung bekommt und das heißt, ihr dürft in die Blind Auditions kommen.
0: Das ist dann quasi der Ritterschlag erst einmal, ne? Weil ich weiß ja gar nicht, wie viele sich da komplett bewerben. Habt ihr da einen Überblick? Wisst ihr das in etwa? Nee, ne?
2: Boah, ich glaube, es steht online irgendwas. Ich bin mir nicht sicher, aber ich glaube, mal Zahlen von 30.000 oder so gehört zu haben. Und letztendlich schaffen es dann, glaube ich, 100, 120 in die Blinds. Also sind schon verrückte Zahlen von Menschen, die sich bewerben.
0: Ja, also da kann man sehen, das, was ihr macht, hat Hand und Fuß.
2: Ja, das stimmt.
1: Das war erstmal eine Bestätigung und tut dann auch ganz gut auf jeden Fall, ja.
0: Ja, ich meine, wie gesagt, wir haben ja hier auch in unserer Region schon eine schöne Geschichte, auch was The Voice of Germany so angeht. Da haben wir so ein paar, die auch gut was geleistet haben. Und dann ist man dort und ja, dann überwältigt einen das wahrscheinlich dann erstmal, ne, wenn dann richtig du dahin gehst mit der großen Produktion und allem, oder?
1: Ja, das ist dann plötzlich auch einfach eine ganz andere Welt. Also wir sind hier in Würzburg und machen irgendwie unsere Jobs, arbeiten ganz normal und dann fährt man plötzlich nach Berlin und hat dann diese ganzen Riesenstudios und Leute im Hintergrund, die alle wahnsinnig lieb sind und wird dann irgendwie abgetupft, bevor dann irgendwie die Kameras auf eingerichtet werden. Das ist natürlich irgendwie absurd und man gewöhnt sich aber auch irgendwie sehr schnell dran und macht schon auch Spaß.
0: Das heißt, wenn ihr jetzt quasi unterwegs seid und live auf den Bühnen steht und keiner tupft euch ab, ist es ein bisschen traurig.
2: Also jetzt im Vergleich vielleicht, wenn man das so hört, aber eigentlich sind wir das ja eher gewohnt als das Abtupfen.
1: Ich würde sagen, es hat einen anderen Charme, so auf der Straße direkt bei den Leuten zu sein und da zu sehen, wie sie einen angrinsen, wenn man Straßenmusik macht, das hat natürlich auch wiederum was.
0: Wir werden gleich natürlich auch euren Song hören und ein bisschen mehr weiter erzählen, selbstverständlich, und jetzt erstmal.

0: Hey Garvey und Imran und Rivers und bei mir im Studio Mara und Tim und ihr seid bei The Voice. Ihr habt euch ja quasi bis in die Blinds rein manövriert erst einmal. Wird am Samstag ausgestrahlt. Ray Garvey natürlich auch einer der Coaches mit dabei. Habt ihr sicherlich dann auch mal getroffen, dann irgendwie nach dem Auftritt sozusagen auch mal. Wie sind so die Coaches? Kann man die... Sind die cool drauf, alle okay?
1: Also das Schöne ist ja, dass die Stühle sich irgendwann so oder so irgendwann mal umdrehen und man mit den Coaches sprechen darf. Und so viel sei verraten, sie wirken alle wahnsinnig, wahnsinnig sympathisch und sind, glaube ich, ganz, ganz tolle Menschen.
0: Ja, Ray ist einfach ein total klasse Typ. Ihr habt einen Song am Start dort, Spot by the Door. Erzähl mal ein bisschen zu dem Song.
1: Spot by the Door ist unsere vermutlich, glaube ich, letzte Single. Wir waren dieses Jahr recht fleißig und

0: haben in Eigenproduktion unsere ganzen Songs aufgenommen. 5 Stück gibt es jetzt mittlerweile und Spot by the Door ist der letzte. Und der erzählt so ein bisschen Maras und meine Kennenlerngeschichte.
1: Sehr gut, dann würde ich sagen, wir hören mal rein, die Studioversion natürlich.
0: Gerne.
1: Und ihr dürft den Song gerne anmoderieren hier auf Radio. Bitteschön.
2: Hier kommt jetzt für euch von Yellowbox Spot by the Door. Viel Spaß.
0: In Eigenproduktion unsere ganzen Songs aufgenommen. 5 Stück gibt es jetzt mittlerweile und Spot by the Door ist der letzte und der erzählt so ein bisschen Maras und meine Kennenlerngeschichte.
1: Sehr gut, dann würde ich sagen, wir hören mal rein, die Studioversion natürlich.
0: Gerne.
1: Und ihr dürft den Song gerne anmoderieren hier auf Radio. Bitteschön.
2: Hier kommt jetzt für euch von Yellowbox Spot by the Door. Viel Spaß.

0: Sehr, sehr schön. Spot by the Door, Yellow Box, Mara Tim. Schön. Das ist sensationelle Nummer. Natürlich aber nicht der Song, mit dem ihr auftreten werdet am Samstag, denn da muss man ja irgendein Cover machen. Ne?
1: Also genau, das wäre natürlich cool, wenn man da schon eigene Songs spielen dürfte.
0: Das aber macht man dann später irgendwann mal. Das macht ihr aber sowieso. Ich meine, Tim, wir kennen ja dich ja auch von einer Band, die ein bisschen rockiger ist, ne?
1: Ja, da schreie ich ab und zu auch so ein bisschen in so einer anderen Band. Das versuche ich hier zu lassen.
0: Ja. Das stimmt, das war jetzt sehr sanft. Deine sanfte Seite sozusagen darfst du jetzt hier machen. Wir reden gleich noch ein bisschen mehr, denn es ist noch ein bisschen spannend auf jeden Fall. Jetzt erstmal Malik Harris. Der war ja bei uns auch in dem Pop-Up-Studio. Schöne Sache, schaut rein auf radiogong.com bzw. in unser Social, findet ihr alle. Und hier ist Easy für euch.

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1: Ich bin Florian Klaus. In Frankfurt gibt es inzwischen 3 Malaria-Tote in

0: diesem Jahr. Eine weitere Person ist nach Angaben der Stadt gestorben. Sie hat demnach im Stadtteil Schwanheim gewohnt, der nahe am Flughafen liegt. Das Gesundheitsamt geht davon aus, dass sie und eine weitere Person sich über eine Mücke infiziert hatten, die in einem Flugzeug nach Frankfurt gekommen war. In diesem Sommer waren schon 2 Flughafenmitarbeiter an Malaria gestorben. EU-Kommissionschefin von der Leyen will Kinder stärker vor den Gefahren von sozialen Medien schützen. Dafür hat sie jetzt konkrete Pläne vorgestellt. Dieter Ebeling fasst zusammen.
1: Zugang zu Social-Media-Plattformen erst ab 13 Jahren, aber nur mit einem von den Eltern angelegten Account. Ab 15 Jahre dann eigene Konten nach einer Altersüberprüfung mit beschränkten Funktionen. Künftig sollen die Plattformen zunächst nachweisen müssen, dass sie sicher gestaltet sind. Die Plattformen dürfen nicht süchtig oder abhängig machen.
0: Die Bundesanwaltschaft hat in Brandenburg einen mutmaßlichen Islamisten festnehmen lassen. Er soll einen Anschlag auf eine Kirche in Bremen geplant haben. Dafür habe er sich schon eine Schusswaffe beschafft, hieß es in einer Mitteilung. Den Vorwürfen zufolge konnte er für seine Pläne auch eine noch unbekannte Person gewinnen. Beim Anwerben weiterer möglicher Komplizen sei er gescheitert. Kein guter Start für Fußball-Bundesligist Hoffenheim in der Europa League. Am ersten Spieltag hat die TSG mit 0:2 bei OFE Kreta verloren. Außerdem hat Bundestrainer Jürgen Klopp heute verkündet, wen er zu seinen ersten Spielen in der Nations League mitnimmt. Und es sind gleich 2 Kader mit insgesamt 44 Spielern geworden. Darunter sind 16 Spieler zum ersten Mal mit dabei.
2: Soweit die Nachrichten. 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
2: In der Nacht erstmal locker bewölkt, später kommen mehr Wolken auf. In den Morgenstunden kann es ein bisschen Regen geben, 11 bis 9 Grad die Tiefstwerte. Morgen dann zieht sich der Regen zurück, es gibt einen Mix aus Wolken und Sonne bei 18 bis 21 Grad. Samstag dann recht sonnig, immerhin 21 bis 24 Grad, Sonntag wieder ein bisschen durchwachsener und es wird dann zu Wochenbeginn auch wieder etwas kühler.
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2: 21:03. Hallo Autofahrer. Immer noch die A70 Schweinfurt-Wenneck Richtung Bamberg raus zwischen Knetzgau und Eltmann. Hier Unfall mit einem LKW Richtung Fahrbahn gesperrt. Staut sich bis 23 Uhr in etwa. Es gibt eine Umleitung U84, U86, U25 hier in beide Richtungen. Bitte Vorsicht, da ist komplett zu momentan. Alle unterwegs auf jeden Fall eine gute Fahrt. 2x Blitzanhänger haben wir auch. B13 Klein-Ochsenfurt Richtung Würzburg und Estenfeld in der Würzburger Straße. Bitte nicht zu schnell.
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2: Ihr seid bei der Late Night Show gleich ein bisschen mehr mit Yellowbox hier bei uns. Und erstmal Kitsch Creek und gut.

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0: What's the problem? Paula Stella und Girl My Age hier auf Radio Gong. Bei mir im Studio freue ich mich sehr, dass Yellow Box da sind. Wir haben ja schon die ganze Zeit gesprochen, aber auch über The Voice und so weiter. Mara, Tim, ihr macht jetzt zusammen, wie lange habt ihr gesagt jetzt Musik?
1: Ich glaube inzwischen seit 3-4 Jahren.
0: Als Yellow Box sozusagen.
2: Genau.
0: Und ihr seid ja auch ein Paar quasi. Mhm. Wie ist denn das? Sitzt ihr zu Hause und redet nur über Musik oder gibt es auch dann andere Themen? Weil es halt immer präsent ist wahrscheinlich. Ne? So, darüber können wir jetzt auch schreiben. Ne?
2: Momentan ist schon sehr, sehr viel Musik auf jeden Fall. Ja, also es nimmt sehr viel Zeit in Anspruch, zusammen Musik zu machen, Songs zu schreiben und deswegen fallen andere Themen gerade so ein bisschen hinten unter. Aber ist auch okay. Also dafür
0: macht ja, ich meine, macht man ja, ist ein Hobby ja erstmal Musik, ne? Ich meine, ihr habt ja auch, glaube ich, normale Jobs noch, ne?
1: Genau.
0: Man
1: ja.
0: weiß ja nicht, was kommt alles. Aber letztendlich, wie habt ihr da Zeit? Also ich meine, viele machen ja nachts Musik oder sonst was, ne? Und das muss man ja auch irgendwie hinkriegen. Die Wochenenden sind wahrscheinlich ausgebucht dann, ne?
1: Ja, ist tatsächlich immer sehr voll alles. Aber dadurch, dass wir zusammen wohnen, auch ist es dann doch ganz einfach, irgendwie mal zwischendrin Sachen einzuschieben. Oder wenn jemand eine Idee hat, schnappt man sich schnell die Gitarre und klimpert mal irgendwas an. Aber ja, es ist schon ein bisschen schwierig, dafür alles Zeit zu finden. Aber dann neben Arbeit, neben Tipps anderer Band und Freunde treffen.
0: Den gibt's ja auch noch, ne?
1: Genau.
0: Devil May Care.
2: Ich wollte nur sagen, wenn man den Dienstplan selbst schreibt, dann schafft man das doch auch ganz gut, hier und da mal so ein bisschen Zeit einzuräumen.
0: Das ist natürlich praktisch, wenn das geht. Wie war die Reihenfolge? Erst die Musik oder erst die Beziehung?
1: Ich glaube tatsächlich zuerst die Musik.
2: Ich glaube auch.
1: Aber es ging auch so ein bisschen simultan. Also ja, vielleicht Mara ein paar Wochen früher die Musik.
2: Mara ist damals bei mir in die WG gezogen und da haben wir erstmal jeder in seinem Zimmerchen Musik gemacht, bis wir dann irgendwann gedacht haben, wir machen jetzt mal zusammen Musik. Und dann kam der Rest dazu mit der Beziehung und so.
0: Spannend. Auf jeden Fall, ne? Also es muss ja dann auch funktionieren dann quasi, ne? Wenn man das dann so macht, auch musikalisch, weil man weiß ja auch Bands, also es gibt ja auch einige, sage ich mal, Paare, die Bands oder Musik zusammen gemacht haben, hat auch Familien und so weiter und so fort. Und aber bisher ist alles harmonisch in Sachen Musik auf jeden Fall, ne?
1: Bisher klappt's noch.
0: Sehr cool. Das heißt, ihr habt ja einige Singles ja schon rausgebracht. Album habt ihr was gesagt, dass ihr das auch irgendwann mal vielleicht geplant habt, oder?
2: Geplant auf jeden Fall. Wir haben sehr, sehr viele Songs im Repertoire, die einfach nur darauf warten, aufgenommen zu werden. Und da ist noch ein bisschen Arbeit vor uns, weil wir das ja alles in Eigenregie machen. Aber wir hoffen, dass wir das dann auch in nächster Zeit irgendwann mal rausbringen können. Ja.
0: Studio zu Hause quasi dann auch so ein bisschen Home-Studio quasi?
2: So sieht's aus, genau. Da steht der Laptop rum mit den Mikrofonen und Gitarren und dann wird da aufgenommen. Ja.
0: Und die Band, wie klappt das jetzt, sage ich mal, das alles unter einen Hut zu bringen? Da seid ihr auch noch tätig, ne?
2: Genau, also ich bin ja mit Devil May Care noch tätig und bisher ist es irgendwie gelungen, dass sich noch keine Auftritte überschnitten haben. Da bin ich weiß gar nicht, wie das funktioniert, aber bis jetzt klappt es noch. Genau, und auch mit Yellow Box sind wir jetzt nicht mehr nur zu zweit unterwegs, sondern auch da haben wir mittlerweile ganz tolle Menschen gefunden, die uns unterstützen am Schlagzeug, Bass, Lead, Gitarre und so weiter und hatten da unsere ersten Auftritte schon und das macht auch sehr, sehr viel Spaß.
0: Sehr cool, ja. Also das heißt, auftritttechnisch wird sicherlich dann auch noch einiges kommen, aber jetzt müssen wir erstmal schauen, was am Samstag passiert und dann werden wir natürlich mehr wissen. Das heißt, ihr könnt einschalten am Samstag, The Voice of Germany, und dann werden wir sehen, wo es euch beide dann hin verschlägt.
1: No.
0: Wir wünschen euch viel Glück, drücken selbstverständlich die Daumen und dass es musikalisch natürlich einfach gut weitergeht bei euch. Wir freuen uns auf die nächsten Songs. Werdet alles online natürlich auch hören bei uns und sehen, dass ihr auch dann eure ganzen Auftritte und so weiter und so fort nachschauen könnt, alle Singles und Songs, die es bisher gibt. Und ich wünsche euch nur das Beste.
1: Danke, gleichfalls.
2: Vielen Dank.
0: Und lasst euch gut gehen. Grüße an die Band. Hast du eigentlich noch was anderes nebenbei, bandtechnisch, oder ist das das Einzige, was du
1: machst? Das ist mein einziges Bandprojekt.
0: Okay, noch.
2: Bisher.
0: Wer weiß, was noch kommt. Perfekt, Dankeschön. Und wie gesagt, viel, viel Glück. Und hier ist Taylor Swift für euch. Vielleicht irgendwann in diesen Höhen, wer weiß.
2: Man wird
0: wobei,
2: ja noch träumen.
0: Das ist ja tatsächlich die ganz, ganz oberste Stufe. I knew it, I knew you. Hier bei Radio Gong, das Ganze bei der Late Night Show.

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Neu von den Giant Rooks. Slow Dance for a Minute. Gerne liken bei uns in der Gong-Playlist. Wir schauen mal auf die Straßen. Die A3 Würzburg Richtung Frankfurt zwischen Helmstadt und Wertheim-Lenkfurt. Vorsicht, ungesicherte Unfallstelle. Gegenstände auf der Fahrbahn. Das Ganze jetzt um 21 Uhr, gleich 30 Minuten, halb 10. Dann haben wir noch die A70 Schweinfurt-Wenneck Richtung Bamberg raus zwischen Knetzgau und Eltmann. Beide Richtungen hier Unfall mit einem LKW. Die Richtungsfahrbahn ist gesperrt. Dauert noch bis 23 Uhr. Es gibt Umleitungsempfehlungen. U84, U86, U25 bitte mit berücksichtigen. Allen unterwegs gute Fahrt mit The Bowser und Magnetic.

Topic und Becky G, sorry Papi, hier auf Radio Gong, das Ganze an diesem Donnerstag für euch, an dem es auch schon wieder Europa League gab, aber Hoffenheim hat heute verloren, tatsächlich, Kreta, da haben sie mehr Urlaub gemacht als gearbeitet, 0-2 am Ende, erster Spieltag, also Auftaktniederlage hier, wahrscheinlich auch nicht so eingeplant, aber ist halt nun mal so und ja. Was willst du machen? Und hier ist Kaigo für euch mit Khaled und Griffin und Save My Love. Yeah.

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Elif und Fassade hier auf Radio Gong. Das Ganze an diesem Donnerstagabend. Ihr seid hier bei der Late Night Show, selbstverständlich. Und bevor wir in die letzte Stunde reinsteigen, kriegen wir eine Nummer noch unter vor den News, und zwar One Republic mit Need Your Love.

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1: Ich bin Christian Lang. In Frankfurt ist wieder ein Mensch an Malaria gestorben. Es handelt sich um einen Bewohner des Stadtteils Schwanheim ganz in der Nähe des Flughafens. In Schwanheim war noch ein anderer Malaria-Fall gemeldet worden. Im Juli waren einige Flughafenmitarbeiter an der Tropenkrankheit erkrankt. Zwei von ihnen starben. Das Gesundheitsamt Frankfurt rät zum Mückenschutz. Trotz neuer Drohungen von US-Präsident Trump sucht Kanada die Nähe zu Europa. Premierminister Carney zeigt sich offen für eine Art EU-Sondermitgliedschaft und sagt, dass es für die engere Zusammenarbeit in Kanada auch viel Unterstützung gibt. Tina Eck berichtet.
2: Eine große Mehrheit der Kanadier kann sich eine engere Beziehung zu den Europäern gut vorstellen. Und der kanadische Premier Carney möchte aus der klassischen Handels- und Wertepartnerschaft eine strategische Allianz machen, in der Kanada und Europa wirtschaftlich, technologisch und sicherheitspolitisch enger zusammenrücken.
1: Lehrkräfte haben nicht automatisch Anspruch auf einen finanziellen Ausgleich, wenn sie Überstunden machen. Das hat das Bundesverwaltungsgericht entschieden. Statt länger zu arbeiten, müssten sie demnach die Überlastung melden und gegebenenfalls Aufgaben zurückstellen. Konkret ging es um einen pensionierten Rektor. Ein anderes Gericht hatte ihm wegen seiner Überstunden mehr als 30.000 Euro zugesprochen. Das Urteil wurde jetzt gekippt. Fußball-Bundestrainer Jürgen Klopp ist heute mit einer langen Liste zur Vorstellung seines ersten Kaders gekommen. Er nimmt gleich zwei Kader mit insgesamt 44 Spielern in die Nations League mit, darunter 16 Debütanten.

0: einer Woche findet das erste Spiel in den Niederlanden statt. Schon heute hat Hoffenheim in der Euroleague gespielt und keinen guten Start erwischt. Die TSG hat bei Ofi Kreta mit 0:2 verloren.
1: Soweit die Nachrichten. 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
1: In der Nacht haben wir für euch Tiefstwerte rund um 10 Grad. Es ist zunächst eher locker bewölkt, dann später kompakter und frühmorgens gibt es auch Regen. Morgen zieht der Regen sich dann irgendwann zurück. Kommt ein Mix aus Wolken und Sonne auf uns zu bei 18 bis 21 Grad. Samstag dann recht sonnig, Temperaturen immerhin 21 bis 24 Grad. Sonntag dann mehr Wolken, auch wieder ein bisschen Regen. Insgesamt wird es dann auch Richtung neue Wochen ein bisschen kühler.
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1: 22 Uhr und gleich 3 Minuten. Hallo Autofahrer. Wir haben für euch ein bisschen was auf den Straßen. Ja, also da müssen wir jetzt hier schon ein bisschen gucken, was es da alles gibt. Fangen wir an mit der A3 von Würzburg in Richtung Frankfurt zwischen Helmstadt und Wertheim-Lenkfurt. Hier eine ungesicherte Unfallstelle. Gegenstände auf der Fahrbahn. Im weiteren Verlauf zwischen Magdeinfeld und Rohrbrunn. Auch hier ein Reifen auf der Fahrbahn. Bitte Vorsicht, auch der linke Fahrstreifen ist blockiert durch ein defektes Fahrzeug. Dann haben wir die A7 Würzburg Richtung Fulda rauf zwischen dem Dreieck Schweinfurt-Wenneck und der Überleitung zur A70 Richtung Schweinfurt-Wenneck ist gesperrt. Nachtbaustelle, es gibt eine Umleitung. Das Ganze noch bis morgen früh um 5 Uhr. Bitte Vorsicht hier in diesem Bereich. Und auch die Überleitung zur B26a von Fulda kommend. Da gibt es auch eine Fahrbahnverengung. Also auch da bitte Vorsicht. Also diese ganze Dreieck Schweinfurt-Wenneck ist ein bisschen problematisch in der Nacht. Auf der A70 Schweinfurt-Wenneck in Richtung Bamberg geht es zwischen Knetzgau und Eltmann aktuell noch nicht weiter. Und zwar Unfall mit einem LKW, Richtungsfahrbahn gesperrt. Beide Richtungen sind hier betroffen. Es dauert bis ca. 23 Uhr, hoffentlich haut das dann auch hin. Es gibt eine Umleitung über die U84, U86, U25, das sind die empfohlenen. Bitte auch das mit berücksichtigen. Blitzanhänger auch noch 2 Stück. B13 Klein-Ochsenfurt Richtung Würzburg und Estenfeld in der Würzburger Straße. Bitte Vorsicht hier und nicht zu schnell.
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1: So ist es. Ihr seid bei der Late Night Show. Ich bin
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1: Und das ist Michael Schulte für euch mit 5 a.m. Eine Stunde haben wir noch. Servus.

Topic und Carte Blanche und Lucky Ones hier auf Radio Gong an diesem Donnerstag. Na, wie war bisher so die erste Schulwoche? Die Schule natürlich noch kennen, für die ist es ja nichts Neues. Ja. Trotzdem, man muss sich immer wieder neu eingrooven und ich finde, man macht ja immer so dieses typische: Dieses Mal mache ich alles gescheit. Ich fange von Anfang an, mein Hefte ordentlich zu führen und werde von Anfang an mitmachen und werde von Anfang an dabei sein und so, dass ich eigentlich immer am Ball bin. Spätestens im Oktober ist das auch über den Haufen geworfen. Nichtsdestotrotz, und alle, die neu dabei sind, wünschen mir einfach viel Spaß und eine schöne Zeit. Wünschen wir natürlich allen ohnehin. Und übrigens, denkt daran, die WVV hat in Würzburg zum Schulstart einige Fahrpläne im ÖPNV geändert. Straßenbahnlinien 4 und 5 und auch die Buslinien 6 und 13. Die Straßenbahnen in der Sanderau, die fahren jetzt eine Minute früher ab und ab der Zellerau 2 Minuten früher als gewohnt. Also Sanderau eine Minute früher, ab der Zellerau 2 Minuten früher. Aha. Damit das Rendezvous-Konzept, der zentrale Umsteigepunkt in der Juliuspromenade, damit das besser funktioniert, dann wird es komfortabler. Also bitte dran denken, immer auf die Pläne schauen, dass das auch passt. Und ihr könnt euch auch einbringen übrigens. Die WVV sagt, hey, liebe Bürger, jederzeit könnt ihr Fahrplangestaltung irgendwie selber zumindest Vorschläge machen. Und im Rahmen der WVV-Fahrplanwerkstatt, wir haben einen Link online auf radiogong.com, Wünsche und Anregungen einreichen. Und manchmal ist es besser, wenn die Fahrgäste sagen, hör mal, ja. Aber wie gesagt, denkt dran, nicht, dass die Sachen euch vor der Nase wegfahren. Guckt nochmal auf die Pläne, damit alles gut ist. Ja? Dort geht es ein bisschen schneller, an manchen Stellen geht es ein bisschen langsamer. Wir müssen uns auch darauf einstellen, Veitshöchheim und Würzburg, dazwischen gibt es eine große Verkehrsbehinderung und zwar im Bereich des Steins. Nächste Woche nämlich muss die Abfahrtsrampe der B27 an der Veitshöchheimer Straße Richtung Innenstadt gesperrt werden. Von Mittwoch bis Freitag nächste Woche, weil die Stützmauern ja saniert wurden und jetzt muss die Fahrbahn wiederhergestellt werden. Eine Umleitung ist natürlich ausgeschildert. Im Oktober sollen dann die Arbeiten an den Brückenstützmauern im Bereich der B27 und Veitshöchheimer Straße komplett abgeschlossen sein. Hoffentlich passt das dann auch. Wir halten euch weiterhin auf dem Laufenden. Schaut rein auf

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Und hier ist Harry Styles für euch. Auf Radigong, das Ganze bei der Late Night Show mit American Girls.

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0: Sehr witziger Typ übrigens. Schöne Nummer. Gerne liken bei uns in der Gong-Playlist weiterhin. Ja, auch wenn sie jetzt nicht ganz neu ist, nichtsdestotrotz schmeckt der Sommer. Zumindest das, was davon noch übrig ist, immer noch. Schauen wir kurz auf die Straßen und sagen euch, es ist gleich 10:30 und wir haben die A3 Würzburg Richtung Frankfurt zwischen Helmstedt und Wertheim-Lenkfurt. Defekter PKW. Dann die A7 Würzburg Richtung Fulda. Direkt am Dreieck Schweinfurt-Wenneck gibt es eine Überleitung Richtung Fulda rauf zur A70 Richtung Schweinfurt-Wenneck. Die ist gesperrt, eine Nachtbaustelle. Es gibt eine Umleitung, das Ganze bis 5 Uhr früh. Die A7 Fulda runter Richtung Würzburg. Am Dreieck Schweinfurt-Wenneck die Überleitung zur B26A. Gibt es eine Nachtbaustelle, da ist etwas enger auf jeden Fall. Auch hier ist eine Umleitung eingerichtet, auch das bis 5 Uhr früh. Dann haben wir immer noch hier die Probleme auf der A70 Schweinfurt-Wenneck raus Richtung Bamberg zwischen Knetzgau und Eltmann. Beide Richtungen hier Unfall mit einem LKW, die Richtungsfahrbahn ist gesperrt. Bis circa 23 Uhr heißt es, hoffentlich ist es da durch. Es gibt empfohlene Umleitungen U84, U86, U25, also das bitte mit berücksichtigen. Allen unterwegs, gute Fahrt mit Baby Rexha und New Religion.

DJ Goya und Jason Derulo und Melody Michiko hier auf Radio Gong. An diesem Donnerstag, ich hoffe, ihr macht euch schon bereit fürs Wochenende. Das ist ja immer wichtig, ne? Dass man schön reingleitet. So, ja, ein ernstes Leben ist wieder losgegangen. Weil ja nicht nur die Schülerferien haben, da haben ja oft viele einfach Urlaub. Und ja, jetzt sind hoffentlich alle so wieder halbwegs im Arbeitsleben angekommen. Also es ging gleich Vollgas los. Also es ist heimgekommen und zack, schon wieder unterwegs. Aber nichtsdestotrotz, deswegen gibt's ja dann eben auch die Möglichkeit, sich zu vergnügen. Und ihr findet alles auf radiogong.com direkt bei uns auf unserer Homepage. Da könnt ihr natürlich entsprechend auch feiern, egal ob Karaoke in der Wanne in Würzburg oder boah, verschiedenes. Kino sind natürlich auch ein paar neue Filme, Runner, Resident Evil zum Beispiel auch da oder Thirsty Thursday auf dem Boot in Würzburg, die normale Donnerstagsdisco im Kutt und Komisch unter anderem und ja, schaut einfach rein, ja, in der ganzen Region, was es denn da gibt. Ja, wir haben auch viele verschiedene Kneipen, die auch so Specials haben und so weiter. Also schaut rein und da findet ihr alles, was ihr braucht, um dann richtig reinzukommen, so langsam Richtungswochenende. Und jetzt Teddy Swims für euch mit Mr. Know It All.

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0: One Republic, Pay That Toll. Hier auf Radio Gong.
1: An diesem Donnerstagabend, und das war's von der Late Night Show in dieser Woche. Wir werden aber, wir hören uns eh gleich nochmal ganz kurz nach den Nachrichten, und die Late Night Show, die gibt's dann natürlich ab nächste Woche wieder ganz regulär. Und ja, kann euch versprechen, es wird einiges wieder geben.

0: Christian Lang. In Frankfurt am Main gibt es einen weiteren Malaria-Toten. Der Mann lebte im Stadtteil Schwanheim in der Nähe des Flughafens. Er soll sich nach Einschätzung des Gesundheitsamts über eine eingeschleppte Mücke aus einem Flugzeug infiziert haben, ohne selbst in einem Malaria-Gebiet gewesen zu sein. Damit sind in diesem Jahr schon 3 Menschen im Zusammenhang mit dem Frankfurter Flugverkehr an Malaria gestorben. Trotz neuer Drohungen von US-Präsident Trump sucht Kanada die Nähe zu Europa. Premierminister Carney zeigt sich offen für eine Art EU-Sondermitgliedschaft. Carney will, dass Kanada und Europa wirtschaftlich und sicherheitspolitisch enger zusammenrücken. Eine große Mehrheit der Kanadier kann sich eine engere Beziehung zu den Europäern gut vorstellen. Diesel ist in Deutschland so teuer wie nie zuvor. Zuletzt kostete ein Liter im bundesweiten Schnitt 2,45 Euro. Auch Benzin erreicht mit 2,31 Euro pro Liter das 5. Rekordhoch in Folge. Die Forderungen nach Staatshilfen werden immer lauter. David Riemer berichtet.
1: Seit Beginn des Iran-Krieges Ende Februar sind die Spritpreise außergewöhnlich hoch. Diesel ist inzwischen über 70 Cent teurer als vor Kriegsbeginn. E10 knapp 54 Cent. Wegen der Preisrekorde wird in der Politik erneut über Entlastungen diskutiert. Im Gespräch sind etwa eine Senkung der Mehrwertsteuer oder des CO2-Aufschlags, ein Preisdeckel und Direktauszahlungen.
0: 16 Debütanten, insgesamt 44 Spieler und ein Doppelkader. Jürgen Klopp hat seinen ersten Kader als Fußball-Bundestrainer vorgestellt. Um möglichst viele Spieler persönlich zu sehen, setzt Klopp für die kommenden 4 Nations League-Spiele auf 2 unterschiedliche Kader. Nach den ersten beiden Spielen wird mit Ausnahme von Augsburgs Torwart Finn Dahmen komplett durchgewechselt. In einer Woche müssen die Deutschen in Amsterdam gegen die Niederlande antreten.
2: Soweit die Nachrichten. 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
2: In der Nacht erst einmal klar, später dann kompaktere Wolken morgens, dann auch etwas Regen, rund um 10 Grad die Tiefstwerte. Morgen zieht sich der Regen zurück. Es gibt danach einen Mix aus Wolken und Sonne bei Temperaturen um 18 bis 21 Grad.

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1: Wir haben für euch die A3 Würzburg Richtung Frankfurt und zwar zwischen Helmstadt und Wertheim-Lenkfurt. Defekter PKW, Vorsicht hier im weiteren Verlauf zwischen Magdeburg-Theinfeld und Rohrbrunn. Zwei Gegenstände auf der Fahrbahn, Spanngurte, Obacht hier. Die A7 Würzburg Richtung Fulda am Dreieck Schweinfurt-Wenneck, Überleitung zur A70 Schweinfurt-Wenneck gesperrt. Es gibt eine Nachtbaustelle, es gibt eine Umleitung bis 5 Uhr früh. Fulda runter Richtung Würzburg, Dreieck Schweinfurt-Wenneck, die Überleitung zur B26a. Hier Nachtbaustelle, da kommt es auch zu Fahrbahnverengung. Und die Probleme auf der A70 raus Richtung Bamberg, die haben sich erledigt. Das ist schon mal gut. Also da ist keine Sperrung mehr. Allen unterwegs auf jeden Fall eine gute Fahrt. Und das war's von meiner Seite. Wir hören uns am Samstag wieder um 15 Uhr. Und jetzt gibt's erstmal die Gong Chill Out Zone. Bis denn.
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1: Ich bin Christian Lang. EU-Kommissionspräsidentin von der Leyen will Kanada zum ersten assoziierten Mitglied der EU machen und die Partnerschaft auf das höchstmögliche Niveau heben. Mit enger Zusammenarbeit bei Technologie, Rüstung, künstliche Intelligenz und Arktispolitik. Kanadas Premierminister Carney begrüßt den Vorstoß. Die Mehrheit der Kanadier unterstütze eine engere Beziehung zur EU, sagte er im Europaparlament. Ziel ist eine strategische Allianz, um wirtschaftliche, technologische und sicherheitspolitische Stärke zu bündeln und gemeinsam krisenfester und weniger erpressbar zu werden. In Frankfurt am Main gibt es einen weiteren Malaria-Toten. Der Mann lebte im Stadtteil Schwanheim in der Nähe des Flughafens. Er soll sich nach Einschätzung des Gesundheitsamts über eine eingeschleppte Mücke aus einem Flugzeug infiziert haben, ohne selbst in einem Malaria-Gebiet gewesen zu sein. Damit sind in diesem Jahr schon 3 Menschen im Zusammenhang mit dem Frankfurter Flugverkehr an Malaria gestorben. Am Sonntag stehen 2 Landtagswahlen an. Die könnten eine neue Dynamik in der Debatte um Kanzler Merz bringen. In Mecklenburg-Vorpommern droht die CDU, ihr historisch schlechtestes Wahlergebnis einzufahren. In Berlin könnte die CDU Platz 1 an die Linke verlieren. David Riemer berichtet.
2: Je nach Ausgang der Wahlen könnte für Kanzler Merz nach nichtmals 1,5 Jahren im Amt Schluss sein. Spätestens seit dem Wahldebakel vor 2 Wochen in Sachsen-Anhalt steht Merz heftig unter Druck. Hinzu kommen katastrophale Umfragewerte für ihn als Regierungschef. Am Sonntag werden sich möglicherweise viele in der CDU fragen, stützen oder stürzen.
1: Fußball-Bundestrainer Jürgen Klopp ist mit einer langen Liste zur Vorstellung seines ersten Kaders gekommen. Er nimmt gleich 2 Kader mit insgesamt 44 Spielern in die Nations League mit, darunter 16 Debütanten. Am Donnerstag spielt die deutsche Elf in Amsterdam gegen die Niederlande.
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3: In der Nacht zunächst locker bewölkt, in den Morgenstunden kommen mehr Wolken auf und es kann auch etwas Regen geben bei rund um 10 Grad. Tagsüber zieht sich der Regen dann zurück, es gibt danach einen Mix aus Wolken und Sonne bei 18 bis 21 Grad.
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0: bin Christian Lang. Trotz neuer Drohungen von US-Präsident Trump sucht Kanada die Nähe zu Europa. Premierminister Carney zeigt sich offen für eine Art EU-Sondermitgliedschaft. Carney will, dass Kanada und Europa wirtschaftlich und sicherheitspolitisch enger zusammenrücken. Eine große Mehrheit der Kanadier kann sich eine engere Beziehung zu den Europäern gut vorstellen. In Frankfurt am Main gibt es einen weiteren Malaria-Toten. Der Mann lebte im Stadtteil Schwanheim in der Nähe des Flughafens. Er soll sich nach Einschätzung des Gesundheitsamts über eine eingeschleppte Mücke aus einem Flugzeug infiziert haben, ohne selbst in einem Malaria-Gebiet gewesen zu sein. Damit sind in diesem Jahr schon 3 Menschen im Zusammenhang mit dem Frankfurter Flugverkehr an Malaria gestorben. Der ukrainische Präsident Zelensky hat Gespräche mit den USA angekündigt, die schon bald stattfinden. Dabei geht es vor allem um eine Friedenslösung, aber auch um neue Hilfen. Das kündigte Zelensky in einer Videobotschaft am Abend an. Friedemann Kohler berichtet.
1: Die Sicherheit der Energieversorgung soll ein Thema sein. Die Ukraine steht vor einem schwierigen Winter. Hilfe für die Luftabwehr werde es geben, sagte der Präsident. Wo und mit wem er sich treffen wird, sagte er nicht. Zelensky reist aber kommende Woche zu den Vereinten Nationen nach New York. Ein Treffen mit Trump scheint nicht ausgeschlossen. Allerdings ist der US-Präsident wankelmütig. Er hängt eher an seiner Freundschaft zu Kreml-Chef Putin.
0: Zum Fußball. Jürgen Klopp hat bei der Bekanntgabe seines ersten Kaders der deutschen Fußballnationalmannschaft ein Plädoyer für Offenheit und richtig verstandenen Nationalstolz gehalten.
2: Vor kurzem erst sind Dinge passiert. Es hat eine Wahl stattgefunden, die manchen Leuten wahrscheinlich, die es okay fanden, viele andere haben gedacht, du lieber Himmel, was passiert denn da? Ich kann aber aus meiner Sportlerperspektive kann ich sagen, ich würde mir oder uns gerne die Fahne zurückholen, wenn ich ganz ehrlich bin. Ich möchte, dass, wenn man sie schwingt, dass niemand denkt, was ist mit dir nicht in Ordnung?
0: Klopp nimmt gleich 2 Kader mit insgesamt 44 Spielern in die Nations League mit, darunter 16 Debütanten. Am Donnerstag spielt die deutsche Elf in Amsterdam gegen die Niederlande.
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4: In der Nacht zunächst locker bewölkt, in den Morgenstunden kommen mehr Wolken auf und es kann auch etwas Regen geben bei rund um 10 Grad. Tagsüber zieht sich der Regen dann zurück. Es gibt danach einen Mix aus Wolken und Sonne bei 18 bis 21 Grad.
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1: Ich bin Christian Lang. In Russland hat die erste Parlamentswahl begonnen seit Beginn des Angriffskrieges gegen die Ukraine. Im flächenmäßig größten Land der Erde mit seinen 11 Zeitzonen haben auf der Halbinsel Kamtschatka die Wahllokale zuerst aufgemacht. Bis Sonntag sind mehr als 110 Millionen Russinnen und Russen zur Wahl aufgerufen. Erste Ergebnisse werden am Sonntagabend um 20 Uhr erwartet, nach Schließung der letzten Wahllokale in Kaliningrad. Am Sonntag stehen zwei Landtagswahlen an. Die könnten eine neue Dynamik in der Debatte um Kanzler Merz bringen. In Mecklenburg-Vorpommern droht die CDU, ihr historisch schlechtestes Wahlergebnis einzufahren. In Berlin könnte die CDU Platz 1 an die Linke verlieren. David Riemer berichtet.
2: Je nach Ausgang der Wahlen könnte für Kanzler Merz nach nichtmals anderthalb Jahren im Amt Schluss sein. Spätestens seit dem Wahldebakel vor 2 Wochen in Sachsen-Anhalt steht Merz heftig unter Druck. Hinzu kommen katastrophale Umfragewerte für ihn als Regierungschef. Am Sonntag werden sich möglicherweise viele in der CDU fragen, stützen oder stürzen.
1: Kanzler Merz und US-Präsident Trump haben am Donnerstag telefoniert. Beide haben über die Anschläge vom 11. September, den Ukraine-Krieg und die Lage im Nahen Osten gesprochen. Merz betonte die enge Verbundenheit zwischen Deutschland und den USA und begrüßte das neue Sanktionsgesetz gegen Russland. Außerdem waren die blockierten Seewege in der Straße von Hormuz und im Roten Meer Thema. Das Verhältnis zwischen Merz und Trump ist wegen dem Streit über den Iran-Krieg und Zölle angespannt. Fußball-Bundestrainer Jürgen Klopp ist mit einer langen Liste zur Vorstellung seines ersten Kaders gekommen. Er nimmt gleich 2 Kader mit insgesamt 44 Spielern in die Nations League mit, darunter 16 Debütanten. Am Donnerstag spielt die deutsche Elf in Amsterdam gegen die Niederlande.
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3: In der Nacht zunächst locker bewölkt, in den Morgenstunden kommen mehr Wolken auf und es kann auch etwas Regen geben bei rund um 10 Grad. Tagsüber zieht sich der Regen dann zurück, es gibt danach einen Mix aus Wolken und Sonne bei 18 bis 21 Grad.
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